0: darum, dass jemand immer seine Bedürfnisse, seine Wahrnehmung über die des anderen stellt und regelmäßig die Schuld auf den anderen schiebt und wo es in Gesprächen also nicht mehr darum geht, dass man unterschiedliche Perspektiven austauscht und das auch in Ordnung ist, wenn man die hat, sondern wenn ein Mensch den anderen dominieren will. Und die Fachleute der Barmer schreiben, dass es einige Anzeichen gibt, woran man das erkennen kann. Wenn man sich zum Beispiel immer für alles entschuldigt und immer nur der Einzige oder die Einzige ist, die sich entschuldigt, ohne zu wissen, was jetzt eigentlich war oder was man wirklich falsch gemacht hat. Oder wenn einem irgendwann jedes Wort, bevor man es ausspricht, überdenkt, wenn man also Angst hat, missverstanden zu werden und sich klein und wertlos fühlt.
1: Das hört sich aber auch an, als seien einige Menschen oder als würden einige Menschen mit größerer Wahrscheinlichkeit Opfer von Gaslighting werden als andere, oder?
0: Ja, das kommt sicher auf die Persönlichkeiten an. Und jemanden, der ohnehin nicht so selbstsicher ist von Natur aus, wird es vielleicht eher so gehen. Aber auch Gaslighter selbst sind, so die Psychologen und Psychologinnen, im Kern unsicher. Denn sie versuchen ja, sich stärker zu machen als ihr Gegenüber. Also gehen nicht auf Augenhöhe und wollen ihr Selbstwertgefühl steigern, wollen zu ihrem Ziel kommen und machen das durch Manipulation und nicht durch echten Austausch.
1: Und was raten die Psychologen und Psychologinnen in so einem Fall?
0: So ein Satz, der immer wieder fällt, ist: Vertrauen Sie auf Ihr Bauchgefühl und lassen Sie sich nichts einreden.
1: Na gut, das klingt jetzt leichter gesagt als getan. Ne? Nach allem, was du erzählt hast, geht es ja gerade darum, dass einem etwas eingeredet wird und dass man verlernt, auf sein Bauchgefühl zu vertrauen.
0: Ja, genau, das sehe ich auch so. Und jetzt aber so ein bisschen praktischer, also helfen kann es, Situationen, Gespräche aufzuschreiben, zu dokumentieren und mit Freunden oder Kollegen und Kolleginnen darüber zu sprechen und sich abzugleichen über Erlebtes. Da Gaslighting aber dann vor allem zwischen zwei Menschen und nicht unbedingt vor Zeugen stattfindet, das ist wohl auch ein Merkmal, dass die Gespräche unter zwei Menschen anders laufen als dann in der größeren Runde. Und dann ist das sicher auch eine Herausforderung. Und sicher ist es gut anzusprechen, wenn man sich manipuliert fühlt und dann zu schauen, wie das Gegenüber reagiert, also konstruktiv oder wiederentwerten und wird die eigene Wahrnehmung anerkannt. Ein eindeutiger Ratschlag ist dann auch, also wenn es wieder negativ läuft, das Gespräch wiederentwerten ist, gehen Sie solchen Menschen aus dem Weg, beenden Sie die Beziehung. Aber auch das ist ja oft einfacher als gesagt. Was ich interessant finde, ist, wie ernst das Thema auf den betreffenden Webseiten gespielt wird und dass im Extremfall wirklich eine psychische Ausnahmesituation oder Krankheit wie Depression aus so einer schwierigen Beziehung entstehen kann. Aber weil das hier keine Sprechstunde ist, richtige Hilfe kann man sich holen, zum Beispiel beim Weißen Ring, Telefon 116006, das ist gratis, anonym und täglich von 7 bis 22 Uhr, das hat Sven auch recherchiert, oder beim krisenchat.de, das ist ein kostenloses Hilfsangebot für Kinder und junge Erwachsene in Not, oder bei der Telefonseelsorge und natürlich am besten bei engen Vertrauten, Freunden, Eltern, wen man auch immer mag und wirklich vertraut.
1: Alles klar. Ja, ich hoffe, vielen Dank, Christiane. Ich hoffe, dass die Infos einigen Betroffenen vielleicht geholfen haben, irgendwie in der Situation etwas klarer zu sehen und irgendwie vielleicht dem mulmigen Gefühl, das sie haben, in manchen Situationen nochmal genauer nachzugehen. Ja, und wenn ihr das Gefühl habt, ihr seid betroffen und ihr leidet da wirklich drunter, dann holt euch auf jeden Fall Hilfe.
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1: Ihr Lieben, Lisa ist leider heute nicht mit dabei. Ihr wisst ja, Lisa geht es in letzter Zeit nicht so gut und deswegen bin ich aber auch heute trotzdem nicht allein. Ich habe mir nämlich einen Gast eingeladen. Herzlich willkommen an Thomas Holzhauer, Rechtsanwalt aus Braunschweig.
2: Hallo Mareike, ich grüße dich.
1: Schön, dass du da bist. Du bist Anwalt, aber eben ein besonderer Anwalt, denn du bist Anwalt für unsere Vierbeiner, für unsere Hunde.
2: So ist das ja.
1: Das ist Wahnsinn, ich gebe es zu, ich wusste, bevor ich auf dich gestoßen bin, sozusagen gar nicht, dass es das gibt. Wie ist das bei dir entstanden? Wie wird man Hundeanwalt?
2: Also letztendlich ist man ein ganz normaler Anwalt und das Hunderecht, wie es so schön allgemein heißt, kommt ja klassischerweise aus dem Verwaltungsrecht. Also es ist ein wesentlicher Bestandteil des Verwaltungsrechts. So wie es auch andere Bereiche wie Baurecht im Verwaltungsrecht gibt, gibt es auch halt diesen Bereich, der dort schwerpunktmäßig angesiedelt ist.
1: Und wann hast du für dich erkannt, so das ist vielleicht ein Bereich, wo ich mich auch sehe, den ich auch gerne bespielen möchte?
2: Naja, ich bin jetzt 25 Jahre dabei und da hat man schon viel Gutes und viel Schlechtes gesehen. Und genauso wie vor 25 Jahren Themen einfach interessant waren, sind auch jetzt nach wie vor Themen immer wieder neu am Markt, die auch bearbeitet werden wollen, wo auch Nachfragen kommen. Und so verhält es sich auch beim Hunderecht. Vor 6 Jahren ist so der erste bei mir in der Tür gestanden und hat danach gefragt, ob ich das bearbeite. Und ich sage immer so schön, so wie die Jungfrau zum Kind gekommen ist, so bin ich dann auch Hundeanwalt geworden.
1: Wahnsinn. Also es gibt praktisch im Studium eigentlich keinen genauen Auslegungsbereich sozusagen, ich werde Hundeanwalt. Das kam einfach so und vielleicht magst du ja mal erzählen, was war denn dieser erste Fall? Wie, dass du auch gesagt hast, den nehme ich an und da sehe ich auch Chancen sozusagen, dass man das auch vor Gericht vertreten kann oder ist es überhaupt bis zum Gericht gekommen?
2: Also in dem Fall war es tatsächlich bis zum Gericht gekommen. Letztendlich war es so die klassische Variante, Hund beißt Mensch und die daraus sich anschließende Kette, dass die Verwaltung entschieden hat, dass es sich um gefährlichen Hund handelt, dass man dagegen Klage einreichen musste bis zum Gerichtstermin und Urteil.
1: Ja, Wahnsinn. Und hast du eine Ahnung, wie viele Hundeanwälte es in Deutschland überhaupt gibt?
2: Also gezählt habe ich sie natürlich nicht, aber es ist schon, wenn man selbst sich selbst googelt und das Thema googelt, stellt man fest, dass es in der Regel nicht jeder zweite Anwalt macht, sondern man muss häufig schon viele hundert Kilometer weit gucken und fahren, bis man jemanden findet, der sich auf diesen Bereich spezialisiert hat. Es gibt diverse Kollegen und Kolleginnen in Deutschland, die das machen, aber man belegt doch als Anwalt damit auch einen sehr exotischen Bereich, sodass auch die Mandanten nicht erwarten können, dass sie einen Fachmann vor Ort finden, sondern auch wirklich weiter als den Tellerrand gucken müssen, um Ansprechpartner zu finden.
1: Was ist denn eigentlich genau im Hunderecht geregelt? Haben Hunde da spezielle Rechte? Vielleicht kannst du uns ja da mal einen kleinen Crashkurs geben, was da so drin steht.
2: Also Hunderecht, es steht natürlich nicht das drin, was man vermutet von der Überschrift, dass es die Rechte des Hundes sind, sondern es sind eigentlich mehr die Pflichten des Hundes. Und was mache ich mit dem Hund, wenn er sich nicht so verhält, wie er sich verhalten soll? Mhm. Also es sind mehr Sanktionen gegen Halter und Hund da drin verbrieft und das ist halt eine andere Zielrichtung als das, was sozusagen die große Überschrift versucht, einem mitzuteilen.
1: Ja, zu signalisieren irgendwie so, ne? Also da steht dann wahrscheinlich irgendwie drin Maulkorbpflicht oder sowas, ne? Wenn der Hund vielleicht auffällig geworden ist.
2: Da steht da auch drin. Letztendlich ist es so, Hunderecht ist ja Landesrecht letztendlich. Mhm. Es gibt ja nicht ein Hundegesetz, was für ganz Deutschland gilt, sondern jedes Bundesland beschließt sein eigenes Hundegesetz oder auch Hundeverordnung. Das ist durchaus unterschiedlich von der Bezeichnung her, aber vom Kern sind alle Regelungen relativ identisch und über allem schwebt halt immer die Feststellung der Gefährlichkeit. Das ist im Grunde genommen der Kern des Ganzen. Der Hund wird er als gefährlich eingestuft. Was immer dann der Fall ist oder wo zumindest erstmal der Verdacht im Raum steht, wenn der Hund einen anderen Hund beißt oder einen Menschen beißt, dass dann sozusagen da erstmal die Frage aufploppt, handelt es sich um einen gefährlichen Hund auch im rechtlichen Sinn? Und solche Maßnahmen wie Maulkorbpflicht und Leinzwang, das sind im Grunde genommen begleitende Maßnahmen, die aber auch schon sofort häufig von den Stadtverwaltungen, und dort wird das geregelt, meistens im Ordnungsamt angesiedelt, sofort verhängt werden, um sozusagen erstmal den Hund quasi sicherzustellen, dass er nichts weitermacht, bis dann wesentlich später überhaupt die Feststellung erfolgt, handelt es sich um einen gefährlichen Hund oder nicht.
1: Wie lange dauert so ein Prozess in dem Sinne, praktisch Erstkontakt bei dir und dann Feststellung? Das ist wahrscheinlich sehr, sehr unterschiedlich, aber hast du da so einen groben Rahmen vielleicht?
2: Es kommt immer darauf an, wie Stadtverwaltungen organisiert und aufgebaut sind. Es gibt Gemeinden, kleine Gemeinden, da sind das Bereiche, die von einem Sachbearbeiter mit einer halben Stelle bekleidet werden, quasi die nur so durchgeschleppt werden. Und dann gibt es halt größere Städte wie Braunschweig oder auch Hannover, die viel stärker aufgestellt sind zu dem Thema und auch teilweise ein oder mehrere Planstellen dafür eingerichtet haben, damit das dann auch zeitnah abgearbeitet werden kann. Die Stadtverwaltungen, die starten natürlich sofort, müssen auch starten, wenn sie davon erfahren. Und dann gehen sie natürlich in diese Prüfung, dann werden auch die Halter angeschrieben und angehört, auch zu den Vorfällen. Und da entstehen auch ganz viele Fehler, dass die Leute natürlich sehr viel dabei sind, sich erstmal zu rechtfertigen dafür, dass sie doch den liebsten Hund auf der Welt haben. Und das ist halt einfach auch schwierig, weil man denkt, mit einem guten Gespräch läuft das und man hat seinen Ansprechpartner. Aber ehe es dann soweit ist, dass eine Gefährlichkeit ausgesprochen wird, geht einige Zeit ins Land.
1: Hast du eigentlich Hunde oder hattest mal Hunde?
2: Ja, ich hatte in der Familie, haben wir 3 Hunde gehabt. Im Augenblick habe ich keinen. Das sind auch mehr praktische Gründe, denn ein Hund ist ja nicht ein Gegenstand, den man in die Ecke stellen kann. Und wenn man einen Hund sozusagen an seiner Seite hat, dann muss man sich kümmern, will sich auch um ihn kümmern. Ja. Und ich würde im Augenblick mit der Arbeitsbelastung auch meinem Hund dann nicht gerecht werden. Mhm. Und dann wäre ich sicherlich das schlechtere Vorbild, als wenn ich sage, ich bin für die Hunde da, dann voll und ganz. Habe aber natürlich aus dieser Zeit auch meine Erfahrungen mitgenommen und sammle sie natürlich auch weiter.
1: Ja, jetzt hast du schon vorhin angesprochen, eigentlich um das, was es sich immer dreht, ist, ob dieser Hund gefährlich ist oder nicht.
2: Ja.
1: Ist das dann auch meistens der Grund, warum Mandanten zu dir kommen, oder hattest du auch schon sehr, sehr kuriose Fälle, nenne ich es einfach mal?
2: Ja, das mit den kuriosen Fällen ist eine schwierige Geschichte, denn eigentlich kommen ja die Leute mir mit echten Problemen. So diese lustigen Geschichten gibt's definitiv dabei nicht, weil letztendlich bin ich ja der Ansprechpartner bei Problemen und bei Problemen ist ja in der Regel nie was richtig lustig.
1: Häufig nicht.
2: Nee, häufig nicht. Ist genauso ein bisschen wie wenn man zum Arzt geht. Da geht man ja auch mit einem Problem hin, hofft auf Heilung, und hier ist es letztendlich vergleichbar. Man kommt mit einem Problem und hofft, dass man mit keinem Problem wieder aus der Anwaltskanzlei rausgeht.
1: Also sowas richtig Lustiges ist da noch nicht passiert.
2: Nein.
1: Wahrscheinlich. Aber wie sieht es denn aus? Wie müssen wir uns das vorstellen? Vielleicht kannst du ja mal uns einen Einblick geben, wie es praktisch abläuft, wenn jemand jetzt zu dir kommt, eben mit dem Problem, mein Hund hat jemanden gebissen. Was sind dann so die ersten Schritte, die du normalerweise einleiten würdest?
2: Ja, also am optimalsten ist natürlich, wenn der Hundehalter, die Hundehalterin noch nichts unternommen hat. In der Regel beginnt es häufig so erstmal mit einer ersten Anfrage, wenn was passiert ist, aber sie noch keine Post bekommen haben. Von der Stadtverwaltung, von der Polizei. Dann ist man sozusagen im Vorfeld der Beratung und kann schon etwas sensibilisieren. Die nächste Stufe ist, dass dann häufig entweder die Anfragen kommen mit der Beschuldigtenanhörung seitens der Polizei. Denn wenn ein Hund einen Menschen beißt, dann ist immer erstmal der Straftatbestand der gefährlichen Körperverletzung berührt. Das ist ein ernstzunehmender Straftatbestand. Und da ist natürlich immer erst die große Frage, wie verhalte ich mich dazu? Gehe ich jetzt zur Polizei? Gebe ich eine schriftliche Beschuldigtenanhörung ab? Der zweite Punkt ist, wenn die Verwaltung zuerst kommt und sagt, wir haben davon gehört von einem Vorfall, wir verhängen jetzt Leinpflicht und Maulkorbzwang, dann werden die auch angehört. Das ist gesetzlich vorgeschrieben, dass der Hundehalter zum Tatvorwurf, sage ich das jetzt mal in Anführungsstrichen, angehört wird und sich dazu äußern kann. Wenn der Mandant so früh kommt, dass er noch nicht selbst geschrieben hat, dann kann man da viel besser agieren, indem man erstmal Akteneinsicht beantragt, dass man guckt, was steht in der Behördenakte drin und dann gezielt Stellung nimmt, weil man dann auch weiß, wer hat im Grunde genommen das Ganze angeschoben, wer hat da schon was gesagt und kann dann gezielt auch drauf reagieren. Problematisch wird es, wenn Mandanten schon selbst eine Stellungnahme abgegeben haben im Rahmen der Anhörung und hier schon Sachverhalte in die Akte der Behörde reingeschrieben haben, wo man aber im Vorfeld gar nicht weiß oder der Mandant gar nicht weiß, ob das erstens zielführend ist und zweitens erzähle ich nicht am Ende doch mehr, als dass der Sachbearbeiter in der Behörde wusste.
1: Mhm. Ja, ist, denke ich, immer sehr, sehr spannend, was da alles schon passiert ist. Wie ist es denn so, wie und wann hafte ich denn überhaupt als Hundehalter bei Beißvorfällen? Vielleicht können wir da ja nochmal genau drauf gucken.
2: Ja, beim Haften reden wir natürlich auch über das Zivilrecht und da Schadensersatz und Schmerzensgeld. Und wenn es gut läuft, haben die Hundehalter auch eine Hundehalterhaftpflichtversicherung. Wenn so ein Vorfall gewesen ist, müssen sie bestenfalls sofort der Versicherung Bescheid geben, dass es einen Vorfall gibt, dass die Versicherung sich entweder selbst mit dem Geschädigten in Verbindung setzen kann oder aber es gibt eine Schadensnummer dann von der Versicherung und der Hundehalter kann diese Schadensnummer an den Geschädigten herausgeben, damit der sich dann mit der Versicherung auseinandersetzen kann. Mhm. Es gibt aber auch die Fälle, wo Hundehalter keine Hundehalterhaftpflichtversicherung haben, weil sie glauben, die 100 Euro im Jahr sparen zu können und zu müssen. Manchmal sind es natürlich auch finanzielle Gründe, das ist auch verständlich, aber das Problem ist halt, wenn es zu einem Beißvorfall kommt, kann natürlich auch, je nachdem wie intensiv und stark der Beißvorfall ist, reden wir hierüber auch schon mehrere tausend Euro Schadensersatz und Schmerzensgeld, die dann als Folge drohen.
1: Ja, also würdest du empfehlen, so eine Versicherung abzuschließen?
2: Ja, unbedingt, weil die 100 Euro im Verhältnis zum Risiko das kleinere Übel sind.
1: Ja, ja, definitiv. Also Taylor hat auch eine Hundehaftpflichtversicherung. Das ist schon auf jeden Fall nicht verkehrt. Gott sei Dank ist auch noch nichts vorgefallen. Sie ist ja aber auch noch ganz jung, ist ein Welpe, wobei jetzt inzwischen Junghund, halbes Jahr alt. Aber ja, das gehört eben irgendwie dazu, ne?
2: Ja, letztendlich hat man der Versicherung damit gerade nichts passiert. Und in der Regel passiert ja auch nichts, was ja auch der Grund für viele ist, dass sie sagen, dann kann ich eigentlich auch darauf verzichten. Hat 20 Jahre funktioniert, aber was passiert nach 20 Jahren und am ersten Tag danach? Und dann passiert der Vorfall, dann hat man halt das Problem.
1: Ja, definitiv. Jetzt dürfen ja die Hunde oder können, ehrlich gesagt, die Hunde ja nicht für sich selbst aussagen und können irgendwie sagen, ach, der hat mich aber auch wirklich blöd angemacht, der andere Hund oder der Mensch. Wie gehst du damit um?
2: Ja, letztendlich muss man das Ganze rational betrachten. Es gibt immer denjenigen, der den Hund gerade ausgeführt hat, der sozusagen die Situation selbst wahrgenommen hat. Das kann der Hundehalter selbst sein, es kann aber auch der Ehepartner sein, der mit ihm Gassi gegangen ist, der ja nicht gleichzeitig Hundehalter ist und sein muss. Es können aber auch die eigenen Kinder sein, die mit dem Hund Gassi gehen und für mich dann natürlich als potenzielle Zeugen auch zur Verfügung stellen, weil das sind diejenigen, die den Sachverhalt so wahrgenommen haben. Und das sind meine Informationsquellen. Da scheidet dann natürlich der Hundehalter aus, der ist im rechtlichen Sinne verantwortlich. Aber wenn es um die reine Sachverhaltsbeschreibung und Informationsquelle, wenn die angezapft werden muss, dann sind das die Personen, die für mich wichtig sind.
1: Hast du oder lernst du in diesen Fällen eigentlich auch die Hunde dann kennen? Gehört das auch für dich dazu?
2: Grundsätzlich nicht. Ich lasse mir natürlich Fotos schicken, um einen Eindruck zu bekommen, was für einen Hund habe ich hier, was für einen Hund handelt es sich hier. Aber ich vermeide auch den Kontakt, das hat mehr praktische Gründe. Alle Hundehalter behaupten ja von sich und ihrem Hund, dass es der liebste Hund auf der Welt ist, was ich natürlich grundsätzlich nie in Frage stelle. Aber es kann immer diese eine Situation geben und ich muss ja auch nicht den Hund kennengelernt haben, um es letztendlich rechtlich zu bewerten und zu arbeiten. Das hat gar keine Auswirkungen, also kann ich auf den Teil auch verzichten. Zumal das logistische Problem ist, wenn der Hund aus Garmisch-Partenkirchen kommt, dann sind die Leute auch nicht bereit, 600 Kilometer zu fahren, um mir einfach mal ihren Hund vorzustellen für fünf Minuten.
1: Ja, das stimmt wohl. Aber ist dir schon mal ein positiver Fall in Erinnerung geblieben, der sich irgendwie dann doch noch zum Guten gewendet hat mit dem Hund?
2: Ja, natürlich. Es ist ja nicht immer so, dass jeder Fall, den ich auf den Tisch bekomme, da gibt es nur ein Ergebnis, nämlich, dass der Hund etwas gemacht hat. Häufig ist es tatsächlich auch so, das ist auch nicht zu unterschätzen, dass Hundehalter mit dem Hund ins Fadenkreuz der Behörden kommen und am Ende stellt sich heraus, dass tatsächlich gar nichts gewesen ist. Dass dann ein scheinbar Geschädigter völlig übermotiviert reagiert hat oder aber ein Dritter von diesem scheinbar Geschädigten was gehört hat und dieser Dritte dann zur Polizei gegangen ist oder an die Stadtverwaltung geschrieben hat. Man muss es auch rein wirtschaftlich jetzt betrachten. Es ist für denjenigen, der an die Stadtverwaltung eine Mitteilung absetzt oder an die Polizei eine absetzt, ist das kostenlos. Und das ist halt das Problem, alles was kostenlos ist, wird dann mal schnell gemacht. Und dann gerät man auch schnell mal in einen Fadenkreuz, wo man gar nicht reingehört. Und das gilt es natürlich genauso herauszuarbeiten, dass auch Hunde nicht beteiligt gewesen sind oder gar keine Verletzungsspuren hinterlassen haben.
1: Und wie läuft das dann ab? Also ich weiß, datenschutztechnisch darfst du wahrscheinlich halt auch gar nicht so viel sagen, aber wie läuft das in so einem Fall ab? Bist du dann eher auch ein bisschen plakativ-detektivmäßig unterwegs?
2: Ich gehe natürlich nicht selbst los mit meiner Schirmmütze und ermittle wie Sherlock Holmes, sondern ich gucke mir, und das ist ja halt das Entscheidende für mich, ich muss in das Blatt meines Gegners gucken, das ist entweder im Strafrecht die Ermittlungsakte der Staatsanwaltschaft oder aber die Behördenakte, da sehe ich ja im Grunde genommen, wer sind die beteiligten Personen in diesem ganzen Konvolut an Informationen. Und da muss ich natürlich mit Mandanten besprechen, kennst du den, in welcher Stellung steht er auch zu dir? Es gibt ja auch manchmal, das kann man auch nicht vom Tisch weisen, Situationen, wo ein Nachbar auf einen anderen Nachbar nicht gut zu sprechen ist und dann auch jede Gelegenheit nutzt, um den anderen Nachbar mit dem Hund auch in die Pfanne zu hauen und etwas lostritt, was gar keine Berechtigung hat, aber was erstmal losgelöst worden ist, dann muss da erstmal ermittelt werden und dann muss man da auch ganz streng gegenarbeiten.
1: Was empfiehlst du in solchen Situationen, wenn man gerade mal bei dem Nachbarbeispiel bleibt?
2: Ja, meistens sind ja zwischenmenschlich sowieso die Fronten verhärtet und viele kommen dann auch mit, da muss man Unterlassung beantragen und so weiter und irgendwelche anderen Sachen, wo ich dann sage, wir müssen das erstmal auf eine sachliche Ebene wieder runterziehen und wir können nur die Verfahren auch zum Positiven abschließen, wenn wir uns auch mit dem Verfahren beschäftigen und nicht unbedingt nur mit dem Gegner oder mit demjenigen, der das sozusagen ausgelöst hat, sondern wir müssen in diese Akten reinsteigen und gucken, wo arbeiten wir gegen, was dann hinterher übrig bleibt, dass wir dann uns den doch nochmal zur Brust nehmen. Das ist ein ganz anderes Thema, aber das ist nicht der primäre Gedanke.
1: Okay. Und du bist ja jetzt Hundeanwalt. Wie sieht's aus? Gibt's Anwälte auch für Katzen, für Mäuse, für was weiß ich alles?
2: Ja, wir bewerben das ja ganz klar, dass es Hunderecht und Tierrecht im Allgemeinen ist. Und dazu gehören natürlich auch Katzen, Pferde und was es nicht noch für Tiere gibt. Und die kommen gelegentlich auch mal vorbei. Weniger Zielrichtungen sind schon mehr die Hunde, aber Randfragen in diesem Bereich gibt's natürlich dann auch.
1: Was war das kurioseste Tier, was du bisher hattest?
2: Ja, das waren letztendlich Haustiere wie Pferde und Katzen. Darüber hinaus ist der Handlungsbedarf auch nicht so groß, weil wenn jemand ein Reptilium hält, das ist ja nicht vergleichbar von der Stückzahl wie mit Hunden, dass überhaupt auch die Menge der Probleme dann aufploppt. Und wann beißt eine Schlange schon mal einen Dritten?
1: Ja.
2: Außer man hält freiwillig so eine Hand rein.
1: Ja, das würde ich nicht machen. Das würde ich nicht machen. Ich bin da mit Hunden schon sehr zufrieden und Katzen. Also das ist alles fein. Aber hattest du tatsächlich vielleicht schon mal einen Fall zwischen Hund versus Katze?
2: Nein.
1: Also da gibt's bisher noch nichts.
2: Nein. Okay. Die Katze war wahrscheinlich immer schnell auf dem Baum.
1: Ja, da gehe ich auch sehr stark von aus. Also wir hatten tatsächlich Katze und Hund zeitgleich und bei uns war es auch genauso.
2: Okay.
1: Ja, die sind inzwischen beide tot, aber die haben sich doch immer sehr auch gejagt und haben sich immer selber sehr geärgert. Auch so dieses typische Katzenbild, so wie man gerne Katzen auch in Erinnerung hat.
2: Ja.
1: Auf jeden Fall. Dann würde ich dich gerne auch noch fragen, wie kann ich mich denn überhaupt sozusagen abseits von Versicherungen schützen, dass man gar nicht bei dir erscheinen muss?
2: Ja.
1: Auch wenn das natürlich schlecht für dein Geschäft ist, aber...
2: Ja, das ist richtig, aber ich sag's mal so, bei 10 Millionen Hunden bleibt genügend hängen und passieren einfach auch alltägliche Sachen. Es ist im Vorbeigehen, dass Hunde aufgeschreckt werden oder auch erschrecken. Letztendlich reagieren sie auch auf äußere Einflüsse, genauso wie wir Menschen auch. Wenn wir erschreckt werden, dann reagieren wir auch ganz anders, als wenn wir sozusagen die Gefahr auf uns zukommen sehen. Und das muss man dem Hund auch zurechnen, dass er auch sich erschrecken darf, dass er auch handelt, wie er handelt. Der Punkt ist, wir können noch sprechen, wir können auch Hände und Füße benutzen, um auch Gefahren abzuwehren. Der Hund hat diese Möglichkeiten schlicht nicht. Ihm bleibt am Ende das Beißen als primäre Reaktion übrig. Natürlich könnte er auch weglaufen, aber es kommt auch halt immer auf die Situation drauf an. Man kann jetzt nicht eine Schablone über jeden Sachverhalt legen und weiß dann, so muss es funktionieren, sondern man muss genau hingucken, wie ist der Einzelfall. Es sind ja letztendlich immer Einzelfälle und keine Fälle von der Stange, sondern man muss im Einzelfall gucken, wie ist die Ausgangskonstellation gewesen und was hat letztendlich zu welcher Reaktionskette geführt? Was war der Auslöser? So dass man auch hier ausschließlich eine Individualbetrachtung durchführen muss.
1: Ja, mir brennt es noch unter den Fingernägeln. Wahrscheinlich kannst du da auch nicht wirklich was zu sagen, aber hast du schon mal einen prominenten Hund vertreten von einem Prominenten?
2: Ja, definiere prominent. Letztendlich alle Hundehalter. Ihr Hund ist natürlich der Beste und der Prominenteste.
1: Ja, naja gut. Ich wünschte, ich könnte da mehr aus euch rauskriegen, aber ich glaube, ich kriege da nicht mehr.
2: Ja, und wenn, dann dürfte ich es auch nicht sagen. Abstrakt kann ich Dinge vorstellen und umschreiben, aber keine Personen nennen.
1: Ja, das ist ja völlig in Ordnung. Ja. Das ist ja auch richtig so und das soll auch so bleiben und das ist alles in Ordnung. Wie sieht das denn bei dir aus? Praktisch, wie gehst du in solchen Situationen mit dem Menschen um?
2: Ja, das ist eigentlich die schwierigste Fragestellung bei der ganzen Geschichte, denn letztendlich alles, was mit dem Hund zu tun hat, findet auf der emotionalen Ebene statt. Ich sage dann auch mal zu Mandanten, dass ich in unserer Konstellation so ein bisschen der Gegenpol bin, quasi der Spielverderber, weil ich das versuche, sehr sachlich runterzubrechen auf die sachliche Ebene. Und der Mandant ist natürlich emotional auf dem maximalen Siedepunkt. Das ist aber auch ganz verständlich, denn letztendlich ja auch ein Hund ist immer ein Mitglied der Familie und wird auch als solches betrachtet und auch emotional, insbesondere emotional, sodass es auch immer ein bisschen Zeit braucht und auch die direkte Ansprache, in welcher Konstellation wir uns dann auch begegnen im konkreten Beratungsgespräch, dass dann auch der Kopf wieder frei wird für pragmatische Lösungen und auch eine rationale Sichtweise auf den Sachverhalt. Das ist schwierig. Ich fordere da sehr viel. Aber am Ende hat sich gezeigt, wenn die Mandanten bereit sind, diesen Weg auch mitzugehen, sich da auch ein bisschen führen zu lassen, dann sind wir meistens erfolgreicher, als wenn wir nur auf der emotionalen Ebene uns begegnen.
1: Ja, das glaube ich. Ist schon aber auch wirklich schwierig.
2: Also das ist schwierig und das ist halt das Kunststück. Es ist noch nicht mal mehr der Hund das Problem, sondern meistens dann der Mandant.
1: Ja, das glaube ich. Oh Gott, ey. Ich möchte mir das gar nicht ausmalen. Also ich glaube, dass es wirklich extrem schwer ist, die Emotionen da von dem Sachverhalt in dem Moment zu trennen.
2: Ja, es bedarf natürlich auch einer Menge Einfühlungsvermögen, sicherlich auch Erfahrung und Empathie. Es ist natürlich mal einfach von sich zu sagen, dass man der empathischste Mensch ist, aber ich glaube schon, dass ich in vielen Fällen die Mandanten sehr gut abhole und sie eigentlich so führe oder führen kann, dass wir am Ende dann eigentlich auch einen maximalen Erfolg davon tragen. Es klappt nicht immer, aber zumindest ist es erstmal das Rezept, um eine hohe Wahrscheinlichkeit zu erreichen, damit wir am Ende erfolgreich sind.
1: Ja. Hattest du schon selber mal die Situation, dass nicht ein Mandant zu dir gekommen ist, sondern dass du was mitbekommen hast und dass du dann, blöd gesagt, die Visitenkarte in die Hand gedrückt hast?
2: Nein, Gott sei Dank nicht. Manchmal ist es natürlich so, man läuft ja mittlerweile mit einem anderen Blick durch die Stadt und sieht natürlich auch Hunde in einem anderen Licht, das ist auch ganz klar. Manchmal sieht man auch Konstellationen, wo dann schon in der Innenstadt insbesondere, wo viele Menschen sind, wo es auch enger zugeht, dass dann Hunde auch, belastet natürlich durch die vielen äußeren Eindrücke, auch viel sensibler sind, nicht mehr so entspannt sind. Aber dass es jetzt zu einer richtigen Keilerei gekommen ist, das ist Gott sei Dank noch an mir vorbeigegangen. Das mit der Visitenkarte würde ich sowieso nicht machen. Dann wäre dann im Zweifelsfall ja auch sowieso Zeuge und müsste dann noch was zum Sachverhalt sagen. Also dann wäre man sowieso raus und das ist auch nicht das, was ich möchte.
1: Aber du hast mittlerweile schon einen anderen Blick für Hunde, würdest du sagen?
2: Ja, definitiv. Also man sieht manchmal in der Konstellation schon, derjenige den Hund im Griff hat oder nicht im Griff hat. Also wenn der Hund das Herrchen führt oder das Frauchen führt und nicht umgekehrt, dann ist da teilweise schon ein bisschen Gefahr im Verzug. Also ein Gefühl hat man dafür entwickelt. Das heißt nicht, dass es jedes Mal der Fall so ist. Aber es ist schon ein Unterschied, ob da ein kleiner Yorkshire vor einem herläuft oder dann doch die Größe einer Bulldogge. Das hat schon einen qualitativen Unterschied.
1: Ja, das stimmt. Jetzt ist es ja oft so, wir reden halt genau in diesem Podcast eben über Hunderassen wie auch Pitbulls oder Dobermänner und dass die eben halt ja sehr oft mit Vorurteilen nicht nur belegt sind, sondern ja auch durchaus immer wieder vorgeworfen bekommen und so weiter. Würdest du sagen, die werden zu Unrecht als gefährlich bezeichnet?
2: Das natürlich nicht, aber es kommt wie immer drauf an, wie der Jost zu sagen pflegt. Es sind ja nicht nur diese Hunderassen betroffen, sondern letztendlich zieht sich das durch alle Hunderassen. Denn letztendlich kommt es nicht nur auf die Hunderasse drauf an, sondern auf Herrchen und Frauchen auch. Denn das sind ja letztendlich sozusagen unsere Problemschnittstellen. Wenn Herrchen und Frauchen nicht in der Lage sind, einen Hund zu führen, dann macht der Hund natürlich, was er will. Und das ist egal, ob ich einen gefährlichen Hund habe im rechtlichen Sinn oder ob ich einen ganz kleinen Hund habe. Es ist wie Kindererziehung letztendlich. Auch wenn ich meine Kinder nicht erziehe, darf ich mich nicht wundern, wenn die machen, was sie wollen. Und insbesondere das, was man eigentlich nicht möchte, aber da muss ich natürlich frühzeitig mit der Erziehung ansetzen. Letztendlich ist es mit Hunden auch vergleichbar.
1: Ja, wir sagen immer im Podcast, man sollte Hunde eigentlich nicht mit Kindern vergleichen, aber manchmal ist es auch nicht so ganz von der Hand zu weisen, dass da doch vielleicht die ein oder anderen Parallelen sind.
2: Naja, es ist natürlich nicht eins zu eins zu übertragen, aber letztendlich, wer auf die Welt kommt, muss geführt werden und wer nicht geführt wird, macht letztendlich das, was er will.
1: Ja, ja, definitiv. Wie sieht es denn bei dir aus, da du ja eher wahrscheinlich eben doch auch häufiger mal diese, in Anführungsstrichen, Problemfälle an Hunden hast? Magst du Hunde noch? Also streichelst du gerne Hunde?
2: Ja, das ist also gar keine Frage. Ich bin ja auch hier wunderbar begrüßt worden durch den Senderhund, den Yassin. Und das war schon ein positives Erlebnis. Das nehme ich natürlich auch mit. Nein, man wird ja nicht zum Hundehasser automatisch. Nur weil es Problemhunde gibt, heißt das nicht, dass ich keine eigenen Hunde haben würde oder mag oder auch andere Hunde nicht mag. Man betrachtet einen Hund etwas anders, das ist ganz klar, und etwas vorsichtiger. Aber in der Vorsicht steckt auch der Respekt. Denn das ist nämlich auch wichtig, dass man nicht nur einfach denkt, ein Hund ist ein Kuscheltier, sondern ein Hund ist ja auch ein Lebewesen, was natürlich auch mit entsprechendem Respekt begegnet werden muss. Und natürlich, genauso wie auch ich nicht von jedem geknuddelt werden möchte und gekraut werden möchte, möchte das vielleicht ein Hund auch nicht. Also von daher ist es immer eine Phase der Annäherung, dass man feststellt, stimmt die Chemie zwischen beiden.
1: Ja, ja, das stimmt. Jetzt ist es ja so, ich glaube, das können wir vielleicht mal ganz plakativ nehmen als Beispiel.
2: Ja.
1: Yassin wird sozusagen 2 Wochen im Stich gelassen, weil mein Kollege Micha in Urlaub fährt. Welche Rechte hätte denn Yassin?
2: Ja, also Yassin hat erstmal gar keine Rechte.
1: Oh, das wird ihn sehr traurig machen.
2: Ja, das setzt voraus, dass er natürlich ein vom Grundgesetz geschütztes Lebewesen ist. Aber es ist halt einfach so, im rechtlichen Sinn, also im zivilrechtlichen Sinn, ist Yassin letztendlich eine Sache, ein Gegenstand, der einen Kaufpreis verkörpert und auch vielleicht, wenn er durch eine Hunde bis zu Tode käme, auch einen Schaden verkörpert.
1: Ja, okay, also keine Chance, dass er irgendwie sagen könnte, Hundepapa muss hier bleiben.
2: Naja, das muss der Hundepapa auch irgendwo selbst verantworten. Und er muss auch mit dem Ergebnis leben, wenn Yassin ansonsten lieber Hund ist, aber jetzt hier im Sender jeden zweiten zwickt.
1: Ja, das wird er nicht machen. Er ist bei seiner Omi dann. Also er geht zur Hunde-Omi. Also ich glaube, es wird ihm sehr, sehr gut gehen. Ich glaube, der Hundepapa hat da eher ein Problem mit, aber...
2: Ja. Dann ist die Welt ja in Ordnung an der
1: Stelle. Ich glaube auch. Die Welt ist in Ordnung. Die werden sich sehr vermissen über die 2 Wochen.
2: Ja.
1: Ich habe noch ein paar Fragen mir aufgeschrieben, weil ich dachte, wir könnten vielleicht so eine kleine Schnellfragerunde im Prinzip machen. Es sind so ein paar, ich nenne es einfach mal Fälle. Und du würdest sagen, im Fall, was man da vielleicht kurzerhand schnell auch machen kann.
2: Ja.
1: Okay, dann ist meine erste Frage, wie kann ich gegen behördliche Auflagen wie Maulkorbzwang oder Leinenzwang vorgehen?
2: Also grundsätzlich meine Empfehlung, auch wenn ich damit mein Geld verdiene, aber unabhängig davon, sollte man sich immer eines Fachmanns bedienen, dorthin gehen und über den viele Sachen in die Wege leiten. Denn ein Fachmann weiß, was er zu tun hat, damit man auch selbst das Gefühl hat, dass einem der Boden nicht unter den Füßen weggezogen wird.
1: Jetzt gehen wir mal davon aus, dass man sich einen Hund neu geholt hat, neu gekauft hat, wahrscheinlich auch einen Welpe, und es stellt sich heraus, der ist krank. Welche Rechte habe ich da vielleicht?
2: Da sind wir natürlich dann wieder im Zivilrecht und da gilt das ganz normale Kaufrecht und hier hat man auch die Möglichkeit nachzubessern oder Schadensersatz zu verlangen oder auch durchaus bis hin zur Rückgabe des Hundes vorzugehen.
1: Wären auch Tierarztrechnungen, dass man die geltend macht, wäre das möglich?
2: Ja, wenn die Tierarztrechnungen im Zusammenhang mit dem quasi Mangel stehen und die notwendig waren, um diesen Mangel zu beseitigen, dann sind die Tierarztrechnungen genau der Schadensersatz, der geltend zu machen ist.
1: Welche rechtlichen Schritte kann ich denn unternehmen, wenn der Vermieter, das ist ja häufig in Großstädten ein riesiges Thema, die Hundehaltung untersagt?
2: Also ein Blick in den Mietvertrag erleichtert erstmal die Rechtsanwendung und häufig gibt es dazu schon eine Regelung, dass dann drin steht, dass ein Hund nur mit Genehmigung des Vermieters zu halten ist oder es gibt gar keine Regelung, dann muss auch eigentlich keiner gefragt werden. Interessant sind dann die Fälle, wo drin steht, der Vermieter muss gefragt werden und einem selbst wird die Hundehaltung untersagt, aber ein anderer Mieter hat wiederum einen Hund schon genehmigt bekommen.
1: Mhm.
2: Das birgt natürlich das Konfliktpotenzial, was es eigentlich gilt im Vorfeld zu vermeiden, aber da entstehen natürlich Fragen.
1: Ja, und wie sieht es aus? Was sind denn meine Rechte, wenn es zum Beispiel zur Wegnahme durch das Veterinäramt kommt?
2: Also bis es zur Wegnahme kommt, das ist auch ein Irrglaube. Viele Hundehalter denken, wenn sie das erste Mal in den Fokus geraten sind, dass sofort die Wegnahme, als nächste Maßnahme im Raum steht. Das ist nicht der Fall. Erkläre ich auch ganz kurz gleich warum. Natürlich kann ich auch hier das gleiche Prozedere, Akteneinsicht nehmen, gucken, was ist überhaupt die Argumentationsgrundlage, was ist der Sachverhalt, der dazu geführt hat, dass ein Hund weggenommen wurde. Der Punkt ist, ein Hund wird ja nicht einfach so weggenommen. Häufig sind die Mandanten, wo eine Hundewegnahme im Raum steht, gibt, ist der Hund schon häufiger auffällig geworden. Oder auch der Hundehalter, die Hundehalterin im Zusammenhang mit ihrem Hund. Dass es schon mehrere Beißvorfälle gab oder im Nachgang mehrere Beißvorfälle bekannt wurden. Dann kann auch im Einzelfall sich ergeben, dass der Hundehalter nicht geeignet ist zum Halten von Hunden. Und das führt dann dazu, dass dann auch eine Anordnung erfolgt, dass der Hund weggenommen werden muss. Das sind aber nur Ausnahmen und die ist dann sozusagen der letzte Schritt. Denn die Konsequenz ist, dass dann die jeweilige Stadtverwaltung erstmal einen Platz für den Hund im Tierheim suchen muss. Und wenn sie den Platz gefunden haben, dann müssen sie auch diesen Hund erstmal bezahlen. Also sozusagen Kost und Logis bezahlen und gehen damit in die Vorleistung. Das geht natürlich erstmal zu Lasten der Stadtkasse. Und wenn der Hundehalter selbst über kein ausreichendes Vermögen oder Einkommen verfügt, bleibt es dann in der Stadtkasse hängen. Und die Stadtverwaltung hat dann sozusagen eine Ausgabeposition, kriegt das aber das Problem nicht so schnell gelöst. Man kann ja nicht jeden Hund einfach per se einschläfern, nur weil er was kostet, sondern bis das rechtlich geklärt ist, müssen sie den Hund durchfüttern. Und das kann dann auch schon mal in die Tausender gehen.
1: Ja, Wahnsinn. Was sagst du denn zum Hundeführerschein?
2: Halte ich für vollkommen richtig. Letztendlich zwingt es ja jeden Hundehalter, sich mit dem Thema zu beschäftigen und sensibilisiert auch einen. Das wäre genauso, wenn man einfach, nur weil man Auto fahren kann, gleich Auto fahren kann. Auch da braucht es Regelungen oder auch eine gewisse Sensibilisierung für den Bereich, wo ich mich zukünftig drin bewege. Genauso ist es beim Hundehalter auch. Nicht jeder weiß ja, in der Schule gab es das Schulfach ja nicht, Hundehaltung leicht gemacht.
1: Leider nicht, nee.
2: Sodass natürlich der Wunsch nach einem Hund sehr ausgeprägt ist, der Wunsch, sich aber damit zu beschäftigen, bevor ich ihn mir kaufe, sehr übersichtlich ist. Und somit ist dann der Hundehalter im Vorfeld gezwungen, sich damit zu beschäftigen, um zumindest präventiv zu vermeiden, dass später Probleme auftreten, die man hätte im Vorfeld vermeiden können.
1: Ja, ja. Ich finde das auf jeden Fall auch nicht verkehrt.
2: Ja.
1: Also, haben ja aber leider noch nicht alle Bundesländer. Und ist ja dann auch noch von Bundes zu Bundesland auch noch unterschiedlich.
2: Genau.
1: Ja, es ist ein schwieriges Thema. Kann man auf jeden Fall noch ausbessern, glaube ich.
2: Da sind wir noch nicht am Ende der Diskussionsrunden.
1: Vorhin hatten wir schon mal den Tierarzt angesprochen. Welche rechtlichen Möglichkeiten habe ich denn bei einer Falsch- oder Fehlbehandlung beim Tierarzt?
2: Ja, letztendlich ist es genauso wie bei Menschen auch. Wenn der Arzt einen falsch behandelt, die falsche Diagnose stellt, die falschen Medikamente verordnet und entsprechend auch eine Folge sich daraus ergibt. Nicht jeder Fehler führt ja auch zu einer Folge. Da muss man gucken, was ist das für eine Folge? Was hat der Hund dadurch erlitten, dass der Arzt etwas scheinbar falsch gemacht hat? Wie gesagt, nicht jedes Handeln ist ja automatisch falsch, sondern es muss ja zu einer nachteiligen Folge geführt haben. Das heißt, dass der Hund nicht geheilt worden ist, sondern vielleicht durch die falsche Dosierung eines Medikaments zum Beispiel daran verstorben ist. Oder zumindest ganz andere Schmerzen auch erleidet. Sterben ist ja immer das Maximale, was man sozusagen erreichen kann. Aber es gibt ja auch sozusagen andere bleibende Schäden. Und da muss man aber auch dann beweisen, dass dann die Falschbehandlung letztendlich ursächlich für den Schaden gewesen ist. Und das ist natürlich schwierig, denn wiederum der Hundehalter, die Hundehalterin sind ja keine Tierärzte in der Regel und können das ja so gar nicht beurteilen, sodass man am Ende auch hier, wenn sich die berufshaftlichen Versicherungen sträuben und man würde in ein zivilrechtliches Verfahren gehen, auch hier ein Sachverständiger feststellen müsste, ob die Behandlung letztendlich zu dem Schaden geführt hat.
1: Okay. Und jetzt geht die Liebe ja vom Menschen für den Hund ja oft sehr, sehr weit und sehr, sehr tief. Kann ich denn meinen Hund als Erben einsetzen? Das hört man ja immer wieder von irgendwelchen Prominenten. Ich habe da Karl Lagerfeld im Kopf, der seine Katze Choupette hieß ja, glaube ich, dass die mit geerbt hat. Wie ist das in Deutschland oder ist das auch Ländersache?
2: Also die Frage wird mir das erste Mal gestellt hier und heute, aber ist eine interessante Frage. Aber ich

0: hoffe, dass wir uns nur in diesem Kontext nochmal wiedersehen.
1: Dankeschön für die Einladung. Ich war auch sehr gerne hier in Hannover vorbeigekommen.
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1: Ich bin Tanja Wagner. Nach dem Fund einer Sprengstoffdrohne auf dem Flughafen Leipzig-Halle laufen die Ermittlungen auf Hochtouren. Die Generalbundesanwaltschaft hat übernommen. Wie es aussieht, hatte ein Sicherheitsmitarbeiter des Flughafens die Drohne aus der Luft mit einem Fußtritt zu Boden gekickt. Sie befand sich in der Nähe einer ukrainischen Transportmaschine vom Typ Antonov. Nach dpa-Informationen bestand der Sprengsatz unter anderem aus Semtex. Im Streit um höhere Gebühren für den Regionalverkehr machen die Bundesländer Druck. Nach einem Treffen der Verkehrsminister drohen sie dem Bund mit einer Klage. Sie fordern, dass der Bund die gestiegenen Kosten vollständig übernimmt.
2: Viele Frachtschiffe können im Moment längst nicht so viel laden wie normalerweise. Das bringt Lieferketten durcheinander und verteuert Transporte. Die Länder fordern deshalb unter anderem mehr Schiffe, die auch bei wenig Wasser fahren können, und einen schnelleren Ausbau der Wasserstraßen. Immerhin gibt es bei der Energieversorgung bislang Entwarnung. Kraftwerke laufen laut dem Bundeswirtschaftsministerium weiter normal. Auch bei Öl und Kraftstoffen gibt es aktuell keine Engpässe. Zoe Tassovali, Redaktion.
1: Seit Januar sind in Deutschland 261 Menschen ertrunken. Das gab die DLRG in einer Sommerzwischenbilanz bekannt. Das ist etwas mehr als im gleichen Zeitraum im vergangenen Jahr. Allein die Hitzewellen im Juni und Juli forderten 160 Badetote.
3: Die Zahl der Badetoten bleibt auf einem hohen Niveau. Das zeigt die Sommerzwischenbilanz der DLRG. Durch immer länger werdende und stärkere Hitzeperioden suchen mehr Menschen Abkühlung in Gewässern. Und das verläuft immer wieder tödlich. Vor allem Flüsse und Seen sind besonders gefährlich. Viele Menschen überschätzen dort ihre Schwimmfähigkeiten und unterschätzen Gefahren wie Strömungen oder Kälteschocks. Vor allem Männer. 80% aller Badetoten sind Männer, denn die würden eher alkoholisiert baden gehen und seien insgesamt leichtsinniger. Simeon Müller, Berlin.
1: Das Mittelmeer heizt sich immer mehr auf. An einer Messboje vor Mallorca wurde nun eine neue Rekordtemperatur von 33 Grad registriert, teilte der spanische Nationale Wetterdienst mit. Noch vor der offiziellen Bestätigung durch die spanische Hafenbehörde berichtete der staatliche TV-Sender RTVE, das sei der höchste jemals in spanischen Gewässern gemessene Wert.

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1: Wir durften, Verkehrskai und ich, unsere liebe Tiziana, vor einiger Zeit mit einer tollen Nachricht überraschen. 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
2: Du musst jetzt aufhören zu reden.
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1: Ich bin Tanja Wagner. Der Drohnenvorfall am Flughafen Leipzig-Halle beschäftigt jetzt die obersten Ermittler Deutschlands. Die Bundesanwaltschaft hat den Fall übernommen. Sie spricht von einem Angriff mit besonderer Bedeutung für die Sicherheit des Landes.
2: Die Ermittler gehen inzwischen davon aus, dass die Täter die Explosion auf dem Flughafengelände ganz gezielt auslösen wollten. An der Drohne befanden sich laut der Bundesanwaltschaft professioneller Sprengstoff und ein Zünder. Außerdem soll eine Frachtmaschine beim Durchstarten mit einer zweiten Drohne zusammengestoßen sein. Auch dazu wird gerade ermittelt. Für die Karlsruher Behörde ist der Fall so schwerwiegend, dass er die innere und äußere Sicherheit Deutschlands gefährden könnte. Zoe Tassovali, Redaktion.
1: Bundesverkehrsminister Bilger hat nach einer Niedrigwasserfachkonferenz in Bonn mehrere kurzfristige Maßnahmen angekündigt. Sie sollen der Wirtschaft helfen, Lieferketten auf den wichtigsten Wasserstraßen wie Rhein, Donau und Elbe aufrechtzuerhalten.
3: Wenn es auf dem Wasser schwierig wird, müssen eben andere Transportwege einspringen. Verkehrsminister Bilger will, dass es Ausnahmen beim Lkw-Fahrverbot an Sonn- und Feiertagen gibt und auch mehr Güter auf die Schiene kommen. Entsprechende Gespräche laufen bereits. Bilger ist zuversichtlich, dass es klappt. Da das Problem aber in Zukunft bleiben dürfte, wurde bei dem Treffen auch über Längerfristiges geredet. Die Binnenschiffer wollen ihre Flotte modernisieren und hoffen auf mehr Geld vom Bund, damit es bei der Vertiefung von Fahrrinnen schneller vorangeht. Thomas Brock, Berlin.
1: Mehrere Krankenkassen und kassenärztliche Vereinigungen haben nach Medienberichten insgesamt mindestens 220 Millionen Euro durch umstrittene Investments verloren. Bei den bereits vor Jahren verlorenen Millionensummen der Krankenkassen handele es sich um Beitragsgelder von gesetzlich Versicherten, so NDR, WDR und Süddeutsche Zeitung. Bei den kassenärztlichen Vereinigungen entspreche das Geld Mitgliedsbeiträgen von Ärztinnen und Ärzten. Shakira und Burna Boy haben mit ihrem WM-Song Dai Dai den offiziellen Sommerhit des Jahres gelandet. Das teilte das Marktforschungsunternehmen GfK Entertainment mit, das auch die offiziellen deutschen Charts ermittelt. Seit 5 Wochen steht der Song an der Spitze der deutschen Charts und sei hierzulande fast 60 Millionen Mal gestreamt worden.

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1: Ich bin Tanja Wagner. Der Drohnenvorfall am Flughafen Leipzig-Halle beschäftigt die obersten Ermittler Deutschlands. Die Bundesanwaltschaft hat den Fall übernommen. Sie spricht von einem Angriff mit besonderer Bedeutung für die Sicherheit des Landes.
2: Die Ermittler gehen inzwischen davon aus, dass die Täter die Explosion auf dem Flughafengelände ganz gezielt auslösen wollten. An der Drohne befanden sich laut der Bundesanwaltschaft professioneller Sprengstoff und ein Zünder. Außerdem soll eine Frachtmaschine beim Durchstarten mit einer zweiten Drohne zusammengestoßen sein. Auch dazu wird gerade ermittelt. Für die Karlsruher Behörde ist der Fall so schwerwiegend, dass er die innere und äußere Sicherheit Deutschlands gefährden könnte. Zoe Tassovali, Redaktion.
1: SIG für das hessische Ziegenhain, TP für Templin in Brandenburg oder SLG für Saulgau in Baden-Württemberg. Die wiederbelebte Zulassung von Nummernschildern wecken bei vielen Bürgern Heimatgefühle, meint der Autor einer Studie, Borchert. Nach dem Willen des Bundesrats könnte es bald noch kleinteiliger zugehen, wenn weitere Kommunen mit mindestens 20.000 Einwohnern eigene Kennzeichen ausgeben. Ob und wann der Vorschlag greift, ist bislang nicht bekannt. Bundesverkehrsminister Bilger hat nach einer Niedrigwasserkonferenz in Bonn mehrere kurzfristige Maßnahmen angekündigt. Sie sollen der Wirtschaft helfen, Lieferketten auf den wichtigen Wasserstraßen wie Rhein, Donau und Elbe aufrechtzuerhalten. Wir können das Wetter nicht beeinflussen, aber wir können dafür sorgen, dass unsere Wirtschaft besser durch diese schwierigen Wochen kommt, sagte Bilger nach dem Spitzentreffen mit Wirtschaftsvertretern und Verbänden. Es geht wieder los. Mit dem Duell zweier Traditionsvereine startet die neue Saison in der zweiten Fußball-Bundesliga. Der VfL Bochum empfängt zum Auftakt heute Abend im Ruhrstadion Hertha BSC.
3: Sowohl Bochum als auch Hertha gehen mit einigen Fragezeichen in die neue Saison. Bei beiden Clubs hat sich personell viel verändert. Vor allem die Berliner sind quasi runderneuert. Wichtige Leistungsträger wie Kapitän Rehse oder Torwart Ernst sind weg und weil gespart werden muss, setzt die Hertha vor allem auf die eigene Jugend. Vom Aufstieg will diesmal keiner offen reden. Saisonziel ist ein einstelliger Tabellenplatz. Thomas Brock, Berlin.
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6: Tiziana.
7: Moin.
6: Verkehrsgeil.
8: Guten Morgen.
6: Ich bin's, der Flücki. Meine Güte, war das gestern ein Ritt an diesem Donnerstag. Was haben wir alles gehabt? Den Sommerhit des Jahres 2026.
7: Ja.
6: Wir sind der Verschwörungstheorie nachgegangen, dass Kylie Minogue und Rick Astley eventuell eine und die gleiche Person sind. Und dann gab es um 7 Uhr den großen Moment. Tiziana, du bist nominiert für den Deutschen Radiopreis.
7: Juhu! In der Kategorie Beste Newcomerin.
9: Deswegen umso schöner, dass du es auch heute früh wieder einrichten konntest, mit der Sänfte hierher getragen zu werden.
7: Man tut, was man kann.
9: Ich werfe mich in den Staub vor dir.
6: Es gab viele Reaktionen, tolle Reaktionen. Hören wir gleich mal gemeinsam rein.

0: nach 5, die Antenne Niedersachsen. Moin Show, am Freitag kurz vorm Wochenende mit Tiziana.
1: Ich dachte, es lag gerade mit dem Kopf auf dem Tisch.
0: Schon im Wochenendmodus.
1: Wir sind da, hallo.
2: Verkehrskeil. Wie wird das erst nächste Woche?
0: Wenn wir mit dem Rad unterwegs sind, ja. Aber wir haben gelernt, mit dem Kopf auf dem Tisch liegen, das bringt einen zum Deutschen Radiopreis. Du bist nominiert.
1: Juhu.
0: Als beste Newcomerin.
2: Ach, so geht
0: in der
2: das.
0: Kategorie Kopf auf dem Tisch liegen.
1: Ich muss ehrlich sagen, das Schönste daran, also ich freue mich riesig, aber das Schönste daran waren eure Nachrichten. Mhm. Ihr habt euch so von Herzen mitgefreut, Und das hat das Ganze noch, also den ganzen Moment irgendwie noch viel schöner gemacht.
0: Ruth aus Kleinhesepe zum Beispiel.
3: Ja, herzlichen Glückwunsch zur Nominierung, liebe Tiziana. Ich finde, du hast es absolut verdient. Wir sind aus NRW hier nach Niedersachsen gezogen und ich bin ehrlich, ich habe noch nie so gerne Lokalradio gehört. Und der Grund ist definitiv eure tolle Moderation, aber besonders eben von dir, Tiziana. Du machst gute Laune. Wenn ich dich lachen höre, muss ich auch oft mitlachen. Und gerade lief mir auch ein Tränchen runter, weil ich das so schön finde, dass du nominiert bist. Ich drück dir alle Daumen. Viel Glück und einen schönen Tag.
1: Also was soll man denn da noch sagen?
0: Tina aus Letzdorf hat auch noch was.
4: Also ich freue mich riesig für Tiziana. Aber ich muss auch ganz ehrlich sagen, der ganze Sender hat es einfach verdient. Man kriegt einfach gute Laune, wenn man euch hört. Also ich habe noch nie so einen Sender gehabt, wo wirklich so viel Freude, so viel Herzlichkeit, so viel Wärme ausgestrahlt wird.
0: Tiziana, du hast es gehört, du holst es für uns. Macht's die Bürde vielleicht ein bisschen schwerer?
1: Nein, wir machen das jetzt hier mit Ansage, so.

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5: Ein frischer Morgen heute, ne, Tiziana?
6: Mir war sogar ganz kurz kalt.
5: Ich habe sogar kurz überlegt, die Sitzheizung anzumachen im Auto, aber...
6: Was?
5: Ja, das weiß ich. Was haben wir denn aktuell?
6: 13 bis 16 Grad.
5: Ja, siehst du?
6: So, zwischen 13 und 16 Grad
5: Gesundheit.
6: Das sind wir nämlich aktuell in Niedersachsen. Dazu gibt es einen freundlichen Mix aus Sonne und Wolken. Und im Laufe des Tages kriegen wir dann aber noch 19 Grad an der Küste und um die 23 Grad Richtung Süden.
5: Zunge ist auch noch ein bisschen kalt.
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8: Mit Kevin Hefen, guten Morgen. Und dann waren sie weg. Zwei Linienbusse sind in Hameln verschwunden. Unbekannte haben sie schon in der Nacht auf Mittwoch einfach weggefahren. Einer von ihnen ist erst in Wunstorf wieder aufgetaucht.
9: Weil die Busse mit GPS ausgestattet sind, konnte ihre Reiseroute gut nachvollzogen werden. Einer der beiden stand am frühen Morgen in Basinghausen, der zweite ist in Wunstorf wiedergefunden worden. Echte Busfahrer haben die Fahrzeuge dann wieder zurückgefahren. Wer die beiden Aushilfsfahrer sind, ist noch unklar. Immerhin sind die Fahrzeuge nicht beschädigt. Hannes Westermann, Regionalredaktion.
8: In Hildesheim soll sich klimafreundliches Verhalten jetzt noch ein bisschen mehr lohnen. Hier gibt es jetzt den Klimataler. Wer zum Beispiel das Auto stehen lässt und das Rad oder den Bus nimmt, sammelt per App Taler und kann die dann gegen Prämien oder Vergünstigungen eintauschen.
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5: 3 Minuten vor 5:30, der Antenne Niedersachsen Stau im Blitzer Service Verkehrskai, die A1 ist gesperrt.
10: Genau, Osnabrück Richtung Bremen staut sich ab Stur 37 Minuten mehr und die Vollsperrung ist dann bei Bremen-Brinkum. Für euch die Antenne Niedersachsen Umleitungsempfehlung, solange da in Richtung Hamburg kein Durchkommen ist, fahrt ihr am besten über die B6 und Brinkum Nord. Wir haben leider auch auf der A7 noch Probleme, Kassel Richtung Hannover. Unfallaufnahme an der Ausfahrt zum Rastplatz Hedemünden in der Verzögerungsspur. Und im Ammerland noch eine Vollsperrung. Guten Morgen auf die A28 in Richtung Leer. Kein Durchkommen, das ist eine Vollsperrung nach einem Unfall zwischen Westerstede West und Apen-Remels. Auch da für euch eine Umleitungsempfehlung. Am besten fahrt ihr jetzt über die U14.

0: steht. Freitagmorgen, 5.37 Uhr. Na, meist sind sogar ein paar mehr Hörer freitags mit dabei um diese Uhrzeit. Das sind die, die ein bisschen früher anfangen.
1: Um früher zu gehen.
0: Feierabend zu machen und ins Wochenende zu starten. So mögen wir das. Hier ist Antenne Niedersachsen, die Moin-Show. Tiziana, Verkehrskai und Flücki.
2: Moin. Check Niedersachsen.
0: Ja, das trendet gerade im Netz. Backyard Ultra, schon mal gehört?
3: Nee.
0: Feiert an diesem Wochenende Premiere in Hannover. Backyard Ultra, da geht es nicht ums Tempo, sondern ums Durchhalten. Alle 60 Minuten starten die Teilnehmer da auf eine 6,7 Kilometer lange Runde. Und wer rechtzeitig zurück ist, der darf dann auch die nächste Runde laufen, also die nächste Stunde.
3: Ah, laufen, machen. Es geht also um etwas Sportliches.
0: Genau.
3: Alles klar, so.
1: Deswegen wissen wir nicht Bescheid.
3: Ja, das hast du so lückenhaft erklärt.
0: Ich wollte euch erstmal anlocken. So. Quasi. So, gewonnen hat am Ende derjenige, der als letzter noch eine komplette Runde schafft innerhalb einer Stunde. Schluss ist also erst, wenn wirklich alle anderen aufgegeben haben. Daniel Flüß aus der Antenne Niedersachsen Redaktion.
4: Ja, Plücki, aber ich warne davor, also nicht, dass jetzt irgendwie einige denken, ach Mensch, ich habe doch an Silvester gesagt, ich mache mehr Sport. Das ist wirklich nur was für sehr, sehr erfahrene Läuferinnen und Läufer. Du brauchst da so krasse Disziplin. Also ist ja immer die Frage, wie schnell läufst du, wie nutzt du diese Stunde? Irgendwann musst du dann ja innerhalb dieser Stunde auch mal schlafen, zumindest ein paar Minuten. Die Muskeln dürfen aber nicht zu kalt werden. Die Veranstalter rechnen tatsächlich damit, dass das Ganze länger als 24 Stunden dauert. Und die haben vor kurzem das bei einem Influencer-Event gesehen und haben sich gedacht, das Format holen wir mal nach Hannover.
0: 24 mal 6,7 Kilometer. Ich bin raus. Okay. Sommerhit des Jahres.
1: Ja, der steht nämlich fest. 2026, der Sommerhit. Wir haben ja gestern noch drüber geredet und da dachten wir, okay, vielleicht wird's der. Gut genug.
0: Ja.
1: Ist auf jeden Fall überall durch die Decke gegangen. Dann haben wir gedacht, vielleicht wird's aber auch dieser hier. Mark Eggers mit Mon Amour, mal ein bisschen was anderes.
0: Das ist der Ballermann-Song des Jahres, ne?
1: Und dann haben wir gehofft, dass der hier es nicht wird.
3: Obwohl ich den sehr, sehr häufig gehört habe. Vor allen Dingen bei TikTok war der immer unter allen möglichen drunter.
1: Prost, Mahlzeit.
3: Ja. Digi. Was will mir der Algorithmus damit sagen, dass ich das ewig vorgeschlagen kriege?
0: Digi sind wir doch alle, oder?
1: Aber es ist Dai Dai geworden.
0: Nicht Digi, sondern Dai Dai.
1: So ähnlich. Das war ja der offizielle WM-Song, war 5 Wochen in den Nummer 1 der deutschen Charts und wurde 60 Millionen Mal gestreamt hier bei uns.
0: Und hatte Shakira nicht schon mal einen Sommerhit des Jahres?
1: Waka Waka.
0: Ja.
1: Die ist eine Macherin.
0: Auf jeden Fall. Haben wir das aber auch geklärt, denn wir haben jetzt, glaube ich, 3 Tage haben wir uns den Kopf zerbrochen.
1: Ja.
0: Was wird der Sommer? Können wir einen Haken dran machen?
1: So.
0: Diese Woche eine sehr erfolgreiche. 5.14 Uhr.

0: go. Die Antenne Niedersachsen Morning Show, heute am Freitag, 6:10. Tiziana ist mit dabei, Verkehrskai, und ich bin's, der Flücki.
1: Moin.
2: Und wisst ihr was, wir haben einfach noch jemanden dabei heute, nämlich Flückis Sohn Lennart höchstpersönlich. Hallo.
3: Hallo.
1: Hallo Lennart.
2: Schön, dass du da bist.
0: Ja, Lennart hat gesagt, Mensch, bevor die Sommerferien vorbei sind, wolltest du uns nochmal über die Schulter schauen, ne?
3: Ja.
0: Sag mal, morgens, wenn man hier so ins Studio kommt, da sind wir natürlich alle frisch geduscht, alle frisch zurechtgemacht, aber es ist früh morgens. Wer riecht denn für uns am frischesten?
3: Also so einen großen Unterschied habe ich gar nicht gerochen.
0: Nee?
3: Aber ich glaube Tiziana.
2: Oha! Guck mal. Das war die einzig richtige Antwort, Lennart.
0: Sag mal, nominiert für den Deutschen Radiopreis, nominiert für die beste
1: Riechende. Ja, man
2: riecht
1: direkt.
2: Ja. Ja. Ehre.
0: Es riecht nach Erfolg hier. Maroon 5, jetzt für euch. Der Sommerhit vor den Nachrichten. Sugar, guten Morgen.

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1: Da vor uns liegt ein angenehmer Tag, ein guter Freitag.
2: Ja, ein solider, richtig schöner Start ins Wochenende. Ja. Heute gibt es einen Mix aus Sonne und Wolken. Dazu kann es immer mal wieder so ein paar kleinere Schauer geben, aber eher in der Westhälfte von Niedersachsen. Im Laufe des Tages kommen wir noch auf Höchstwerte von 19 Grad an der Küste und um die 23 Grad im Süden von Niedersachsen. Und wir luschern schon mal aufs Wochenende. Das sieht nach viel Sonnenschein und um die 30 Grad aus.
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4: Ich bin Diana Kramer. Bundesverkehrsminister Steffen Bilger hat nach einer Niedrigwasserfachkonferenz in Bonn mehrere kurzfristige Maßnahmen angekündigt. Sie sollen der Wirtschaft helfen, auch in Hitzezeiten Lieferketten auf den wichtigen Wasserstraßen wie Rhein, Donau und Elbe aufrechtzuerhalten.
5: Wenn es auf dem Wasser schwierig wird, müssen eben andere Transportwege einspringen. Verkehrsminister Bilger will, dass es Ausnahmen beim Lkw-Fahrverbot an Sonn- und Feiertagen gibt und auch mehr Güter auf die Schiene kommen. Da das Problem aber in Zukunft bleiben dürfte, wurde bei dem Treffen auch über Längerfristiges geredet. Die Binnenschiffer wollen ihre Flotte modernisieren und hoffen auf mehr Geld vom Bund, damit es bei der Vertiefung von Fahrrinnen schneller vorangeht. Thomas Borgt, Redaktion.
4: Nach dem Fund einer Sprengstoffdrohne auf dem Leipziger Flughafen hat der Vorstandschef des Rüstungskonzerns Rheinmetall, Armin Papperger, mehr Anstrengungen Deutschlands bei der Drohnenabwehr angemahnt. Deutschland sei nicht ausreichend geschützt vor solchen Attacken, denn es sei noch nicht überall mit Abwehrtechnologie ausgestattet, sagte Papperger der deutschen Presseagentur. Da müsse überlegt werden, mit welcher Technologie die kritische Infrastruktur geschützt werden solle. ZIG für das hessische Ziegenhain oder TP für Templin in Brandenburg. Wiederbelebte Kfz-Kennzeichen sind für viele ein Stück Heimat am Auto und sie haben in den vergangenen Jahren viele Anhänger gefunden. Jetzt soll es noch kleinteiliger werden, wenn weitere Kommunen mit mindestens 20.000 Einwohnern eigene Kennzeichen ausgeben, so das Vorhaben des Bundesrats.
6: Seit 2012 dürfen Landkreise und kreisfreie Städte zusätzlich alte Heimatkennzeichen reaktivieren. Und seitdem sind fast 7 Millionen Autos, Motorräder und Hänger damit zugelassen worden. Das sind aktuelle Zahlen der Hochschule Heilbronn. Am häufigsten wurde davon mit gut 28.000 Fällen das Kennzeichen MO für Moers ausgegeben. Und jetzt könnten es insgesamt noch mehr werden. Der Bundesrat hat das auf Antrag Hessens und Niedersachsens beschlossen und zur Umsetzung an die Bundesregierung weitergegeben. Ob und wann dieser Vorschlag umgesetzt wird, ist unklar. Aus Berlin, Tine Klimach.
4: Zum Sport. Mit dem Duell VfL Bochum gegen Hertha BSC startet am Abend die 53. Saison in der zweiten Fußball-Bundesliga. Anstoß im Bochumer Ruhrstadion ist um 20.30 Uhr. Die erste Liga startet dann in 3 Wochen.
1: 2:06 der Antenne Niedersachsen, Stau- und Blitzerservice, Vollsperrung auf der A1, Verkehrskai, weißt du, was da los ist?
7: Das geht um eine Ölspur, ihr könnt also auf der A1 draufbleiben, wir haben allerdings eine riesen Staubildung, denn Sperrung ist Sperrung, A1 Osnabrück Richtung Bremen, da ist der Stau vor der Vollsperrung eine Stunde mehr und der Einsatzleiter sagt aber, ihr fahrt da einfach bis Brenkum und dann bei Brenkum einmal ab von der A1 und gleich wieder drauf auf die A1, da könnt ihr ganz normal weiterfahren, also A1 Osnabrück Richtung Bremen, die Vollsperrung bei Bremen-Brinkum. Wer nach Navi fährt, die Antenne Niedersachsen Umleitungsempfehlung über die B6 und Brinkum Nord ist das. Wir haben auf der A7 Kassel Richtung Hannover eine Bergung in der Ausfahrt zum Rastplatz Hedemünden. Basti hatte gesagt, da ist ein Laster in die Mauer gefahren, in der Verzögerungsspur ist das. A28 Ammerland Richtung Leer, Vollsperrung für eine Bergung zwischen Westerstede-West und Apen-Remels. Die Antenne Niedersachsen Umleitungsempfehlung ist die U14 und ich habe noch einen Frühwarn Service, denn die A2 wird ja über dieses Wochenende nochmal voll gesperrt. Das ist eine weitere Turbobaustelle an diesem Wochenende in Hannover, so wie letztes Wochenende schon mal. Jetzt im Abschnitt zwischen Langenhagen und Bodfeld. In Kürze nochmal, A2 ab 19 Uhr, Vollsperrung in Richtung Berlin, das ganze Wochenende bis Montagmorgen.
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1: mit Tiziana.
2: Na?
1: Verkehrskai.
7: Guten Morgen.
1: Und ich bin's, der Flücki. Und so klingt der Sommer gleich Shakira. Hipster und Lie. Und vorher noch aktueller Lieblingshit von Tiffany Harris.
7: Where'd you go?
1: Guten Morgen.
2: Guten Morgen.
7: Morgen.

0: Königin der Sommerhits Shakira, gerade mit Die Die Sommerhit des Jahres geworden. Hipstone Live war auch so eine Nummer. Die hat's drauf. 5:05, Antenne Niedersachsen hier. Und vor uns liegen 5 Tage eventuell voller Hinternschmerzen.
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0: Nächste Woche geht's nämlich 5 Tage mit dem Fahrrad einmal quer durch Niedersachsen vom Harz bis an die Küste. Der Basti, der hat das schon hinter sich.
2: Ja, vielleicht erinnert ihr euch, vor ein paar Wochen haben wir mit Basti von Tour de Club geschnackt. Der ist nämlich, der Tour de Club ist quasi so eine Gruppe Freunde, die sich für einen guten Zweck auf alte DDR-Club-Fahrräder geschwungen haben und dann einfach mal mit so nur mit ausgedruckten Karten jedes Jahr zu einem anderen Ziel brettern. Und wir dachten, wir können uns doch da mal ein paar Tipps abschrauben dann für nächste Woche für unsere Tour. Und besonders wollen wir wissen, wie das so mit der Arschcreme lief. Moin Basti.
3: Moin. Hallo.
4: Deine Arschcreme ist jetzt hier zur Legende geworden.
2: Ja. Ja? Wir reden oft über deine Arschcreme. Nicht speziell aber generell.
4: Es vergeht keine Moderation über unsere Pedelec-Tour, ohne dass der Begriff Arschcreme 1 oder 2 Mal erwähnt wird.
3: Ist auch wichtig. Es ist essentiell. Es ist gut.
2: Hast du sie denn gebraucht?
3: 100%. Jeden Tag mehrfach. Also das ist unabdinglich.
2: Also meinst du, wir dürfen nicht losfahren ohne Arschcreme in der Tasche?
3: Präventiv drauf. Nein, präventiv drauf.
4: So, was hast du denn für einen Sattel, dass das nicht ohne geht, das, Basti?
3: Du weißt, wie ein Klapprad aussieht, ne? Ja. Da ist nichts mit, also das ist halt so ein normaler Sattel und da ist noch so Bezug auch noch drauf, mit Radlerhose. Mhm. Aber wenn du da schwitzen anfängst, also das geht eher an die männliche Bevölkerung. Mhm. Reibung erzeugt Hitze und so, ne? Mhm. Mhm. Ich würde schon empfehlen, da einfach irgendwie so eine richtige Radcreme, die gibt's da, also kannst du einfach Amazon und überall kaufen, ne? Ja. Einfach so eine mit einem hohen Vaseline-Anteil oder so ist da drin.
0: Mensch, Basti, gut, dass wir heute Morgen nochmal miteinander gesprochen haben.
2: Richtig.
0: Ich. 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
0: 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Und Montag geht's los.
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0: klingt doch schon nach Freitag, oder? Wir machen gleich weiter. Fürs Wochenendgefühl. Culture Club hier bei Antenne Niedersachsen. Schönen guten Morgen, die Moin-Shows hier. Tiziana.
1: Moin.
0: Verkehrskai.
2: Guten Morgen.
0: Und ich bin's, der Flücki. Ja, bei der ganzen Fußball-Weltmeisterschaft ist untergegangen. Die zweite Bundesliga startet schon wieder.
1: Ja.
0: An diesem Wochenende. Und die wird so niedersächsisch wie noch nie. Also, VfL Wolfsburg ist ja aufgestiegen. Wolfsburg ist abgestiegen. Osnabrück ist aufgestiegen. Und dann gibt's ja Braunschweig, es gibt Hannover. Bielefeld ist nicht so weit weg. St. Pauli ist nicht so weit weg. Also richtig schön, schön viel los. Tolle Duelle, wir können uns schon mal drauf freuen. Der VfL Osnabrück ist wieder mit dabei. Antenne Niedersachsen Sportmann Hannes Westermann. Wie sieht's denn bei den Lila-Weißen aus in dieser Saison?
3: Ja, nach der Wahnsinnsaufstiegssaison mit 80 Punkten kommt jetzt wieder die Frage, wird's wieder nur ein Tagesausflug in der zweiten Liga oder der Anfang einer neuen Epoche? Die Osnabrück-Fans sind ja Auf- und Abstiege gewöhnt. Seit 2020 haben die Lila-Weißen viermal die Liga gewechselt. Gewechselt hat jetzt leider auch Topspieler Kehl. Dafür wurde Torjäger Meißner fest verpflichtet. Der Kader ist insgesamt ausgewogen, aber der Sprung zwischen zweiter und dritter Liga ist sehr groß, weil als Einordnung ein paar Spieler von Wolfsburg haben einen höheren Marktwert als Osnabrücks gesamter Kader. Es wird also eine Saison, bei der es auf jeden einzelnen Punkt bis zum Ende ankommt und auf eine sehr gute Abwehr. Aber die haben die Osnabrücker ja. Und wenn die weiterhin so gut steht, kann der ewige Fahrstuhl in dieser Saison mal endlich im zweiten Stock stehen bleiben.
0: Würden wir uns wirklich freuen. Wolfsburg, gerade ja angesprochen, wie sieht's bei den Absteigern aus? Daniel Flüß.
4: Das, was die Fans, das kann man festhalten, auf jeden Fall nicht mehr hören können, ist das Wort Umbruch. Also das gab es in den letzten 5 Jahren ständig. Das war nochmal Umbruch. Und ach, hier ist mal eine ganz neue Spielidee, aber vorher erst ein Umbruch. Auch in diesem Sommer gab es den. Deshalb, wir drücken einfach alle Daumen, dass der neue Trainer Tobi Strobel aus den Spielern ein Team formen kann und dass der Verein auch wieder Typen bekommt, die dem Club irgendwie ein Gesicht geben. Mhm. Fakt ist aber auch, Wolfsburg ist Topfavorit, hat aber auch eine Menge zu verlieren, denn wenn sie aufsteigen, dann sagt jeder, war ja von vornherein klar. Wenn es nicht klappt, heißt es, größte Blamage aller Zeiten.
0: Die zweite Fußball-Bundesliga startet an diesem Wochenende in die neue Saison. Wie es bei den beiden Konkurrenten Braunschweig und Hannover aussieht, das hört ihr bei uns hier in einer Stunde bei Antenne Niedersachsen. Schönen guten Morgen.
1: Guten Morgen.
0: 7 Minuten nach 6.

0: 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Verkehrskai, es gibt eine neue Vollsperrung in Vechta.
1: Genau, die B69 im Oldenburger Münsterland ist gerade dicht. Unfallaufnahme zwischen Kalveslage und Vechta. Vollsperrung hier in Richtung Diepholz. B69, im Moment ist da kein Durchkommen.

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13: Mensch, mal einmal so richtig... Ah, tief durchatmen, genießt mal die frische Luft um diese Uhrzeit um 6.25 Uhr.
14: Herrlich, weil der Tag heute wird verhältnismäßig kühl im Gegensatz zu den letzten und den kommenden Tagen. Wir messen gerade zwischen 11 und 16 Grad und so viel wärmer wird es eigentlich auch gar nicht. Wir messen so später um die 19 Grad an der Küste und um die 23 Grad werden es heute noch Richtung Süden von Niedersachsen. Und das Wochenende, das sieht dann nach viel Sonnenschein und um die 30 Grad aus.
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16: 6:55, ich bin Alina Triebold. Guten Morgen. Der Drohnenvorfall am Flughafen Leipzig-Halle beschäftigt jetzt auch die obersten Ermittler Deutschlands. Die Bundesanwaltschaft hat den Fall übernommen. Sie spricht von einem Angriff mit besonderer Bedeutung für die Sicherheit des Landes. Unterdessen fordert der Zentralverband der deutschen Seehäfen mehr Schutz für kritische Infrastruktur, auch bei uns in Niedersachsen. Nach einem Hinweis auf eine mögliche Bedrohung in Wolfsburg hat die Polizei am Abend 2 Männer festgenommen. In der Wohnung eines Verdächtigen fanden die Ermittler auch Beweise. Was genau passiert ist, ist noch unklar. Zeugen hatten die Polizei gerufen und sprachen von verschiedenen Orten in der Stadt. Und es geht wieder los mit dem Duell zweier Traditionsvereine. Startet die neue Saison in der 2. Fußball-Bundesliga. Der VfL Bochum empfängt zum Auftakt heute Abend Hertha BSC. Die niedersächsischen Clubs starten morgen rein. Der VfL Osnabrück spielt gegen Heidenheim, Eintracht Braunschweig gegen Magdeburg und der VfL Wolfsburg muss gegen Kaiserslautern ran. Und jetzt mehr aus eurer Region.
17: Mit Kai von Heven, guten Morgen. Drohnen sollen künftig auch mit Lasern bekämpft werden. Und zwar mit Hochleistungslasern. Hier bei uns in Hannover hat Ministerpräsident Lies jetzt die europaweit einzige Serienfertigung dafür eröffnet. Laser haben nämlich den Vorteil, dass sie immer wieder eingesetzt werden können und dabei keine neuen Kosten verursachen. Einen geringen Schaden verursachen, sagte Lies, und
18: es ist natürlich auch ein Stück Abschreckung. Es muss uns gelingen, dass die Sicherheitsvorkehrungen, die wir treffen, so groß und so gut sind, dass es am Ende wenn der ja erst gar nicht dazu kommt, dass der Versuch unternommen wird.
17: Und wir bleiben in Hannover, denn in den nächsten Tagen bekommen die ersten von uns ihre Wahlbenachrichtigungen für die Kommunalwahl. Der Versand hat schon begonnen. Wer lieber per Briefwahl abstimmen möchte, kann die Unterlagen dafür über einen QR-Code auf der Wahlbenachrichtigung beantragen. Das geht aber auch noch ganz klassisch per Post.
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13: 6:02, der Antenne Niedersachsen Stau- und Blitzerservice, Verkehrskeil, wir haben einen dicken Stau auf der A1.
10: Ja, eine Stunde mehr ab Stur vor einer Vollsperrung. Das ist eine blöde Geschichte, aber zum Glück ist es so, wir haben eine Ölspur auf der Strecke. Die kriegen sie im Moment nicht weg und das bedeutet, alle müssen einmal runter von der Autobahn bei Brinkum und können danach aber gleich wieder rauffahren. Das ist der eigentliche Grund für diesen riesen Stau, den wir da haben, A1 Osnabrück Richtung Bremen. Ganz konkret ist das bei Bremen-Brinkum vor der Weserbrücke gesperrt. Guten Morgen auf die A7 Kassel Richtung Hannover. Hier läuft eine Bergung in der Ausfahrt zum Rastplatz Hedemünden. Da ist in der Verzögerungsspur in der Nacht ein Laster in die Mauer reingefahren. A28 Ammerland Richtung Leer. Vollsperrung für eine Bergung zwischen Westerstede West und Apen-Remels. Die Antenne Niedersachsen Umleitungsempfehlung ist da die U14. Und schließlich noch B69 Oldenburger Münsterland. Unfallaufnahme zwischen Kalveslage und Vechter. Vollsperrung hier in Richtung Diepholz. Das ist schon jetzt eine Menge Holz, aber wir müssen einmal kurz nach vorne schauen. Frühwarnservice. In Hildesheim kriegen wir dieses Wochenende das Mera Luna mit einer großen Anreise. Es ist das letzte Ferienwochenende, also das Rückreisewochenende auf unseren Autobahnen. Und dazu kommt dann noch die A2-Sperrung. Wir haben auch an diesem Wochenende nochmal eine weitere Turbobaustelle in Hannover. Die A2 wird zwischen Langenhagen und Bodfeld ab 19 Uhr voll gesperrt in Richtung Berlin. Das geht übers ganze Wochenende bis Montagmorgen.
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13: Es gibt einen neuen Film im Kino, der bricht gerade alle Rekorde, hat die Milliardenmarke in Rekordzeit sogar gebrochen. Welcher Film das ist und was ihn so besonders macht und ob ihr vielleicht sogar die Wochenendplanung so ein bisschen nochmal anpassen müsst, erfahrt ihr noch in der nächsten Viertelstunde hier bei uns. Schönen guten Morgen.
16: Moin. Morgen.

0: in Richtung Wochenende. Huey Lewis. 6:56 und wir müssen das einfach noch ein bisschen feiern hier.
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0: Tiziana, nochmal Glückwunsch in der Kategorie Beste Newcomerin, Bester Newcomer. Nominiert für den wichtigsten deutschen Preis im Radio.
2: Dankeschön.
0: Sehr stolz auf dich.
2: Ich freue mich riesig.
0: Wir sind allerdings heute nicht alleine. Also Stichwort Nachwuchs. Mhm. Wir arbeiten quasi schon an der nächsten Radiogeneration.
2: So?
0: Mein Sohn Lennart hat nämlich gesagt, Mensch, es sind doch noch Ferien, Papa. Kann ich nicht einfach mal einen Morgen mitkommen? Ich habe gesagt, müssen wir verdammt früh aufstehen. Dann klingelt der Wecker wirklich deutlich früher als zur Schulzeit. Aber du hast gesagt, du kommst trotzdem mit, ne Lennart? Guten Morgen.
3: Hallo.
4: Schön, dass du da bist.
2: Lennart, wie war das für dich, so früh aufzustehen?
3: Ich bin immer noch ein bisschen müde, aber egal.
2: Erzähl mal, wie laufen die Ferien gerade so bei dir?
3: Gut, wir waren mit dem Wohnmobil in Paris, im Disneyland, wir waren im Stadion von Paris. Es war cool.
2: Du hast ja schon richtig viel gesehen. Voll schön. Und du gehst, glaube ich, nächste Woche dann auf die weiterführende Schule, ne?
3: Ja.
2: Wie ist da so, bist du aufgeregt ein bisschen so?
3: Ja.
0: Spannend, ne? Alles neu, ne? Neue Lehrer, neue Schule. Mit dem Bus jeden Morgen los, aber die große Schwester ist mit dabei. Also das werdet ihr.
2: Ach, die ist auch schon auf der Schule?
0: Stimmt hinkriegen, genau.
2: Das ist ja voll schön dann. Ja. Voll schön. Und Flücki hat uns erzählt, du hast zur WM fleißig so Panini-Sticker gesammelt und du hast mir hier gerade auch schon stolz präsentiert, was du da alles gesammelt hast. Aber dir fehlt dir jetzt noch was?
3: Ja, so ein paar Spieler fehlen mir noch.
4: Wer denn?
3: Messi, Florian Wirtz, Salah, Mané.
2: Und du sagst, für die perfekten Ferien, welchen Panini-Sticker brauchst du da unbedingt noch?
3: Messi.
4: Jo. Bei Wirtz kannst du ja einfach auch eine Kartoffel nehmen. Das haben wir alle gelernt.
0: Kartoffel auf die Eins. Na, Wirtz fehlt noch, dann hätten wir die deutsche Nationalmannschaft voll, ne?
3: Ja.
0: Ich meine, jetzt hören natürlich ganz viele draußen zu. Also.
4: Ja, vielleicht hat einer zum Tauschen noch ein Messi über.
2: Wenn irgendwer zu Hause ein Messi oder ein Wirtz rumfliegen hat, also nicht die echten, sondern die Panini-Sticker, dann sag doch mal Bescheid, dann können wir vielleicht Lennarts Panini-Album machen.
4: Muss das irgendwie so ein besonderer sein? Manches Mal haben die ja da, weiß ich nicht, Hologramme oder so komische Sachen noch drauf.
2: Muss das irgendwie...
4: Rahmen oder so?
3: Nee, also der normale würde reichen, dann kann ich den auch einkleben.
4: Das ist aber sehr großzügig, das finde ich sehr, sehr gut.
0: Und du hast auch, ich weiß, du hast genug zum Tauschen, ne? Ich weiß nicht, wie viele wir doppelt haben.
3: Ja.
2: Ja, genau, wir haben auch noch ein Gegenangebot, also meldet euch gerne.
4: Also wir suchen einen Messi.

0: 6:42 Uhr. Seit knapp einer Woche ist er jetzt in den Kinos und knackt einen Rekord nach dem anderen. Hat die Milliardenmarke zum Beispiel in Rekordzeit geknackt. Es geht um...
1: Hi, mein Name ist Peter Parker. Ich bin Spider-Man.
2: Ach, es geht um den vierten Marvel-Film. Rund um den Spinnen-Superhelden mit Tom Holland in der Hauptrolle. Spider-Man, A Brand New Day.
0: Ja, mal wieder eine krasse Story. Keiner weiß so richtig, wer Spider-Man war bzw. jetzt ist. Mhm. Er nimmt wieder ein bisschen die Rolle als freundlichen Superhelden von nebenan ein, kümmert sich um das Geschehen in New York und um sich selbst. Und wir haben Leon heute Morgen bei uns in der Sendung. Moin.
3: Guten Morgen, hi.
2: Moin. Du bist als Spider-Man-Fan heute auch unser Anwärter für unser Superfan-Quiz, Hall of Fan. Vorher müssen wir aber nochmal so ein bisschen vorfühlen, warum. Du hast nämlich A Brand New Day schon gesehen, ne?
3: Auf jeden Fall.
0: Und deine Wertung?
3: Der ist für mich eine glatte 10 von 10. Das ist endlich mal wieder ein Spider-Man-Film auf einem hohen Niveau, der einfach nur Spaß macht.
4: Das heißt, du warst da nicht nur einmal drin, du musst ja dann mindestens schon 2 oder 3 Mal drin gewesen sein, oder?
3: Ist vielleicht der Fall gewesen.
2: Ach, wirklich?
4: Ja, siehst du?
2: Kannst du dich noch daran erinnern, wann so deine Liebe zu Spider-Man begonnen hat?
3: Das war tatsächlich zu den Zeiten von Tobey Maguire bei den ersten Spider-Man-Filmen. Die habe ich damals mit meinem Vater dann halt geguckt und da war ich so begeistert von, die hat mich so gefesselt und seitdem bin ich halt bei Spider-Man dabei.
0: Wenn du sagst, Spider-Man-Fan, also wie äußert sich das? Spider-Man-Bettwäsche bei dir zu Hause oder...
3: Wie nicht, aber viele T-Shirts, ja.
4: Ich wollte fragen, wie viele Boxershorts hast du mit 2 Metern?
3: Davon leider noch keine.
4: Ah, das glaube ich ja fast nicht, das gibt's ja nicht. Das ist ja lustig.
0: Leon, du kannst vielleicht, wenn das gleich gut läuft, etwas behaupten, was wirklich sonst keiner außer dir behaupten kann. Denn du kannst in die ehrenwerte Hall of Fame kommen, wenn du mit deinem Spider-Man-Wissen gleich glänzt.
3: Das würde ich natürlich sehr gerne machen.
0: Du bekommst 60 Sekunden Zeit, so viele Fragen wie möglich zu beantworten. Sind's genügend? Dann heißen wir dich herzlich willkommen.
3: Alles klar, sehr gerne.
0: Prima, machen wir um 7:45 Uhr. Juhu. Hier bei uns bei Antenne Niedersachsen. Schönen guten Morgen um gleich 7:15 Uhr.
2: Morgen.

0: Wisst ihr, was man bekommt, wenn man Mariachi-Trompeten mischt mit spanischer Gitarre?
1: Also
0: ja, so ungefähr. Dann ein bisschen Rap, ein bisschen Pop und polynesische Einflüsse auch noch.
1: Da kriegt man Magenschmerzen.
0: Nein,
1: da
0: bekommt man...
1: Ich dachte, wenn ich das alles in einen Topf schmeiße und da was Leckeres draus koche, jetzt habe ich es doch.
0: Dann bekommt man einen der erfolgreichsten Hits überhaupt. OMC, How Bizarre, ist zufälligerweise gleich unser Sommerhit vor den Nachrichten.
2: Mögen wir.
0: Hier war Antenne Niedersachsen.
1: Zweimal.
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0: Umsi, how bizarre an diesem Freitagmorgen. Ja, Fenster aufreißen, Wohnung nochmal ordentlich runterkühlen jetzt.
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2: Bei frischen 11 bis 16 Grad geht das richtig gut gerade. Heute wird es auch nicht ganz so heiß. Wir messen Höchstwerte zwischen 19 Grad an der Küste und 23 Grad im Süden von Niedersachsen. Dazu gibt es so einen freundlichen Mix aus Sonne und Wolken. Stellenweise kann es mal so ein bisschen regnen, vor allem in der Westhälfte von Niedersachsen. Und das Wochenende, ihr Lieben, das sieht dann wieder richtig schön sommerlich aus. Mit um die 30 Grad und viel Sonnenschein dazu.
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4: 5:07, ich bin Alena Tribold. Guten Morgen. Nach dem Drohnenvorfall am Flughafen Leipzig fordert der Zentralverband der deutschen Seehäfen mehr Schutz für kritische Infrastruktur, auch in Niedersachsen. Bei einem hybriden Angriff bleiben häufig nur 60 bis 90 Sekunden Reaktionszeit. Bis die Behörden vor Ort eingreifen können, ist die Drohne wieder weg, sagt Hauptgeschäftsführer Florian Kaisinger. Auch Frank Wachter vom Bundeswehr-Landeskommando Niedersachsen sieht unser Land in einer besonderen Lage.
5: Niedersachsen spielt innerhalb von Deutschland eine ganz besondere Rolle mit Blick auf die geografische Lage, mit Blick auf die Verkehrsinfrastruktur, insbesondere die Nordseehäfen spielen eine große Rolle. Insofern sind wir im Fokus der NATO, aber natürlich auch besonders betroffen und im Fokus unserer Gegner.
4: Helfen könnte eine Abwehr mit modernen Lasern. In Hannover ist gestern eine Fabrik zur Produktion dieser Systeme eröffnet worden. Wer in den kommenden Tagen in Niedersachsen mit der Bahn fahren will, muss sich auf gleich mehreren Strecken auf Sperrungen und Einschränkungen einstellen. Wegen Bauarbeiten fällt ab heute Abend zwischen Minden und Hannover und ab kommender Woche auch Braunschweig die Westfalenbahn aus. Stattdessen fahren Schnellbusse. Das Ganze soll knapp 2 Wochen dauern. Auch die S-Bahn Hannover ist von der Streckensperrung betroffen und setzt Busse ein. Dazu kommt noch eine Sperrung zwischen Wunstorf und Minden. Auch hier müssen Busse ausgleichen. Und die weiteren Meldungen des Morgens hat jetzt Diana Kramer.
6: Das extreme Niedrigwasser sorgt aktuell für große Probleme auf dem Rhein und anderen Wasserstraßen. Bundesverkehrsminister Steffen Bilger hat darüber in Bonn mit Wirtschaftsvertretern, Verbänden und Behörden gesprochen. Um zu helfen, sind mehrere, auch kurzfristige Maßnahmen geplant. E-Scooterfahrer ziehen sich bei Unfällen deutlich häufiger Kopfverletzungen und Schädigungen innerer Organe zu als Motorrad- oder Fahrradfahrer. Zu diesem Ergebnis kommt eine britische Studie. Zum Sport. Mit dem Duell zweier deutscher Traditionsvereine startet die 53. Saison in der zweiten Fußball-Bundesliga. Der VfL Bochum empfängt zum Auftakt heute Abend Hertha BSC.
0: Der Antenne Niedersachsen, Stau im Blitzer-Service, 7:03. Wir schauen auf die A1, da gibt es einen dicken Stau durch eine Ölspurverkehrskette.
7: Genau, da müssen alle einmal runter von der Autobahn, können dann aber sofort hintenrum wieder drauf. Bedeutet natürlich, dass alle einmal runter vom Gas kommen, dass du einmal ausfädelst. Ja. Und das bedeutet A1 Osnabrück Richtung Bremen, Stauende im Moment schon bei Groß-Ippener. 1 Stunde mehr. Diese Schikane, die ist da überhaupt erst bei Brenkum, aber da ist voll gesperrt. Guten Morgen auf die A7 Kassel Richtung Hannover. Bei euch am Rast Platz Hedemünden, Bergung in der Ausfahrt, in der Verzögerungsspur ist in der Nacht ein Laster in die Mauer gefahren. Und A28, Vollsperrung für eine Bergung im Ammerland in Richtung Leer zwischen Westerstede West und Apen-Remels. Außerdem auf der B69, Unfallaufnahme in Vechta zwischen Kalveslager und Vechta, Vollsperrung hier. Und ich habe einen Frühwarnservice, Vollsperrung für eine weitere Turbobaustelle an diesem Wochenende in Hannover. Ab 19 Uhr machen die den Abschnitt zwischen Langenhagen und Bodfeld dicht. Das geht über das ganze Wochenende in Richtung Berlin bis Montagmorgen.
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2: Ich finde, wir sollten den jetzt bis zum 10. September, wo die Verleihung ist, immer spielen.
7: Ich so auch spielen. Danach sollten wir den weiterspielen.
0: Ja, wir freuen uns. Sie gibt sich die Ehre, heute Morgen hier mit der Sänfte reingetragen worden. Dürfen wir noch einen Kaffee reichen?
2: Sehr gern.
0: Wir sind unglaublich stolz. Und das zu Recht. 7:07. Wir schauen noch in der nächsten Viertelstunde auf die zweite Fußball-Bundesliga. Die startet nämlich wieder. Und wie es aussieht für Eintracht Braunschweig und für Hannover 96, klären wir in 10 Minuten.
2: Und wir lernen dich gleich nochmal richtig kennen.
0: Mich?
2: Ja.
0: Hm.
2: Wir machen nämlich...
0: Mich?
2: Ja, wir stellen jetzt die unangenehmen Fragen gleich.
0: Mir?
2: Ja, nee.
0: Frag doch
2: deinem
0: noch
2: Sohn,
0: mal.
2: Noch besser.
0: Er ist heute dabei, der Lennart. Na gut, lass mich überraschen.

0: heute vielleicht auf der Arbeit nochmal genießen, dass doch relativ viele noch den Sommerurlaub gerade nutzen oder die Sommerferien nutzen. Nächste Woche sieht das sicherlich anders aus. Mhm. Da wird es wieder voller auf der Arbeit.
1: Ja.
0: Hier ist Antenne Niedersachsen. Wir sind komplett. Tiziana.
1: Juhu.
0: Verkehrskai.
2: Guten Morgen.
0: Und ich bin's, der Flücki. Wir sind sogar mehr als komplett, weil ich habe nämlich heute meinen Sohn mitgebracht.
2: Flücki 2.
3: Hallo.
0: Lennart ist mit dabei.
2: Hallo Lennart.
0: Hey. Auf Ferien, du hast gesagt, du wolltest einmal nochmal mitkommen. Ich habe gesagt, dann musst du auch früh aufstehen, aber das hat heute Morgen erstaunlich gut geklappt. Das ist... Du hast Frühaufsteher-Gene anscheinend.
3: Ja.
2: Da wird aber heute Mittag einer schön ratzen. Wird das schön sein.
1: Also ich dachte, wir nutzen mal die Zeit, die wir heute mit dir haben, Lennart, und versuchen, deinen Vater mal ein bisschen besser kennenzulernen, aber quasi durch dich. Also wir spielen eine Runde Wie ist Flücki? Wirklich.
0: Ich habe Angst. Lennart, überleg gut, was du sagst.
1: Heißt, ich stelle dir jetzt Fragen, du beantwortest die einfach am besten ehrlich.
2: Wahrheitsgemäß.
3: Ja.
1: Wir fangen mal schön an. Was machst du am allerliebsten mit deinem Papa?
3: Ich spiele gerne mit Papa FIFA.
1: Okay.
3: Oder Fußball spielen.
0: Wollte gerade sagen, ne? Meist sind wir im Garten unterwegs, richtig, ne?
3: Ja.
1: Und du hast vorhin schon mal so ein bisschen erzählt, wie ordentlich ist dein Papa wirklich? Weil hier zum Beispiel ist immer alles ganz sortiert und der putzt auch hier regelmäßig im Studio. Ja. Macht er das zu Hause auch?
3: Also putzen richtig nicht. Wir haben eine Putzfrau. Mhm. Aber er ist richtig ordentlich auch zu Hause. Und manchmal ist er auch zu ordentlich.
0: Was?
3: Weil beim Besteck... da haben wir so eine Schublade und Papa legt die immer alle genau aufeinander, dass alle Spitzen in der gleichen, also dass alle genau drauf liegen.
0: Ja.
3: Und dann immer, wenn Emma und ich das wieder einräumen, dann fällt das immer um und Papa macht's aber immer neu.
1: Das heißt, dein Papa geht einfach an die Besteckschublade und sortiert das dann nochmal neu?
3: wenn er Besteck einräumt.
1: Meinst du, der hat da so einen kleinen Fimmel, was das angeht?
3: Ja, kann sein.
2: Sag mal, Lennart, ich habe nochmal eine Nachfrage. Du hast erzählt, dass ihr eine Putzfrau habt. Ist das eine, die so richtig angemeldet ist? Also wo... oder ist das eher so, dass sie unter der Hand auch mal so ein bisschen... Ne?
4: Entschuldige mal, natürlich.
2: Nee, ich würde es von Lennart gerne
0: mal
2: hören.
0: Wir haben doch gerade drüber gesprochen, dass ich so ordentlich bin. Gehört das doch dazu, natürlich.
2: Ich spreche immer nur mit dem Anwalt. Ich würde gerne mal den Zeugen hören.
1: Schön. Okay, danke dir.
0: Das war's schon.
1: Ja. Ach, vielleicht machen wir das Ganze einfach nochmal, damit ich dann noch
2: Fragen.
1: Ich auch.

0: Minuten nach 7. Ihr startet mit Antenne Niedersachsen in diesen Freitag. Die Moin Show hier, Tiziana, Verkehrsguide.
1: Guten Morgen.
0: Und Flücki. Die Kompetenzen bei uns klar verteilt. Tiziana ist dafür da, den Deutschen Radiopreis zu gewinnen.
1: Richtig. So.
0: Verkehrskai, der hat immer alles im Blick, der weiß, wo es voll ist auf den Strecken und lotst euch da durch.
1: Plus Frühwarnservice.
0: So, und ich habe endlich was gefunden, wo ich auch ein bisschen was von weiß. Fußball, zweite Fußball-Bundesliga, die geht nämlich jetzt los.
2: Erzähl uns mehr.
0: Ja. So niedersächsisch wie wirklich noch nie wahrscheinlich. Wir haben mit Braunschweig, mit Wolfsburg, mit Osnabrück, mit Hannover 96 so viele Mannschaften, so viele tolle Duelle, auf die wir uns freuen dürfen. Und damit ihr mitreden könnt, gibt es heute die wichtigsten Infos. Sportmann Hannes Westermann, wie sieht es denn zum Beispiel bei Eintracht Braunschweig jetzt für die neue Saison aus?
3: Zugegeben, das dramatische Saisonfinale am letzten Spieltag, bei dem jedes Tor entscheidend war und man am Ende nur durch die um ein Tor bessere Tordifferenz in der Liga geblieben ist, hatte schon seinen Reiz. Aber nochmal so ein 90-minütiges Belastungs-EKG muss wirklich nicht sein. Und danach sieht es für die Eintracht-Fans auch nicht unbedingt aus, denn die Transferphase ist für die Löwen gut gelaufen. Kein Leistungsträger ist weg, ein paar junge neue Spieler kommen dazu und beleben hoffentlich den Angriff, denn der war letzte Saison ehrlich gesagt nix. Der beste Knipser kam auf 5 Tore. Der neue Braunschweiger Kader gehört aber in dieser Liga eher zur Kategorie solide Hausmannskost und wird deswegen auch um 12 Uhr mittags gegessen, sodass, wenn die Leistung passt, dieses Mal ein ruhiger 12. Platz drin ist.
0: Ah. Damit wären wir doch schon zufrieden. So, und wie sieht's aus beim Nicht-Aufsteiger der letzten Saison bei Hannover 96, Daniel Flüß?
4: Ja, im 8. Anlauf soll es jetzt endlich klappen mit der Rückkehr in Liga 1. Aber Fakt ist auch, Hannover 96 hat jetzt im Sommer ein paar Leistungsträger verloren. Dazu kam die, in Anführungszeichen, Auseinandersetzung zwischen Trainer Christian Titz und Jonas Bold. Als es hieß, wir brauchen neue Spieler, und dann kam als Antwort, ja, das ist hier kein PlayStation-Spiel. Also 96 gehört zu den Favoriten, aber die zweite Fußball-Bundesliga, das haben die letzten Jahre ja auch gezeigt, ist einfach nicht vorhersagbar.
0: Ja, schwierig zumindest. Heute Abend geht's auf jeden Fall los. Bochum gegen Hertha. Antenne Niedersachsen, 16 Minuten nach 7. Moin!

0: Braunschweiger Raffteichbad hat jetzt zwei neue, ganz besondere Stammgäste, Gisela und Gustav. Was die so besonders macht, das hört ihr gleich bei uns in gut 10 Minuten.
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1: Ja, viele Wolken gerade am Start, ne, Tiziana?
2: Ja, die Sonne schaut aber auch zwischendurch mal raus in Niedersachsen bei Temperaturen zwischen 12 und 16 Grad jetzt am Morgen. Im Laufe des Tages wird es auch nicht ganz so heiß. Wir messen Höchstwerte zwischen 19 Grad an der Küste und 23 Grad im Süden von Niedersachsen. Dazu gibt es ähnlich wie jetzt auch schon einen Mix aus Sonne und Wolken. Stellenweise kann es mal so ein bisschen regnen, vor allem in der Westhälfte von Niedersachsen. Und das Wochenende, das bringt dann um die 30 Grad und viel Sonnenschein dazu.
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4: Fünf vor halb acht, ich bin Alena Tribold. Guten Morgen. Der Zentralverband der deutschen Seehäfen fordert nach dem Drohnenvorfall am Flughafen Leipzig einen besseren Schutz der kritischen Infrastruktur, auch in Niedersachsen. Der Vorfall zeige, dass die aktuellen gesetzlichen Regelungen zur Drohnenabwehr trotz wichtiger Fortschritte den Realitätstest noch nicht bestehen. Hafenbetreiber können Drohnen mittlerweile schon verfolgen. Aktuell dürfen sie die aber nicht eigenständig abwehren. Mit deutlich verschärften Sicherheitsvorkehrungen startet in Braunschweig heute der Christopher Street Day. Nach dem Anschlag in Berlin wollen Polizei und Stadt vor allem den Demonstrationszug morgen besser schützen. Weitere Polizisten werden die Parade absichern. Dazu kommen mehr Zufahrtssperren und auch der Bohlweg wird dicht gemacht. Startschuss für die zweite Fußball-Bundesliga. Mit der Partie VfL Bochum gegen Hertha BSC geht es am Abend wieder los. Die niedersächsischen Clubs, die greifen dann morgen ins Geschehen ein. Und jetzt mehr aus eurer Region.
5: Mit Kevin Hefen, guten Morgen. Und dann waren sie weg. Zwei Linienbusse sind in Hameln verschwunden. Unbekannte haben sie schon in der Nacht auf Mittwoch einfach weggefahren. Einer von ihnen ist erst in Wunstorf wieder aufgetaucht.
6: Weil die Busse mit GPS ausgestattet sind, konnte ihre Reiseroute gut nachvollzogen werden. Einer der beiden stand am frühen Morgen in Basinghausen, der zweite ist in Wunstorf wiedergefunden worden. Echte Busfahrer haben die Fahrzeuge dann wieder zurückgefahren. Wer die beiden Aushilfsfahrer sind, ist noch unklar. Immerhin sind die Fahrzeuge nicht beschädigt. Hannes Westermann, Regionalredaktion.
5: In Hildesheim soll sich klimafreundliches Verhalten jetzt noch ein bisschen mehr lohnen. Hier gibt es jetzt den Klimataler. Wer zum Beispiel das Auto stehen lässt und das Rad oder den Bus nimmt, sammelt per App Taler und kann die dann gegen Prämien oder Vergünstigungen eintauschen.
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1: Der Antenne Niedersachsen Stau- und Blitzerservice, 3 Minuten vor halb acht. Und es gibt gute Neuigkeiten für viele auf der A1. Verkehrskai, die Vollsperrung bei Bremen-Brinkum, die ist aufgehoben, ne?
7: Genau, die hatten Probleme mit einer Ölspur. Die ist runter. Bislang mussten alle einmal bei Brinkum runter von der A1, konnten danach sofort wieder auffahren. Und das haben sie jetzt Gott sei Dank in den Griff gekriegt. Davor haben wir allerdings einen dicken Stau. Der muss sich jetzt erstmal auflösen. A1 Osnabrück Richtung Bremen meldet aktuell 8 Kilometer Stau zwischen Groß-Ippene und der Weserbrücke. 1 Stunde mehr in der Echtzeitmessung. Da drin noch eine Unfallaufnahme. Im Stau war das zwischen Dreieck Stur und Brinkum. Guten Morgen auf die A7 Kassel Richtung Hannover. In der Nacht ist bei euch am Rastplatz Hedemünden ein Laster in die Mauer gefahren. Da ist die Bergung. In der Ausfahrt zum Rastplatz ist das. Auf der A28 Ammerland jetzt noch eine Vollsperrung. Hier läuft eine Bergung zwischen Westerstede West und Apen-Remels in Richtung Lehe. Die Antenne Niedersachsen Umleitungsempfehlung. Am besten fahrt ihr über die U14. Mein Frühwarnservice, denn am Wochenende steht einiges an. In Hildesheim wird's schwarz, da kommt das Mera Luna. Bunt dafür in Braunschweig, CSD wird gefeiert. Es ist dazu das letzte Ferienwochenende, also das Rückreisewochenende auf unseren Autobahnen. Und dann haben wir ja noch diese A2-Sperrung bei Hannover. Vollsperrung für eine weitere Turbobaustelle an diesem Wochenende. Ab 19 Uhr machen sie die A2 zwischen Langenhagen und Bodfeld wieder in Richtung Berlin zu. Wieder eine Baustelle, die übers ganze Wochenende geht. Erst Montagmorgen wird die A2 dann wieder freigegeben.
1: Herzlich willkommen, liebe Urlaubsrückkehrer, zurück in Niedersachsen. Viele bringen ja nicht nur gebräunte Haut und ein bisschen Sand vom Strand mit, sondern auch irgendwie so einen Hit, einen Song, den man mit dem Urlaub verbindet. Bei mir ist es auf jeden Fall dieser hier. In Frankreich lief der wirklich, egal wo man hingekommen ist, rauf und runter. Teddy Swims mit Mr. Know-It-All. Schönen guten Morgen.
8: Moin.

0: zwei etwas kühlere Tage und am Sonntag, da wird es dann wieder wärmer. Ja, und dann am Montag.
1: Montag geht's los.
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0: Fahren wir nämlich los mit dem Rad. Einmal quer durch Niedersachsen. Vom Harz geht's bis an die Küste. Und während wir unterwegs sind, sichert ihr euch einfach ein nagelneues E-Bike. In der Antenne Niedersachsen-App, da gibt es schon jetzt alle Infos zum Mitmachen. Die wichtigste Info ist aber, auf dieses Signal müsst ihr bei uns achten im Programm.
3: Leute, und das lohnt sich, weil das hat einfach einen Wert von 6.500 Euro.
1: Ja.
3: So, aber bevor es losgeht, bevor wir auf große Tour gehen, hat die Redaktion gesagt, müssen wir nochmal zwei Fragen klären. Wir kriegen jetzt nämlich gewisse Szenarien und müssen dann entscheiden, auf wen trifft das am ehesten zu von uns. Also wir wissen selber noch nicht, was da jetzt kommt. Mhm. Wisst ihr, so entweder oder. Also wir müssen sagen, wer von uns macht das, was da jetzt gleich kommt?
0: Ah, okay. Ja, okay, ich hab's. Gut, dann legen wir los.
3: Ja.
4: Wer würde eher behaupten, keine Pause zu brauchen und 3 Minuten später dringend einen Kaffee wollen?
3: Oh. Ich finde, irgendwie passt das zu dir, Flücki.
0: Im Leben nicht.
3: Aha. Obwohl, du bist auch so ein Durchziehtyp.
0: Ich habe spontan an dich gedacht.
3: An doch. Mich?
0: Ja, natürlich.
3: Nein.
0: Doch.
3: Ich bin ja, weil ich,
0: du,
3: hallo?
0: Du sagst, nein, ich brauche keine Pause und ich glaube, dann siehst du vielleicht einen Kaffee und dann hast du das, du sagst das ja nicht mit Absicht, sondern du hast einfach nur vergessen, dass du vor 2, 3 Minuten...
3: Solche Unterstellungen, Verwirrtheit und wird mir hier unterstellen.
1: Ja, nee, so eine gewisse Paddeligkeit.
0: Sag was.
1: Ja, ich bin raus, weil bei Tee wäre es möglich, dass ich dabei wäre, aber Kaffee...
3: Nee. Ja, ich glaube doch, ich würde schon, wenn da so Eiskaffeeschild hängt, dafür würde ich dann eine Pause einlegen. Aber nicht, weil ich sie bräuchte, sondern weil ich denke, man muss ja auch ein bisschen genießen auf dem Weg zum Ziel.
1: Ich glaube, du bräuchtest ein bisschen, um drüber nachzudenken und dann würde dir 3 Minuten später einfallen, ja doch, Kaffee wird doch gar nicht so schlecht.
3: Ich glaube, wir sollten die nächste machen.
4: Wer würde eher mit maximaler Überzeugung die Route ansagen und die ganze Truppe dann trotzdem direkt in die falsche Richtung schicken?
0: Bevor ich was Falsches sage, ich sag dann lieber jetzt.
1: Du weißt, dass ich einen Baseballschläger habe, ne?
0: Ich sag's dir gleich. Der Verkehrsgang kennt jede Strecke auswendig. Also
3: aber ja.
1: Würde mir schon schwerfallen zuzugeben, dass ich nicht am besten wüsste, wo es lang geht.
0: Ja, also, ob wir wirklich ankommen und wie viele Pausen wir tatsächlich einlegen, obwohl wir offiziell natürlich gar keine brauchen.
1: Ach, da kommt's ja gar nicht drauf an.
0: Das hört ihr dann Montag früh.
3: Hier mal. Bin gespannt.
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0: Agrarbetrieb auf Niedersachsens Feldern. Getreideernte läuft, die Strohbergung. 7.44 Uhr. Mal schöne Grüße an die vielen Träger, die gerade unterwegs sind. Hier ist Antenne Niedersachsen, Tiziana.
1: Guten Morgen.
0: Verkehrskai.
2: Gute Fahrt.
0: Ich bin's, der Flücki. Und was sonst noch so los ist?
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0: Checken wir für euch. Trendet gerade, wird häufig nachgesucht, der Begriff Abnehmpille. Nach der Abnehmspritze?
2: Ja.
0: Haben wir, glaube ich, alle schon mal von gehört. Ne?
1: Ja.
0: Gibt jetzt bald auch eine Abnehmtablette. Und da ist der Deutschlandstart jetzt bekannt gegeben worden. Das ist nämlich für September geplant, also gar nicht mehr lange hin. Mhm. Jetzt denkt man dann natürlich sofort, okay, ich nehme so eine Tablette und danach wiege ich ein paar Kilo weniger. Nee, gedacht ist das Medikament für Menschen mit starkem Übergewicht. Gibt es auch nur auf Rezept. Mhm. Der Wirkstoff ist zwar derselbe wie bei der Spritze, aber die Experten betonen auch, die Pille alleine, das ist kein Wundermittel, sondern man muss auch Ernährung, die muss dann umgestellt werden. Es muss
2: Bewegung.
0: Gesund, genau. Ja. Bewegung auch. Aber trotzdem, es wird sie geben demnächst ab September.
2: Also passend zu den Feiertagen dann.
0: Und was trendet noch? Gisela und Gustav.
1: Ja, trennen. Im Braunschweiger Raffteichbad gibt es nämlich in diesem Sommer zwei ganz besondere Stammgäste. Sie heißen Gisela und Gustav. Und Gisela und Gustav, das ist so ein Gänseduo, das leider leicht verletzt ist. Also die können beide gerade nicht fliegen. Und deswegen haben die einfach das Freibad jetzt als ihr Zuhause deklariert. Das Beste ist, die dürfen auch ganz offiziell bleiben. Sie haben die Erlaubnis. Das heißt, während die Badegäste dann da so ihre Bahnen ziehen, kann es sein, dass Gisela und Gustav einfach mal ganz gemütlich vorbeispazieren, über die Liegewiese, trinken mal einen kleinen Schluck vom Wasser und watscheln dann wieder davon. Und der Bademeister hat auch gesagt, klappt entspannt.
0: Hm. Ist auch nicht schlecht, oder? Wenn man sich das so vorstellt, den Gänsen da um die Wette zu schwimmen.
1: Heute mit Gisela und Gustav Freibad chillen.
0: 7.46 Uhr.

0: heißt ja so schön, gib jedem Tag die Chance, richtig guter zu werden. Hm. Vielleicht sogar der Beste deines Lebens, ne?
1: Ja.
0: Hier mal ein Beispiel. Bruno Mars zum Beispiel und sein Team, die waren im Studio und die wollten eigentlich so ein, die haben gesagt, heute schreiben wir schreiben so einen richtig guten Song, so einen Welthit, so einen Kracher.
1: Ja.
0: Und dann haben die losgelegt und es kam dabei rum erstmal gar nichts.
1: Oh, wie schön.
0: Absolute Sperre im Kopf, es gelang einfach gar nichts. Und nach stundenlangem Herumprobieren und irgendwie, ja, weiß ich nicht, Haare zerraufen, sagte er dann, today I don't feel like doing anything at all.
1: Mhm.
0: Und dann sagte einer, warte mal ganz kurz, kannst du das noch einmal ganz kurz sagen? Nee, am besten sing's mal und Achtung.
2: Today I don't feel like doing anything.
1: Also heute, auch mit Sperre im Kopf, der Welthit.
0: Genau, also heute fühle ich mich nicht so, als ob irgendwas gelingen würde, aber am Ende ist dieser Song bei rumgekommen.
3: Dann doch.
0: The Lazy Song, und das ist gleich unser Sommerhit vor den Nachrichten. Wir waren Antenne Niedersachsen. Guten Morgen.
1: Guten Morgen.
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1: Fenster aufreißen, das ist der Tipp für heute Morgen.
2: Ja, bei frischen 14 bis 17 Grad kommt da herrliche Luft rein. Im Gegensatz zu den nächsten Tagen, da wird es heute nicht ganz so heiß. Wir messen Höchstwerte zwischen 19 Grad an der Küste und 23 Grad im Süden von Niedersachsen. Dazu gibt es so einen freundlichen Mix aus Sonne und Wolken, ähnlich wie auch jetzt schon, auch im Laufe des Tages. Stellenweise kann es mal so einen kleinen Schauer geben, vor allem in der Westhälfte von Niedersachsen. Und das Wochenende, das wird dann wieder richtig schön warm, mit ganz viel Sonnenschein dazu.
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4: 5:08, ich bin Alena Triebold. Guten Morgen. Der Drohnenvorfall am Flughafen Leipzig beschäftigt jetzt die obersten Ermittler Deutschlands. Die Bundesanwaltschaft hat den Fall übernommen. Auch Niedersachsens Ministerpräsident Olaf Lies spricht von einer dramatischen Bedrohungslage. Bei der Eröffnung einer Produktionsstätte für Lasersysteme für Drohnenabwehr in Hannover sagte er, unbekannte Drohnen seien
5: neben diesen Cyberangriffen, die wir auch noch haben, ein weiteres Szenario, das zeigt, dass mit dem Angriff Russlands auf die Ukraine eben nicht nur die Ukraine angegriffen wird, sondern ganz Europa angegriffen wird. Es muss uns gelingen, dass die Sicherheitsvorkehrungen, die wir treffen, so groß und so gut sind, dass es am Ende ja erst gar nicht dazu kommt, dass der Versuch unternommen wird.
4: Mit deutlich verschärften Sicherheitsvorkehrungen startet in Braunschweig der Christopher Street Day. Nach dem Anschlag in Berlin wollen Polizei und Stadt vor allem den Demonstrationszug morgen besser schützen. Es werden aber nicht nur mehr Polizeikräfte dabei sein.
6: Geplant sind mehr Absperrungen, mobile Zufahrtssperren und der Bullweg wird komplett gesperrt. Und es wird gemeinsame Laufgruppen ab dem Hauptbahnhof geben, damit niemand allein unterwegs sein muss. Der Braunschweiger CSD beginnt heute Abend mit einer Auftaktkundgebung auf dem Schlossplatz. Die Parade startet morgen um 13 Uhr am Bullweg. Kai von Hefen, Regionalredaktion.
4: Und die weiteren Meldungen des Morgens hat jetzt Diana Kramer.
7: Das Ungleichgewicht im Handel zwischen Deutschland und China wächst weiter. China exportierte im Juli Waren im Wert von 12,3 Milliarden US-Dollar nach Deutschland. In die andere Richtung entwickelte sich der Handel deutlich schwächer. Chinas Importe aus Deutschland sanken um 2,7% auf 7,9 Milliarden Dollar. Die anhaltende Hitze in weiten Teilen Europas hat Folgen. Neben Bränden steigen auch die Meerestemperaturen. Im Mittelmeer wurde vor der Küste Mallorcas eine neue Rekordtemperatur von über 33 Grad registriert. Zum Sport. Mit dem Duell VfL Bochum gegen Hertha BSC startet am Abend die 53. Saison in der zweiten Fußball-Bundesliga.
1: 8:02. Helfer, Vorsicht auf der A2, Verkehrskai.
8: Ja, jemand hat Metallteile gemeldet zwischen Langenhagen und Hannover-Bodfeld. Und auch A7, Helfereinsatz. Ein verlorenes Brett liegt da bei Galsdorf. Wir haben auf der A1 diesen Riesenstau Osnabrück Richtung Bremen ab Groß-Ippenau. Auf 10 Kilometern eine Stunde mehr. Enge Stelle bei Brinkum, nur eine Spur hier frei. A7, Kassel Richtung Hannover, Bergung in der Ausfahrt zum Rastplatz Hedemünden. In der Verzögerungsspur ist in der Nacht ein Laster in die Mauer reingefahren. Die A31 meldet sich jetzt zum ersten Mal. Emsland Richtung NRW ist voll geworden zwischen Wiedmarschen und Emsbüren. 12 Minuten mehr und die neuesten Blitzer. Kreis Aurich B210, Finkenburgshof, Südbruckmarland. Da stehen sie bei Tempo 70 in Richtung Aurich. Und Landeshauptstadt Hannover, Stadtteil Mitte, Blitzeranhänger in der Marienstraße sind da an der Aral-Tankstelle. Geblitzt wird stadteinwärts Richtung Egi.
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1: Fühlt sich gut an, oder?
9: Ich lieb's.
1: Hast du dich mittlerweile so ein bisschen dran gewöhnt?
9: Nö. Aber es fühlt sich immer noch ganz toll an.
1: Unsere Superfrau, unsere Superheldin. Ja, bei Superhelden ist ja so ein Thema für sich. Also entweder man ist so gar nicht in diesem Thema, also wie bei mir, oder aber sonst so.
9: Zu 1000%.
1: 1000%.
9: Ja. An den Marvel Avengers, X-Men oder so kommt man ja auch irgendwie überhaupt nicht vorbei. Zahlreiche Serien, inzwischen sind es 38 Filme.
1: Jesus, Wahnsinn.
9: Wenn man, kleiner Funfact am Rande, wenn man die alle schauen würde, bräuchte man 83 Stunden und 17 Minuten. Und davon ging es allein um Spider-Man dann.
1: Wie
9: also man bräuchte drei...
1: 83 Stunden.
9: Ja, für Spider-Man. Ja.
1: Oder 17 Stunden davon. 17, ich glaube 17.
9: Ah, wartet. Man braucht 83 Stunden für alle und ja? 17 Stunden davon bräuchte man alleine für Spider-Man.
1: So.
9: Fragt mich doch einfach, wenn ihr was wisst.
10: So. Grimme Jury.
1: So gewinnt man.
10: Genau. Gerade mit dem deutschen Radiopreis hier.
9: Oh Gott.
10: Überlegen dann nochmal.
9: Holt mich einer ab.
1: Nein, den holen wir uns. Oder den holst du dir.
10: Ja. Aber vorher holt sich mal der Leon was. Und zwar einen Platz in der ehrenwerten Hall of Fan. Wir machen nämlich gleich das Quiz zum Spinnenmann. Ob er unser Antenne Niedersachsen Superfan wird, ihr hört's in 5 Minuten. Guten Morgen.

0: Für alle, die richtig was auf dem Kasten haben, ihr habt sicherlich auch in der Verwandtschaft jemanden oder vielleicht im Büro einer, der zu einem Thema einfach alles weiß.
1: So ein Klugscheißer vielleicht auch.
0: So, für all diejenigen gibt es diese Kategorie hier bei uns.
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0: Ja, und heute geht es um diesen Herrn hier.
3: Hi, mein Name ist Peter Parker. Ich bin Spider-Man.
1: Weil Spider-Man ist wieder in den Kinos und das ist einfach schon jetzt der erfolgreichste Kinostart im Jahr 2026.
0: Das ist doch der perfekte Anlass, oder? Für eine Hall-of-Fan-Runde in der Spider-Man-Kategorie. Unser heutiger Anwärter, wir durften ihn eben gerade schon kennenlernen, Anwärter auf einen ehrenwerten Platz ist Leon. Moin.
4: Morgen, hi.
1: Sag noch mal kurz, woher kommt deine Liebe zu Spider-Man?
4: Tatsächlich aus dem ersten Film mit Tobey Maguire.
0: Mit Papa zusammen im Kino gewesen?
4: Nicht im Kino, dafür war ich noch etwas zu klein damals, aber dann zu Hause auf der Couch.
1: Also es fing schon früh an, die Prägung.
4: Ganz genau.
0: Gut, also wir haben schon gehört, du hast eine Menge auf dem Kasten. Reicht es auch für die Antenne Niedersachsen Hall of Fame?
1: So wie sich das anhört, kein Problem. Also du hast jetzt 60 Sekunden Zeit für so viele Fragen wie möglich. Mindestens 5 richtige brauchst du. Dann wirst du offizielles Mitglied in unserer Antenne Niedersachsen Hall of Fame. Und die Zeit startet, sobald Flücki die erste Frage gesagt hat.
4: Alles klar, ich gebe mein Bestes.
0: Gut, dann legen wir los. Wie heißt Spider-Man eigentlich?
4: Peter Parker.
0: Welcher Superheld nimmt Spider-Man unter seine Fittiche?
4: In den MCU-Filmen Iron Man, Tony Stark.
0: Sehr gut. Wer spielte Spider-Man vor Tom Holland?
4: Andrew Garfield.
0: In welchem Film trifft Spider-Man das erste Mal auf die Avengers?
4: In Civil War, Captain America Civil War.
0: Auch richtig. Vervollständige bitte folgenden berühmten Satz aus großer Macht.
4: Voll große Verantwortung.
0: Stark. Bei wem wächst Peter Parker auf?
4: Bei seiner Tante May und Onkel Ben, bis er stirbt.
0: Wie heißt die KI in seinem Stark-Anzug in Spider-Man Homecoming?
4: In Homecoming war das, nicht Edith, da komme ich jetzt gerade nicht drauf.
0: Kannst auch weiter sagen, wenn du willst?
4: Weiter.
0: Wie lautet sein offizieller Spitzname?
4: Spidey.
0: Ja. Welcher Spider-Man-Gegner ist ein Symbiont?
4: Venom.
0: Zeit ist um, höre ich gerade.
1: Yep.
0: Leon, wir haben mitgezählt.
5: Ja, das waren jetzt 8 richtige.
4: Das freut mich doch.
1: Yay! Damit bist du offizielles Mitglied in unserer Antenne Niedersachsen Hall of Fame.
5: Und nur noch mal zum Vervollständigen, das Ei hat dir die Karen gelegt. Das ist doch gar nicht.
4: Stimmt, ja. Ja.
0: Aber ansonsten alles richtig.
5: Wahnsinn.
0: Und deswegen
2: herzlich willkommen in der Antenne Niedersachsen Hall of Fame.
4: Ja, vielen Dank. Also um mein Vater hätte ich das damals, hätte ich das nicht geschafft, wenn er mich damals nicht auf den Weg gebracht hätte von Spider-Man und Marvel, aber freue mich, dass ich an der Tür bin.
0: Aber das heißt auch, es gibt Verpflichtungen. Wann immer wir jetzt irgendetwas zu Spider-Man wissen müssen, rufen wir dich an.
4: Sehr gerne doch, ich bin bereit.
1: Wir freuen uns.
0: So, und vielleicht habt ihr ja auch im Bekanntenkreis, in der Verwandtschaft jemanden, der so richtig Ahnung hat von einem Thema.
1: So, meldet den doch mal bei uns an, dann stellen wir den nämlich mal richtig auf die Probe.
0: Hier bei Antenne Niedersachsen.

0: diesen Lieblingshit. Haben wir schon mal auf der Haben-Seite heute. Den kann uns keiner mehr nehmen. Jesse J. Price Tag. Hier bei Antenne Niedersachsen. Ja, Haben-Seite, ne? Wäre gut, wenn wir die auch für kommende Woche ganz gut füllen könnten.
1: Ja.
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0: Nächste Woche geht's los vom Harz bis an die Küste mit dem E-Bike. Was haben wir schon alles? Wir haben schon die schnelle Brille erklärt bekommen. Wir haben schon die Sitzcreme erklärt bekommen.
4: Wir haben schon so eine Hose mit Polsterung gezeigt bekommen.
0: Mhm. Und überlegen noch, wer die wohl am besten von uns tragen kann.
5: Man könnte sich auch eine kaufen. Also nur mal so als Vorschlag.
0: Also die Haben-Seite, sie füllt sich so ganz langsam.
4: Aber wir haben gedacht, wir fragen auch nochmal die Experten, die so eine Fahrradtour schon hinter sich haben.
5: Ja.
4: Und zwar ist einer davon Basti aus Buchholz in der Nordheide. Der hat vor ein paar Wochen mit seinen Jungs zusammen so eine Fahrradtour gemacht, allerdings auf alten DDR-Klapp-Fahrrädern. Die nennen sich Tour de Klapp, fahren so immer jedes Jahr ein anderes Ziel für einen guten Zweck und sammeln dafür Spenden. Und ja, du warst jetzt ein paar Tage auf dem Sattel unterwegs. Erzähl mal, was hast du denn da mitgenommen? Was können wir uns abschauen?
6: Wir haben eine Sache gelernt, aber auch nur eine. Am ersten Tag 90 Kilometer zu fahren auf Klapprädern ist eine doofe Idee. Wenn du damit 50 anfängst, ist das clever.
4: Also seichte reinstarten.
6: Ja, also das letzte Mal, als wir nach Amsterdam gefahren sind, sind wir am ersten Tag direkt nach Bremen gefahren. Das waren irgendwie 95 Kilometer. Und der Muskelkater hat sich über die komplette Zeit dann durchgezogen. Und jetzt war das wirklich jeden Morgen halt aufstehen. Mal kurz ein bisschen reinlaufen und dann ist das super losgegangen eigentlich. Wir hatten nie so wirkliche Probleme.
0: Hm. Das nehme ich gerne mit. Also seichte starten.
4: Ja, Kräfte einteilen. Das ist doch nach unserem Geschmack.
0: Schwach anfangen, stark nachlassen. Das ist ja so ein Motto. Genau. Gilt aber nicht für euch. Ganz im Gegenteil. Ihr fangt bitte stark an und holt euch dann auch das tolle E-Bike. Wann immer ihr das hier hört bei uns, kommende Woche bei uns im Programm.
4: Die Fahrradklingel.
0: Die Antenne Niedersachsen-App öffnen, da gibt es auch jetzt schon alle Infos zum Mitmachen und dann das E-Bike im Wert von 6.500 Euro bei uns mitnehmen.
4: Viel Glück.
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13: Heute nochmal durchatmen. Morgen dann wieder dickster Sommer, ne?
14: Ja, heute ist es erstmal noch ruhig, oft mit vielen Wolken. Später kommt die Sonne aber immer mal wieder durch. Im Schaumburger Land von Rinteln über Stadthagen bis Bückeburg geht's rauf auf 19 bis 22 Grad. Dazu starten wir mit 14 Grad in Obernkirchen, in Hannover mit 17 und in Buchholz. Es gibt heute so ein bisschen Wind. Der Trend, morgen wird sonniger und wärmer mit um die 30 Grad.
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16: 9:05, ich bin Alena Triebold. Guten Morgen. Der Drohnenvorfall am Flughafen Leipzig-Halle beschäftigt jetzt die obersten Ermittler Deutschlands. Die Bundesanwaltschaft hat den Fall übernommen. Sie spricht von einem Angriff mit besonderer Bedeutung für die Sicherheit des Landes. Unterdessen fordert der Zentralverband der deutschen Seehäfen mehr Schutz für kritische Infrastruktur, auch bei uns in Niedersachsen. Nach einem Hinweis auf eine mögliche Bedrohung in Wolfsburg hat die Polizei zwei Männer festgenommen. In der Wohnung eines Verdächtigen fanden die Ermittler auch Beweise. Was genau passiert ist, ist unklar. Zeugen hatten die Polizei gerufen und sprachen von verschiedenen Orten in der Stadt. Autokennzeichen mit Heimatbezug sind bei Autofahrern in Niedersachsen ziemlich beliebt. Das hat jetzt eine Studie der Hochschule Heilbronn ergeben. Landkreise dürfen seit 2012 wieder zusätzliche Buchstabenkombinationen vergeben. Die beliebtesten Heimatkürzel bei uns: OH für Osterode am Harz, NOR für Norden und BRV für Bremervörde. Und jetzt mehr aus eurer Region.
17: Mit Kai von Heten, guten Morgen. Drohnen sollen künftig auch mit Lasern bekämpft werden, und zwar mit Hochleistungslasern. Hier bei uns in Hannover hat Ministerpräsident Lies jetzt die europaweit einzige Serienfertigung dafür eröffnet. Laser haben nämlich den Vorteil, dass sie immer wieder eingesetzt werden können und dabei keine neuen Kosten verursachen. Einen geringen Schaden verursachen, sagte Lies, und
18: es ist natürlich auch ein Stück Abschreckung. Es muss uns gelingen, dass die Sicherheitsvorkehrungen, die wir treffen, so groß und so gut sind, dass es am Ende ja erst gar nicht dazu kommt, dass der Versuch unternommen wird.
17: Und wir bleiben in Hannover, denn in den nächsten Tagen bekommen die ersten von uns ihre Wahlbenachrichtigungen für die Kommunalwahl. Der Versand hat schon begonnen. Wer lieber per Briefwahl abstimmen möchte, kann die Unterlagen dafür über einen QR-Code auf der Wahlbenachrichtigung beantragen. Das geht aber auch noch ganz klassisch per Post.
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13: 8:55 der Antenne Niedersachsen Stau- und Blitzerservice und die Anfahrt zum Mera-Luna-Festival in Hildesheim, die läuft jetzt, ne?
20: Ja, wir freuen uns als Hildesheimer natürlich immer auf das schwarze Festival. Wir sehen jetzt gerade, dass schon ordentlich voll wird, die Parkplätze. Die haben sie vor 1,5 Stunden geöffnet, 7 Uhr ging das los. Campingplatz wird erst um 11 Uhr freigegeben und jetzt stehen schon viele in der Anfahrt. Im Berufsverkehr wird das wieder die Nagelprobe. Auf der B6 in Hildesheim, Senator Braunallee Richtung Steuerwalder Straße ab Berliner Kreisel. Da ist es eng und genauso der Kennedy-Damm. Wenn ihr nach Navi fahrt, das ist die B494 zwischen Bavenstädter Straße und Lerchenkamp. Das ist im Moment erst der Anfang. Den ganzen Tag über wird es da sehr, sehr, sehr voll sein. Wir haben zeitweilig auch immer wieder Staus zurück bis auf die A7. Jetzt gucken wir aber auf die aktuelle Lage. Da vor allem die A1 Osnabrück Richtung Bremen. Zwischen Groß-Ippenau und der Weserbrücke 12 Kilometer Stau, eine Stunde hier zusätzlich. A7 Kassel Richtung Hannover. Bergung in der Ausfahrt zum Rastplatz Hedemünden. A28 Helfereinsatz. Jemand hat Holzteile gemeldet. Die liegen verloren zwischen Anna Meer und Neunkruge. Dann A33 von Haderberg bis Richtung Bielefeld. 4 Kilometer Stau, 11 Minuten mehr. Und letzte Meldung kommt aus dem Kreis Harburg. Unfallaufnahme in Seevetal. Vollsperrung der Hanstädter Straße an der Kreuzung Brakeler Straße. Neuester Blitzer im Heidekreis. Ach, das ist auch typisch fürs letzte Ferienwochenende. Sie stehen mal wieder in Soltau zwischen Heidepark und dem Kreisel und im Heidekreis außerdem in Gilmerding, Gemeinde Neunkirchen.
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13: Wir haben heute Verstärkung. Mein Sohn Lennart ist heute mit dabei. Der hat gesagt, während der Ferien möchte er noch mal einmal dem Papa über die Schulter schauen.
20: Ja, herzlich willkommen.
13: Extra früh aufgestanden.
22: Hallo.
13: Du hast gesagt, es fühlt sich schon ein bisschen an wie Nachmittag, ne? Wenn man so lange schon wach ist.
22: Ja.
23: Wisst ihr, das hat zwei Vorteile, dass Lennart heute hier ist. Einmal, es macht riesengroßen Spaß, noch mehr als sonst. Und wir können ihn ein bisschen ausfragen. Wir haben schon ganz spannende Sachen über Flücki erfahren heute. Und das machen wir doch gleich nochmal. Ist ja wirklich so ordentlich, wie er tut.
13: Vorhin sowas. Ja schon so super funktioniert.
20: Ja, das klappt.
24: Nicht.

0: ist vor allem die Stimme von Paul Carrick, die diesen Song so besonders macht. Mike and the Mechanics, Word of Mouth, hier bei Antenne Niedersachsen um 9:06.
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0: Herzlichen Glückwunsch nochmal, Tiziana.
2: Juhu.
3: Nominiert uns.
2: Danke.
0: Beste Newcomerin. Wir drücken alle Daumen, die wir zur Verfügung haben. Und apropos Newcomer, Nachwuchs.
2: Wir haben hier noch Verstärkung.
0: Ja.
2: Und niemand geringeren als den Sohn von Stefan Flück, höchstpersönlich von Flücki. Hallo Lennart.
4: Hallo.
3: Falls ihr die Sendung häufiger mal hört, der Flücki hat uns ja zu seinem Geburtstag eingeladen.
0: Ja.
3: Und Lennart ist der, der so toll sein Kinderzimmer aufgeräumt hatte.
2: Der uns dann alles nochmal präsentiert hat.
3: Da gab es extra Führungen. Und was ich auch toll fand, auf der Gästetoilette, du hast dir da immer irgendwie Challenges überlegt. Da war immer irgendwas Neues, was anderes auf der Toilette.
2: Stimmt, ich war zu dem Zeitpunkt auf Toilette, wo man mit so einem komischen Fotoapparat Bilder machen sollte. Also nicht während man auf Toilette ist, sondern
3: danach. Hat's halt mal probiert.
2: Ja.
0: Immer gute Ideen, ne?
2: Wir dachten, wir nutzen die Zeit ganz sinnvoll, dass du heute hier bist, um deinen Papa nämlich ein bisschen besser kennenzulernen. Deswegen spielen wir jetzt nochmal eine Runde. Wir haben es vorhin schon einmal gemacht. Wie ist Flücki? Bist du bereit für die erste Frage, Lennart?
4: Let's go!
2: Was ist das Peinlichste, was dein Papa jemals gemacht hat?
4: Das weiß ich gar nicht. Oh,
0: das ist aber eine fiese Frage.
4: Also ich glaube, ich habe eine Idee.
2: Ja.
4: Also letztens hatte er Müsli gekauft und der hat das zweimal gekauft und das war zweimal das falsche Müsli.
2: Na toll.
3: Hat er wieder nicht so sicher zugehört.
2: Und sag mal ehrlich, wenn jetzt eure Mama mal nicht da ist, ne? Wie sieht dann so ein Abend bei euch aus? Was macht ihr dann?
4: Also vielleicht holen wir uns eine Tiefkühlpizza.
3: Vielleicht. Also kochen kann er nicht so gut.
2: Das war nämlich jetzt die nächste Frage. Kann er kochen? Sag ehrlich, schmeckt das, was er dir manchmal vor die Nase stellt?
4: Es kommt aufs Rezept an, aber wenn das Rezept gut ist, dann schmeckt das immer.
3: Naja, das macht ja der Thermomix dann alles für ihn. Das ist ja kein Hexenwerk.
0: Ich sage immer, Papa kocht Insta, ne? Ich gucke dann immer im Netz, ob es irgendwie mal was gibt, was man schnell mal machen kann.
2: Ja.
0: Papa kocht Insta. Meistens, wir probieren es dann aus, aber wir kochen es meistens kein zweites Mal.
3: Aber wie ist denn das mit seiner Rasenmacke? Uns geht der ja wirklich langsam mal ein bisschen auf den Keks damit. So alles rund um den Rasen. Kannst du das noch hören?
2: Redet der bei euch zu Hause auch so oft über den Rasen?
4: Im Moment redet er gar nicht so oft über den Rasen.
2: Ja, ja, das lässt er wahrscheinlich gerade alles bei uns hier raus.
3: Genau, wir müssen uns das immer anhören, über Maulwürfe und ach du lieber Gott.
0: So, bevor das jetzt irgendwie noch weiter in die falsche Richtung abdriftet. Lieber schnell weiter mit guter Musik. Save my love. Hier bei Antenne Niedersachsen.

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1: Das Wetter heute. Durchwachsen? Oder wird's noch die Wohnung jetzt mal runterkühlen und dann kommt die Sonne, oder?
2: Ja, so eine Mischung. Also bei frischen 15 bis 17 Grad kann gerade alles Warme aus der Wohnung rausgepustet werden. Heute wird's auch nicht ganz so heiß. Also wir können richtig angenehme Höchstwerte von 19 Grad an der Küste und 23 Grad im Süden von Niedersachsen messen später noch. Dazu gibt's so einen freundlichen Mix aus Sonne und Wolken. Also gerade mehr Wolken als Sonne, aber auf jeden Fall wechselt das heute sich immer ab. Stellenweise kann's mal so ein bisschen regnen, vor allem in der Westhälfte von Niedersachsen. Und am Wochenende, da wird's wieder richtig schön warm. Wir kriegen um die 30 Grad und viel Sonnenschein dazu.
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4: 5:09, ich bin Alena Triwold. Guten Morgen. Nach dem Drohnenvorfall am Flughafen Leipzig fordert der Zentralverband der deutschen Seehäfen mehr Schutz für kritische Infrastruktur, auch in Niedersachsen. Bei einem hybriden Angriff bleiben häufig nur 60 bis 90 Sekunden Reaktionszeit. Bis die Behörden vor Ort eingreifen können, ist die Drohne wieder weg, sagt Hauptgeschäftsführer Florian Kaisinger. Auch Frank Wachter vom Bundeswehr-Landeskommando Niedersachsen sieht unser Land in einer besonderen Lage.
5: Niedersachsen spielt innerhalb von Deutschland eine ganz besondere Rolle mit Blick auf die geografischen Lage, mit Blick auf die Verkehrsinfrastruktur, insbesondere die Nordseehäfen spielen eine große Rolle. Insofern sind wir im Fokus der NATO, aber natürlich auch besonders betroffen und im Fokus unserer Gegner.
4: Helfen könnten moderne Laser zur Drohnenabwehr. In Hannover ist gestern eine Fabrik zur Produktion dieser Systeme eröffnet worden. Ab heute wird der Bahnverkehr rund um Hannover für Wochen durcheinander gewirbelt. Die Strecke Hannover-Minden wird dicht gemacht. Ab Mitte nächster Woche kommt dann noch eine weitere Sperrung dazu.
6: Ab Mittwoch wird auch die Bahnstrecke Hannover-Braunschweig gesperrt. Grund sind in beiden Fällen dringende Bauarbeiten an Brücken, zum Beispiel beim Bahnhof Kirchhorsten, an Weichen und an Schienen. Außerdem werden Kabel erneuert. Deshalb seien auf beiden Strecken Vollsperrungen unvermeidlich, hieß es von der Bahn. Nah-, Fern- und Güterverkehr. Frederik Heimann, Hannover.
4: Die weiteren Meldungen des Morgens jetzt von Diana Kramer.
7: Erste Folgen der Trockenheit sind im Supermarkt angekommen und wirken sich auch bei anhaltendem Regenmangel wahrscheinlich noch weiter aus. Nach Angaben von Marktbeobachtern ist Gemüse in zahlreichen Fällen für die Verbraucher teurer geworden. Der Gewinn beim Nutzfahrzeughersteller Daimler Truck ist im zweiten Quartal um 48% eingebrochen. Im Vorjahresvergleich sank das Konzernergebnis von 245 Millionen Euro auf 128 Millionen, teilte der DAX-Konzern mit. Zum Sport. Mit dem Duell zweier Traditionsvereine startet die 53. Saison in der zweiten Fußball-Bundesliga. Der VfL Bochum empfängt zum Auftakt heute Abend Hertha BSC.
1: 9:02, der Antenne Niedersachsens Stau- und Blitzer-Service, Helfer auf der A27 Verkehrskai.
8: Ja, jemand hat einen verlorenen Müllsack gemeldet und der liegt zwischen Bremen-Fahr und Sebalsbrück. Guten Morgen auf die A1 Hamburg Richtung Bremen. Bei euch läuft eine Unfallaufnahme in der Einfahrt Hamburg-Harburg. Der Stau löst sich langsam auf der A1 Osnabrück Richtung Bremen. Noch sind wir bei 10 Kilometern zwischen Groß-Ippenau und Weserbrücke, 36 Minuten mehr. Und Kreis Harburg, Unfallaufnahme in Seevetal, Vollsperrung der Hanstetter Straße an der Kreuzung Brakeler Straße. In Hildesheim staut es sich bei der Anreise zum Mera Luna Festival und es gibt einen Frühwarnservice zur A2 Vollsperrung. Ja, kriegen wir ein weiteres Mal eine Turbobaustelle übers Wochenende in Hannover zwischen Langenhagen und Bodfeld. Heute Abend 19 Uhr machen sie die A2 zu. Vollsperrung in Richtung Berlin bis Montagmorgen.
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1: So, heute muss es aber klappen mit Unterstützung.
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1: Die Moin Show, Tiziana, Verkehrskai, ich bin's, der Flücki, und mein Sohnemann, der Lennart, ist heute auch mit dabei. Wir waren nämlich diese Woche nicht ganz so erfolgreich, deswegen probieren wir es jetzt zu viert. Lars, guten Morgen.
9: Ja, ihr seid aber gemein heute, zu viert hier.
2: Ja, wir wollen dich platt machen jetzt.
9: Ja, mal gucken, ob ihr es hinkriegt.
2: Hast du denn einen Satz für uns, den du am häufigsten auf der Arbeit sagst?
9: Na klar.
2: Hau raus.
9: Wie viel darf's sein?
1: Wie viel darf's sein?
2: Okay.
9: Genau.
1: Okay, da gibt's ja ein paar Jobs, wo das durchaus mal als Satz vorkommt. Wir haben gleich nochmal 30 Sekunden Zeit für Ja-Nein-Fragen und dann geben wir einen Tipp ab, was du beruflich machst.
9: Gut.

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1: Um kurz nach neun die Moin-Show. Tiziana, Verkehrskai, ich bin's, der Flücki. Moin. Und weil ja noch Ferien sind, ist mein Sohnemann heute mit dabei, der Lennart.
2: Hallo.
3: Unser heutiger Kandidat, dessen Job wir unbedingt erraten wollen, ist Lars aus Hannover. Moin nochmal.
4: Guten Morgen, ihr Lieben.
3: Moin.
1: 4-1. Mal gucken, ob's reicht.
4: Das werden wir sehen.
1: Ja. Du hast ja schon den Satz verraten, den du während der Arbeitszeit am häufigsten sagst.
4: Wie viel darf sein?
3: Dann haben wir jetzt 30 Sekunden Zeit für Ja-Nein-Fragen und hoffentlich dann am Ende deinen Job.
4: Korrekt.
1: Okay.
3: Ich starte die Zeit.
1: Die erste Frage stellt Sohnemann Lennart.
2: Verkaufst du irgendwas?
4: Ja.
5: Auf dem Markt?
4: Nein.
1: Stehst du hinter einem Tresen?
4: Ja.
3: Verkaufst du Eis?
4: Nein.
5: Gibt's Fisch?
4: Nein.
2: Verhandelt man bei dir?
4: Nein.
1: Ist es Fleisch, also irgendwie so Match?
4: Nein.
3: Sind es Blumen?
4: Nein.
5: Aber Gemüse haben wir nicht gefragt.
4: Nein.
3: Käse?
4: Nein.
2: Verkaufst du überhaupt Essen?
4: Ja.
3: Oh, okay. Die Zeit ist um, aber wir können ja noch mal einen Tipp abgeben.
1: Wir haben ja da was rausgefunden. Also hinterm Tresen.
5: Genau, so etwas
1: Lebensmittel.
3: Ja.
1: Mit Kunden hat es zu tun. Lennart, was glaubst du? Was für einen Beruf hat Lars?
2: Einer aus von einer Bar, also am Bartresen.
4: Nein.
1: Ah, es hätte natürlich auch sein können, was zu trinken, ja.
3: Fisch.
1: Nee, das hatten wir schon. Das hatte Verkehrskai schon ausgeschlossen. Lars, nee, wir auch zu viert haben wir es heute nicht hinbekommen.
5: So, jetzt kommt's. Du bist Popcorn-Verkäufer.
4: Nein.
3: Sag, was machst du?
4: Ich hab die schönste Frucht, die es im Sommer gibt, die Erdbeere. Ich bin Saisonarbeiter im Bereich Erdbeerverkauf.
1: Stimmt, Gemüse hatten wir mit dabei, Getränke, Fleisch und so, Fisch. Wir halten so oft an, Lennart, ne? Wenn wir irgendwo so eine Erdbeere da am Straßenrand stehen sehen, dann halten wir mal an und holen uns ein paar, ne?
5: Ja, und wenn der Verkäufer kommt, dann fahrt er ganz schnell weiter.
3: Sag mal, wo findet man dich denn?
4: Erster Sander. Gestanden habe ich im Prinzip im Bereich Bad Salzdetfurt, Lammspringe. Und gestern war ich das letzte Mal in Ilze. Morgen ist der letzte Tag für alle.
3: Oh, okay.
5: Kannst du dann noch Erdbeeren sehen?
4: Nein, bin ich jetzt ehrlich.
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17: Steffi hat uns gerade geschrieben per WhatsApp, sagt, das ist heute ein perfekter Tag. Die richtigen Temperaturen für all die Dinge, die in den letzten Tagen wegen der Wärme liegen geblieben sind.
18: Ja, und da sagst du was, Steffi. Wir messen gerade nur um die 17 Grad, dazu eine Mischung aus Sonne und Wolken. Und so geht's auch eigentlich weiter im Laufe des Tages. Nur kann so ein bisschen Regen teilweise im Westen dabei sein. Später gibt es dann noch Höchstwerte von 19 Grad an der Küste und 23 Grad im Süden von Niedersachsen. Also kann man auch mal den Putzwedel schwingen und kommt nicht direkt ins Schwitzen.
17: So.
18: Und am Wochenende wird es nämlich wieder heiß, da können wir dann die Badehosen rausholen. Um die 30 Grad und ganz viel Sonnenschein gibt es da.
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20: Mit Kevin Hefen, guten Morgen. Und dann waren sie weg. 2 Linienbusse sind in Hameln verschwunden. Unbekannte haben sie schon in der Nacht auf Mittwoch einfach weggefahren. Einer von ihnen ist erst in Wunstorf wieder aufgetaucht.
21: Weil die Busse mit GPS ausgestattet sind, konnte ihre Reiseroute gut nachvollzogen werden. Einer der beiden stand am frühen Morgen in Basinghausen, der zweite ist in Wunstorf wiedergefunden worden. Echte Busfahrer haben die Fahrzeuge dann wieder zurückgefahren. Wer die beiden Aushilfsfahrer sind, ist noch unklar. Immerhin sind die Fahrzeuge nicht beschädigt. Hannes Westermann, Regionalredaktion.
20: In Hildesheim soll sich klimafreundliches Verhalten jetzt noch ein bisschen mehr lohnen. Hier gibt es jetzt den Klimataler. Wer zum Beispiel das Auto stehen lässt und das Rad oder den Bus nimmt, sammelt per App Taler und kann die dann gegen Prämien oder Vergünstigungen eintauschen.
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17: Kurz vor 9:30, der Antenne Niedersachsen Stau- und Blitzer-Service. Die A31 ist gesperrt, Verkehrskeile.
11: Ja, wir haben einen Unfall in einer Baustelle. Viel zu eng, viel zu gefährlich, sagt der Einsatzleiter. Deshalb mussten die zumachen. NRW Richtung Emsland ist kein Durchkommen. Im Emsland die Sperrung zwischen Lingen und Wiedmarschen sind mit der Bergung schon dran. Es staut sich ab Emsbüren 25 Minuten mehr. Guten Morgen auf die A1 Hamburg Richtung Bremen. Bei euch ein Helfereinsatz für eine Unfallaufnahme in der Einfahrt Hamburg-Harburg. Wir haben auf der A1 Baustellenstau an der Weserbrücke Richtung Hamburg ab Stur eine Dreiviertelstunde mehr. A7 Kassel Richtung Hannover. Bergung in der Ausfahrt zum Rastplatz Hedemünden. In der Nacht ist ein Laster in die Mauer auf der Verzögerungsspur gefahren. Und A39 Autoteile zwischen Winsen West und Ost. In Hildesheim deutlich voller jetzt im Berufsverkehr als an normalen Tagen. Das ist der Stau für die Anreise zum Mera Luna Festival in Hildesheim. Heute früh haben sie die Parkplätze um 7 Uhr geöffnet. Der Campingplatz wird erst um 11 Uhr freigegeben. Den ganzen Vormittag über wird das richtig, richtig voll und ihr werdet es rund um Hildesheim merken. Steuerwalder Straße, Senator Braun Allee, dass es da immer wieder zu langen Staus kommen wird. Außerdem, bitte habt das auf dem Schirm, wir haben die A2 Turbobaustelle. Heute Abend fangen die an. Ausgerechnet an diesem Wochenende, wo noch so viele aus den Ferien jetzt zurückkommen, wird die A2 dicht gemacht. An einem Wochenende machen sie wieder einen ganzen Abschnitt Fahrbahn komplett neu zwischen Langenhagen und Bodfeld. Ab 19 Uhr Vollsperrung in Richtung Berlin bis Montagmorgen.
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0: Baby, one more time. 9.34 Uhr. Ja, wir strampeln uns ab, damit ihr am Ende das 6.500 Euro E-Bike mitnehmen könnt.
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2: Und ihr müsst gar nicht viel dafür machen.
0: Mm-mm. Einfach auf diese Fahrerklingel bei uns im Programm achten. Und zusammen mit der Antenne Niedersachsen App die Chance sichern auf dieses tolle E-Bike. Klingt doch ganz einfach, oder?
3: Ja.
0: Ich finde, unsere Aufgabe ist deutlich schwerer. Vom Harz bis an die Küste.
2: Mit das dem halt, Fahrrad.
0: Mit dem E-Bike zugegebenermaßen.
3: So.
2: Naja, das hättest du jetzt nicht sagen müssen. Das klingt doch viel dramatischer.
0: Mit dem Bike.
2: Aber ihr habt uns wirklich einiges mit auf den Weg gegeben. Also wir dürfen Gemüse bei euch ernten, wurde uns schon versprochen. Ihr habt uns gesagt, was wir unbedingt brauchen. Alles ist mit dabei gewesen.
0: Aber wir haben auch gelernt, als Team funktionieren wir wohl am besten, wenn wir uns vorher einfach schon klar sind, wer übernimmt was, wer macht was.
2: Aufgabenverteilung.
0: Denn wenn wir in gewissen Situation geraten und deswegen jetzt noch mal eine Runde. Wer würde eher? Seid ihr bereit?
4: Mhm. Wer würde eher am Ende so tun, als wäre die Tour nur wegen der anderen so anstrengend gewesen?
2: 100% Verkehrskrank.
0: 100.000% Verkehrskrank.
2: Das könnt ihr mir aber mal glauben. Brauchen wir gar nicht diskutieren.
0: Okay, dann gleich weiter.
4: Wer würde eher mit dem Fahrrad ankommen, als wäre es ein Catwalk-Auftritt, obwohl alle anderen einfach nur überleben wollen?
2: Ich tende ein bisschen zu Flücki.
3: Ich dachte, du erkennst dich gerade selber da drin.
0: Gerade sagen.
2: Ja, ich, aber du auch ein bisschen.
0: Meinst du?
2: Du fühlst dich auch manchmal wie auf dem Catwalk.
0: Ich?
2: Ja. 100%.
0: Das Schöne ist, ihr werdet es ja nicht nur hören kommende Woche, sondern ihr werdet uns ja auch sehen.
2: Ja, auf
0: bei
2: Social
0: Instagram,
2: Media.
0: Genau, da auch bei Facebook. Also wir werden uns regelmäßig melden.
3: Ja. Also die überleben, melden sich dann noch. Ne?
2: So.
3: Muss mal so zu sagen.
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0: La Vida Loca, so für zwischendurch im Büro, finde ich super.
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0: Wir starten den Antenne Niedersachsen Vormittag. Hier ist Kim Brugsch, grüßt euch. Und ich glaube, viele haben sich heute Morgen gedacht so, oh, nee, das tut richtig gut. Endlich mal nicht so heiß da draußen. Maxiwert heute auch wirklich nur bis 24 Grad, dazu 3 bis 6 Stunden Sonne. Das heißt, wir haben noch ein bisschen Platz für ein paar mehr Wolken und es kann auch noch mal nass werden, meistens aber trocken heute.
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3: 5:10, ich bin Alena Triebold. Guten Morgen. Nach dem Drohnenvorfall am Flughafen Leipzig fordert der Zentralverband der deutschen Seehäfen einen besseren Schutz der kritischen Infrastruktur. Auch bei uns in Niedersachsen. An Häfen der Nordsee müsse derselbe Sicherheitsmaßstab gelten wie an Flughäfen, so Hauptgeschäftsführer Florian Kaisinger. Insgesamt hält auch Niedersachsens Ministerpräsident Olaf Lies die Bedrohungslage durch hybride Angriffe für hoch. Er sagte:
4: Wir können nicht mehr getrennt voneinander in der Polizei denken, nicht mehr getrennt voneinander äußere und innere Sicherheit denken. Wir können auch Zivilschutz, Katastrophenschutz nicht alles voneinander getrennt denken. Wir müssen das gemeinsam denken. Das war einer der Gründe, warum wir im sicherheitspolitischen Dialog in Niedersachsen auch alle zusammenholen.
3: Mit Schüssen auf einem Feld in Hannover hat ein Mann am Abend einen SEK-Einsatz ausgelöst. Zeugen hatten am Abend die Polizei in den Stadtteil Bemerode gerufen. Die Spezialkräfte rückten zum Wohnwagen des Mannes aus. Dort fanden sie dann ein Luftgewehr und nahmen den 54-Jährigen erstmal mit. Warum er da rumgeschossen hat, ist unklar. Verletzt wurde niemand. Und Diana Kramer hat jetzt die weiteren Meldungen des Morgens.
5: Die deutschen Exporte sind trotz aller Belastungen durch den Iran-Krieg im Juni auf einen Rekordwert gestiegen. Die Exporte sind den 5. Monat in Folge gewachsen und erweisen sich als Stütze für die schwächelnde deutsche Wirtschaft. E-Scooter-Fahrer ziehen sich bei Unfällen deutlich häufiger Kopfverletzungen und Schädigungen innerer Organe zu als Motorrad- oder Fahrradfahrer. Zu diesem Ergebnis kommt eine aktuelle britische Studie. In Thailand sind bei einem Schusswaffenangriff an einer Schule nördlich von Bangkok mindestens 7 Menschen getötet und mehr als 1 Dutzend weitere verletzt worden. Nach ersten Informationen soll es sich bei den Toten um 3 Lehrer und 3 Schüler sowie den jugendlichen Täter handeln.
0: Ganz genau 3:50 der Antenne Niedersachsen. Stau und Blitzerservice noch für euch. Unfallaufnahme auf der A1 Hamburg Richtung Bremen in der Einfahrt Hamburg-Harburg. Seid da bitte vorsichtig. A1 Osnabrück Richtung Bremen ab Stur, hier braucht ihr 40 Minuten mehr. Und der Antenne Niedersachsen Frühwarnservice schon mal für die A2 voll gesperrt für die Turbo-Baustelle an diesem Wochenende in Hannover zwischen Langhagen und Bodfeld. Das Ganze geht los 19 Uhr voll gesperrt in Richtung Berlin bis Montagmorgen. A31 NRW Richtung Emsland ab Schüttorfer Kreuz 29 Minuten mehr. Und vor der Vollsperrung hier. Und A31 NRW Richtung Emsland. Jetzt kommt die Vollsperrung für eine Bergung in der Baustelle zwischen Lingen und Wiedmarschen. Deswegen, wie gesagt, ab Schüttorfer Kreuz 29 Minuten plus. Das war's zum Glück. Da wo's geht's, gute Fahrt euch.
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0: Am Freitag, wir haben es doch fast geschafft hier. Sag mal, kennt ihr dieses Gefühl, wenn ihr plötzlich für ein Tier verantwortlich seid und denkt, oh, bitte, bitte, bitte, mach jetzt keinen Quatsch. Genau dieses Gefühl hat gerade mein Kollege Morten, was genau dahinter steckt. Sagen wir mal so, es hat lange Ohren und kommt am Wochenende zu Besuch und ich glaube, er braucht ein bisschen Support von uns. Die ganze Story gibt's gleich. Jetzt erstmal für euch. Shakira und Burna Boy, der Sommerhit hier 2026.

0: ihr seid genau richtig.
1: Hier ist Antenne Niedersachsen. Hi, Kim Bruksch an eurer Seite. Und ich glaube, mein Kollege Morten, der braucht unseren Support heute. Am Wochenende kommt nämlich Hasi für eine Woche zu Besuch. Gehört einer Freundin, die macht Urlaub. Und bis dahin klingt das ja erstmal ganz entspannt, muss ich sagen. Das Problem, Hasi ist schon ziemlich alt. 13. So, und jetzt hat Morten Sorge, dass Hasi seinen letzten Hoppel bei ihm macht. Morten, jetzt mal auf einer Skala von 1 bis 10. Wie groß ist die Panik?
2: Naja, irgendwie schon groß. Also ich habe halt auch nicht so die Kaninchen- und Hasenerfahrung und ich habe halt nur gesehen, ja, durchschnittliche Lebenserwartung oder maximale Lebenserwartung eigentlich 12 Jahre.
1: Also er hat den Zenit schon überschritten.
2: Anscheinend, also es ist, ich habe ihn selbst noch nicht erlebt. Ich habe gehört, er ist eher ruhig, wie man so als Senior halt so ist, ne?
1: Ich will dir jetzt keine Panik machen, aber mir ist genau als Kind sowas passiert. Wir haben auf den Hasen von der Nachbarin aufgepasst und Hasi war auch schon ziemlich alt. Naja, und dann, ja, er hat es nicht geschafft und wir mussten ihn sogar im Garten begraben.
2: Wir haben nicht mal einen Garten, was mache ich denn dann?
1: So, ihr Lieben, ihr merkt das schon, wir brauchen eure Hilfe da draußen. Wie kriegen wir jetzt Hasi möglichst gut über die Woche?
2: Ja, gibt's irgendwie noch Hasendoping oder sowas? Kann ich irgendwie, gibt's irgendwie besondere Karotten, die ihn richtig fresh machen oder sowas? Oder spezielles Wasser oder so? Ich weiß es nicht. So Fiji-Wasser oder
1: was. Also fest steht, Morten wohnt im Dachgeschoss. Du kannst ihn die nächste Woche auf gar keinen Fall zu Hause lassen. Eigentlich musst du ihn immer mitnehmen.
2: Oh ja, das wäre eigentlich geil, ne? So wie so ein Tragegurt für Babys vorne oder sowas und da hast du so den Hasen drin. Das wäre schon
1: Mann,
2: Hammer
1: Mann,
2: eigentlich.
1: Also
2: auf dem Fahrrad aber auch spannend dann.
1: Hasi und Morten
2: Hasi
1: unterwegs.
2: Hasi entdeckt Hannover.
1: Falls ihr noch Tipps für uns habt, gerne her damit. Wir wollen Hasi über die Runden bringen.
2: Unbedingt.
1: Jetzt für euch Rihanna hier. 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

0: Ich lieb ja so Menschen, die einem direkt die Ausreden nehmen, ne? Hier ist Antenne in Niedersachsen. Hi, Kim Brugsch hier. Es gibt so Tage, vor allem nach so einer langen Woche, da freut man sich einfach aufs Sofa. Punkt. So, nicht für Betty. Die schnallt sich auf die Tragflächen eines Flugzeugs, inklusive Loopings, dreht sie da durch die Luft und stellt damit noch einen Weltrekord auf. Ich habe vergessen zu sagen, dass Betty 97 ist.
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0: So. Falschen Knopf gedrückt hier. Heute können wir ein bisschen durchatmen. Das ist ganz nett da draußen. 19 Grad maximal bei euch in Otterndorf, 24 Grad in Stauffenberg und auch bis 19 Grad im Oberharz. Sonne gibt's auch dazu. Nicht ganz so viel für die letzten Tage hier. 3 bis 6 Stunden sind drin. Das heißt, es gibt ein paar mehr Wolken heute und es kann noch mal ein Schauer geben. 4 Minuten vor 11:30. Hallo, liebe Autofahrer. Der Antenne Niedersachsen Stau- und Blitzerservice jetzt für euch. A1 Osnabrück Richtung Bremen. Ab Stur, hier braucht ihr 38 Minuten mehr. A31 NRW Richtung Emsland. Ab Schüttorfer Kreuz, hier sind es 13 Minuten plus. Das ist von der Vollsperrung. Die Vollsperrung haben wir auf der A31 für eine Bergung in der Baustelle zwischen Lingen und Wiedmarschen. Und das war's schon. Blitzer habe ich noch für euch. Den hat Desiree gemeldet. Ich danke dir, im Heidekreis Soltau zwischen Heidepark und dem Kreisel. Da nicht zu schnell fahren. Gute Fahrt euch und wir stimmen uns schon mal aufs Wochenende ein. Mit Herbert Grönemeyer. Musik nur, wenn sie laut ist. Da stimme ich zu. Antenne Niedersachsen mit Kim Brugsch. Moin.

0: Hier ist Antenne Niedersachsen mit Kim Brooks, gleich für euch die Kirche. Vorher gucken wir noch mal kurz aufs Wetter. Und ich muss sagen, das Wetter tut mir auch ein bisschen leid. Ja? Es kann es uns auch nicht recht machen. Auf der einen Seite ist es zu heiß und zu schwül und zu warm. So, jetzt ist es heute kälter. Jetzt schreibt schon der Erste hier, beziehungsweise die Erste. Charlie schreibt, mir ist zu kalt. Ja, wie man es macht, ne, mit dem Wetter. 19 Grad heute in Cuxhaven, 20 Grad in Emden bis 24 Grad in Wunsdorf. Dazu haben wir heute ein bisschen Sonne mit dabei, aber viel mehr Wolken. Zwischendurch kann es auch noch mal einen kurzen Schauer geben. Ich sag's euch, Leute, irgendeiner meckert immer. Und jetzt erstmal ab in die Kirche.
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2: Manche Religionen verbieten Tattoos. Stimmt das? Das ist unsere Religionsfrage der Woche. Wie immer an Theologe Professor Dr. Wolfgang Reinbold aus Hannover.
3: Das stimmt. Es ist nach der Überlieferung ganz klar im Islam. Es gibt viele Aussprüche aus dem Leben des Propheten Mohammed, in denen er das Tätowieren verbietet, und zwar ausdrücklich in beide Richtungen. Also ich soll mich weder tätowieren lassen, noch soll ich aktiv andere tätowieren. Also für den heutigen Gebrauch nicht ins Tattoo-Studio gehen und schon gar nicht dort arbeiten.
2: Wie ist es im Judentum?
3: Das Verbot stammt ursprünglich aus der Bibel. Im dritten Buch Mose gibt es einen Vers, ich zitiere mal: Ihr sollt um eines Toten willen an eurem Leibe keine Einschnitte machen, noch euch Zeichen einritzen. Das heißt, es gab offenbar in einigen Völkern den Brauch, sich zu ritzen, wenn jemand verstorben ist, und das wird hier verboten.
2: Und im Christentum?
3: Da ist es uneinheitlich. Viele Christen sagen, ich glaube, die Mehrheit sagt, wir tragen keine Tattoos, denn das christliche Zeichen schlechthin ist die Taufe und die wird nicht eingeritzt. Anders ist es vor allen Dingen in Ägypten. Bei den koptischen orthodoxen Christen ist es sehr üblich, dass man sich ein Kreuz auf das Handgelenk tätowieren lässt.
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0: Antenne Niedersachsen. Gleich ein bisschen Bacardi-Feeling bei der Arbeit. Vor den Nachrichten gibt's gleich. Vorher müssen wir noch mal einen kurzen Zwischenstand hier geben bei unserem kleinen Hasi-Drama. Ihr habt das mitbekommen. Hasi ist 13 Jahre alt und unser Kollege Morten, der hat jetzt ein bisschen Panik, dass ein Feriengast ausgerechnet jetzt bei ihm so den letzten Hoppel macht. Habt ihr Ideen, wie wir Hasi vielleicht noch so ein bisschen aufpäppeln könnten? Was können wir Hasi Gutes tun? Torti schreibt: Pack Hasi einfach in eine Katzentransportbox und nimm ihn mit zur Arbeit. Ich merke schon, das wird so eine Rundumbetreuung hier. Ich sehe es schon kommen, ne? Nächste Woche Hasi, mein heimlicher Co-Moderator hier.
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0: fehlt eigentlich nur noch der Sand hier unter den Füßen. Und ein bisschen mehr vielleicht.
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0: Ich habe das Gefühl, die Sonne, die ziert sich heute ein bisschen. Nina, die hat sie aber gefunden. Sie ist gerade auf der A30 unterwegs Richtung Osten. Hat gleich mal ein Beweisfoto mitgeschickt. Hinter den Wolken. Da glitzert so ein bisschen die Sonne durch. Lasst uns mal schnell auf die Sonnenstunden gucken. 4 Stunden bei euch in Bad Zwischenahn, 5 Stunden auf Baltrum und immerhin 6 Stündchen heute in Göttingen. Ansonsten aber auch viele Wolken unterwegs und es kann auch noch mal nass werden. Es kann, es muss aber nicht. Bis 24 Grad.
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3: 5:11. Ich bin Alena Triebold. Guten Tag. Nach dem Drohnenvorfall am Leipziger Flughafen ist der neu gegründete

0: Der Nationale Sicherheitsrat zusammengekommen. Auch Kanzler Merz war zugeschaltet. Der Rat war erst im vergangenen Jahr eingerichtet worden. Er soll die Kompetenzen bei innerer und äußerer Sicherheit der Bundesregierung bündeln. Niedersachsens Ministerpräsident Lies sagt zur aktuellen Zusammenarbeit aller Akteure:
1: Das klappt schon sehr gut unter der Bundespolizei und den 16 Polizeien der Länder. Das ist schon mal ein guter Anfang. Wir müssen uns abstimmen in den System. Wir brauchen auch nicht 17 verschiedene Lösungen. Und damit muss man das Thema Sicherheit im Inneren, aber auch eng verknüpfen mit der Bundeswehr. Auch da klappen die Kooperationen deutlich besser. Das heißt, wir können nicht mehr getrennt voneinander äußere und innere Sicherheit denken.
0: Nach einem Einsatz wegen einer mutmaßlichen Bedrohungslage in Wolfsburg am Abend ist weiter unklar, was genau passiert ist. Nach mehreren Zeugenanrufen zu Vorfällen an verschiedenen Orten in der Stadt rückte die Polizei aus. Die Beamten nahmen zwei 34-jährige Männer fest, durchsuchten die Wohnungen und fanden Beweise. Was den beiden vorgeworfen wird, dazu hat die Polizei bisher nichts gesagt. Und die weiteren Meldungen des Tages hat jetzt Diana Kramer.
2: Hoffnung für unsere Wirtschaft. Trotz Iran-Krieg und US-Handelsstreit sind die deutschen Exporte im Juni auf einen Rekordwert gestiegen. Kalender und Saison bereinigt gingen Waren im Wert von 139,3 Milliarden Euro ins Ausland, teilte das Statistische Bundesamt mit. Der Facebook-Konzern Meta soll nach einer Gerichtsentscheidung im US-Bundesstaat New Mexico mehr als eine halbe Milliarde Dollar für Hilfen an Kinder zahlen, die durch Nutzung sozialer Medien Schaden genommen haben. Zum Sport, und da gab es die nächste Medaille bei der Schwimm-EM in Paris. Isabel Gose aus Magdeburg holte im Knockout-Sprint mit einem Startzielsieg Gold im Freiwasserschwimmen.
3: 4:54 der Antenne Niedersachsen. Stau- und Blitzerservice. A1 Bremen Richtung Osnabrück ab Opusen-Marndorf. Hier sind es 11 Minuten mehr. A1 Osnabrück Richtung Bremen ab Stur. Ihr braucht ein bisschen mehr Geduld. 41 Minuten plus. Hallo auf der A7 Hamburg Richtung Hannover. Wir haben Unfallstau ab Soltau-Ost. 16 Minuten mehr. Und A31 NRW Richtung Emsland. Voll gesperrt für eine Bergung in der Baustelle auch noch. Zwischen Lingen und Wiedmarschen. Deswegen ab dem Schüttorfer Kreuz 14 Minuten mehr. Und Jörg hat noch einen Blitzer gesehen auf der B214 im Kreis Celle zwischen Hambüren und Celle. Da nicht zu schnell fahren. Gute Fahrt euch.
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3: Ja, langsam trudeln alle wieder ein hier. Die letzten Ferientage brechen an. Und Anita hat mir gerade geschrieben, wir waren in Holland unterwegs, sind jetzt wieder auf dem Rückweg und empfangen euch wieder. Ach, Mensch, ich find's herrlich. Auch schön, dass ihr euch immer wieder bei mir zurückmeldet. Ich wünsche euch noch eine gute Fahrt. Jetzt für euch, Lorraine.

0: Falls ihr gerade so ein Knurren gehört habt, das war tatsächlich mein Bauch. Hier ist Antenne Niedersachsen, ich bin's, Kim Bruksch. Ist ja zum Glück nicht mehr ganz so lange, bis zur Mittagspause. Naja, ein Stündchen noch, dann haben wir es geschafft. Und Essen ist tatsächlich eine Riesenmotivation. Nicht nur bei uns, auch bei der Tour de France, ein Riesenthema. Die Fahrerinnen sitzen da ja stundenlang im Sattel. Ja, und snacken eigentlich permanent. Da gibt es dann zum Beispiel Riegel und Gels und Kohlenhydrate. Ja, Hauptsache, die Beine, die machen weiter mit. Und bei Marlene Reusser, da scheint es richtig gutes Essen zu geben. Die hat ja aktuell das gelbe Trikot, also sie führt die Gesamtwertung an und hat nach der Etappe nochmal betont, wie wichtig Essen für sie ist.
1: Ich glaube auch, das ist wirklich ein relevanter Teil meiner Motivation, diesen Sport zu machen, weil ich liebe Essen und ich kann jede Menge essen, nur in der Tour ist es ein bisschen sehr viel. Und vor allem, wenn ich wählen könnte, würde ich mehr Fett dazu machen, weil mit Fett schmeckt das Zuckerzeug noch besser.
0: Wie sympathisch willst du bitte sein? Und Marlene Reusser, yep. Ja, heute startet um 13.30 Uhr die nächste Etappe der Tour de France der Frauen. Und das wird knackig. Ist eine richtige Bergetappe. Das heißt, viel essen und am besten, wir haben es gerade gehört, mit viel Fett. In diesem Sinne, lasst es euch später schmecken. Guten Appetit. Ich bringe euch rein in die Mittagspause mit euren Lieblingshits. Sam Smith jetzt für euch.

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14: Ja, Sascha ist zufrieden mit dem Wetter. Das ist schön. Es ist ja immer so ein Ding. Das Wetter kann es eigentlich keinem recht machen. Er hat geschrieben in Langhagen, Sonne entspannt 20 Grad. Ist doch mal schön, nicht so warm. Ja, ich bin da bei dir, Sascha. Lasst uns mal auf die Temperaturen heute gucken. 19 Grad maximal bei euch in Otterndorf. Bis 24 Grad in Stauffenberg geht heute alles. Sonne gibt's auch dazu. Wir haben ein paar Wolken, meistens trocken. So ein ganz kleiner Schauer kann man mit dabei sein, aber das ist die Ausnahme. 6:56. Hallo liebe Autofahrer der Antenne Niedersachsen, Stau- und Blitzerservice jetzt für euch. A1 Bremen Richtung Osnabrück. Ab Opusen-Marndorf, hier sind es 11 Minuten mehr. Gerade noch reingekommen, A1 Hamburg Richtung Bremen. Hier hat es einen Unfall gegeben zwischen Maschener Kreuz und Horster Dreieck. Passt da bitte ganz besonders auf. A1 Osnabrück Richtung Bremen, ab Stur 41 Minuten plus. A7 Hamburg Richtung Hannover, wir haben Unfallstau ab Soltau Ost. Hier sind es 16 Minuten mehr. A7 Hannover Richtung Hamburg, zwischen Hamburg-Waltershof und Hamburg-Othmarschen. Hier braucht ihr 10 Minuten mehr. A7 Hannover Richtung Kassel, Baustellenstau ab Hannover Süd, 34 Minuten plus. Und A27 Cuxhaven Richtung Bremen, ab Stotel 10 Minuten mehr. Vollsperrung auf der A31 NRW Richtung Emsland für eine Bergung und das auch in der Baustelle. Zwischen Lingen und Wiedmarschen, deswegen ab dem Schüttdorfer Kreuz, hier sind es 20 Minuten mehr. A39 Wolfsburg Richtung Braunschweig. Achtung, auch hier hat es einen Unfall gegeben bei Wolfsburg-Mörse. Und es blitzt auf der B214 im Kreis Celle zwischen Hambüren und Celle. Den hat Jörg gemeldet. Ich danke dir fürs Durchrufen. Euch allen jetzt eine gute Fahrt ab Richtung Wochenende. Aber erstmal hier Mittagspause. Machen wir zusammen. Ich bin Kim Brugsch. Moin.
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0: Also eigentlich müsste man die zweite Liga umbenennen, so in Nordliga oder sowas. Hier ist Antenne Niedersachsen mit Kim Brugsch. Heute geht's wieder los. Die neue Saison in der zweiten und dritten Bundesliga startet. Und wenn wir auf die zweite Liga gucken, fällt auf, da ist ordentlich Norden mit dabei. Braunschweig, St. Pauli, Hannover 96, Holstein Kiel, Osnabrück und der VfL Wolfsburg. Da ist schon einiges geboten. Der Auftakt macht heute Abend Bochum und Hertha BSC. Und für uns wird es dann morgen Abend spannend. Die Wölfe empfangen Kaiserslautern und Osnabrück muss auswärts nach Hildesheim. Und wir gehen jetzt einfach mal davon aus, dass die Lila-Weißen diesmal auch wirklich dort ankommen. Anders als bei der berühmten Milchkannenaffäre.
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0: Es ist Dezember 1920. Osnabrück hat ein Auswärtsspiel, aber nur 9 einsatzfähige Spieler. Und außerdem ist es schweinekalt. Die Spieler wollen nicht antreten, aber auch keine Strafe kassieren. Also behaupten sie, auf dem Weg zum Gegner wurde unser Waggon abgekoppelt. Naja, das kommt dem Fußballverband komisch vor. Er forscht nach. Ergebnis, der gesamte Zug hat sein Ziel erreicht. Auch der letzte Waggon. Darin wurden aber statt Fußballer Milchkannen transportiert. Aufgeflogen, gesperrt, aber bis heute eine Wahnsinnsgeschichte. Die Osnabrücker Milchwagenaffäre.
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0: Peter Sommelt vor den Nachrichten. Gibt's gleich hier.
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0: Wunder.
1: Also gedanklich haben mich die letzten 3 Minuten direkt in den Urlaub katapultiert.
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1: Also von mir aus hätten wir da auch noch ein bisschen bleiben können, aber gut, gucken wir aufs Wetter für Niedersachsen und das sieht ganz nett aus. Wir können heute mal durchatmen. 19 Grad bei euch in Otterndorf, maximal 24 Grad in Stauffenberg, 19 Grad auch im Oberharz maximal. Dazu ein bisschen Sonne mit dabei, ein paar Wolken. Angenehm heute, würde ich sagen.
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4: 5:05. Ich bin Alena Triebold. Guten Tag. Über Jahre hatte eine Oberschule in Vechta zu schlechte Abschlüsse vergeben. Laut Kultusministerium hätten über 100 Schüler einen besseren Abschluss bekommen müssen.
5: Es geht um Schülerinnen und Schüler, die an der Geschwister-Scholl-Oberschule in Vechta in den letzten 6 Jahren ihren Abschluss gemacht haben. Kultusministerin Hamburg spricht von einem schwerwiegenden Vorgang, verspricht den Betroffenen Hilfe. Das Ganze ist aufgefallen, weil eine Schülerin Beschwerde eingelegt hat.

0: gelegt hat. Nach Angaben des Kultusministeriums hat die Schule vorgeschriebene Ausgleichsregelungen nicht ausreichend angewendet. Die Regelung besagt, dass schlechtere Noten durch andere Leistungen ausgeglichen werden können. Frederik Heimann, Nachrichtenredaktion.
1: Nach einem Einsatz wegen einer mutmaßlichen Bedrohungslage in Wolfsburg am Abend hat die Polizei Details bekannt gegeben. Ein Zeuge hatte gemeldet, dass jemand möglicherweise eine Tat am Rathaus plant. Auch von einer Waffe war die Rede. Die Beamten rückten daraufhin aus und nahmen zwei 34-Jährige fest, durchsuchten die Wohnung und fanden dann auch eine Schreckschusswaffe. Laut Polizei bestand zu keiner Zeit eine konkrete Gefährdung für die Bevölkerung. Und Diana Kramer hat jetzt die weiteren Meldungen des Tages.
2: Der Fund einer mit Sprengstoff beladenen Drohne am Flughafen Leipzig-Halle beschäftigt Politik und Justiz. Nach dem Vorfall hat nun der Nationale Sicherheitsrat getagt. Das Gremium kam unter dem Vorsitz von Kanzler Friedrich Merz telefonisch zusammen. Die Ermittlungen laufen derweil weiter. Hoffnung für unsere Wirtschaft. Trotz Iran-Krieg und US-Handelsstreit sind die deutschen Exporte im Juni auf einen Rekordwert gestiegen. Kalender und Saison bereinigt gingen Waren im Wert von 139,3 Milliarden Euro ins Ausland, teilte das Statistische Bundesamt mit. Zum Sport, und da gab es die nächste Medaille bei der Schwimm-EM in Paris. Isabel Gose aus Magdeburg holte im Knockout-Sprint mit einem Startzielsieg Gold im Freiwasserschwimmen.
3: 3:12 der Antenne Niedersachsen Stau und Blitzerservice für euch. A1 Hamburg Richtung Bremen. Wir haben eine Bergung zwischen Marschner Kreuz und Horster Dreieck. Seid da bitte vorsichtig. A1 Bremen Richtung Osnabrück. Ab Opusen, Marndorf 20 Minuten mehr. A1 Osnabrück Richtung Bremen. Ab Stur 36 Minuten braucht ihr hier mehr. Hallo auf die A7 Hamburg Richtung Hannover. Unfallstau ab Soltau Ost. Hier sind es 32 Minuten plus. A7 Hannover Richtung Hamburg. Ab dem Walsroder Dreieck 23 Minuten mehr. Dann nochmal im weiteren Verlauf auf der A7 Richtung Hamburg. Ab Waltershof kommen 31 Minuten dazu. A7 Hannover Richtung Kassel, Baustellenstau ab Hannover Süd, 39 Minuten mehr. Und die A31 NRW Richtung Emsland, aktuell immer noch voll gesperrt für eine Bergung in der Baustelle zwischen Lingen und Wiedmarschen, deswegen ab dem Schüttorfer Kreuz 21 Minuten plus. Letzte Meldung von der A39 Wolfsburg Richtung Braunschweig, jetzt ein Unfall gegeben bei Wolfsburg-Mörse. Das war's jetzt zum Glück.
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3: So, ihr Lieben, Zeit für die wichtigste Frage des Tages. Was gibt's heute zum Mittagessen? Und kleines Behind the Scenes, vielleicht der ein oder andere, der schon länger dabei ist, der kennt das schon. Freitags ist bei uns in der Redaktion immer Frittenfreitag. Und das ist, das ist einfach toll. Da kommen die Kollegen gleich mit Riesenportionen Pommes. Und es riecht einfach so fantastisch gut. Mir läuft jetzt schon ein bisschen das Wasser im Mund zusammen. Ich wünsche euch eine schöne Mittagspause. Holy Humberstone jetzt für euch.

0: Wir müssen hier noch mal ganz kurz über Morten und seinen Hasengast sprechen. Hier ist Antenne Niedersachsen mit Kim Brugsch. Habe ich euch ja vorhin schon von erzählt. Hasi kommt am Wochenende für eine Woche vorbei. Ja, und Morten ist irgendwie so zwischen Vorfreude und auch ein bisschen so leichter Panik, würde ich sagen. Weil Hasi ist eben nicht mehr der Jüngste. Ich würde sagen, 13 Jahre, das ist schon ein stolzes Alter für so einen Hasen. Morten, wie groß ist die Panik? So auf einer Skala von 1 bis 10, dass Hasi vielleicht seinen letzten Hoppel bei euch macht.
1: Naja, irgendwie schon groß. Also ich habe halt auch nicht so die Kaninchen- und Hasenerfahrung und ich habe halt nur gesehen, ja, maximale Lebenserwartung eigentlich 12 Jahre.
0: Also er hat den Zenit schon überschritten.
1: Ich habe ihn selbst noch nicht erlebt. Ich habe gehört, er ist eher ruhig, wie man so als Senior halt so ist, ne?
0: Ich will dir jetzt keine Panik machen, aber mir ist genau als Kind sowas passiert. Wir haben auf den Hasen von der Nachbarin aufgepasst und Hasi war auch schon ziemlich alt. Naja, und dann, er hat es nicht geschafft und wir mussten ihn sogar im Garten begraben.
1: Wir haben nicht mal einen Garten, was mache ich denn dann?
0: So, ihr Lieben, ihr merkt das schon, wir brauchen eure Hilfe da draußen. Wie kriegen wir jetzt Hasi möglichst gut über die Woche?
1: Ja, gibt es irgendwie noch Hasendoping oder sowas? Kann ich irgendwie, gibt es irgendwie besondere Karotten, die ihn richtig fresh machen oder sowas? Oder spezielles Wasser oder so? Ich weiß es nicht, so Fiji-Wasser oder
0: was. Also fest steht, Morten wohnt im Dachgeschoss. Du kannst ihn die nächste Woche auf gar keinen Fall zu Hause lassen. Eigentlich musst du ihn immer mitnehmen.
1: Oh ja, das wäre eigentlich geil, ne? So wie so ein Tragegurt für Babys vorne oder sowas und da hast du so den Hasen drin. Das wäre schon Hammer eigentlich.
0: Mann, also
1: auf dem Fahrrad aber auch spannend dann.
0: Hasi und Morten
1: Hasi
0: unterwegs.
1: Hasi entdeckt Hannover.
0: Falls ihr noch Tipps für uns habt, gerne her damit. Wir wollen Hasi über die Runden bringen.
1: Unbedingt.

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19: Die Fenster sind immer noch hier auf Durchzug. Es ist angenehm da draußen. Aktuell messen wir bei euch in Hattorf am Harz 20 Grad, 19 in Mainz-Holzen und bei euch in Stöckheim sind es ebenfalls 20 Grad. Ein bisschen was geht noch. Topwerte heute bis 24 Grad. Damit ist aber auch wirklich die maximale Grenze erreicht. Dann haben wir 3 bis 6 Stunden Sonne. Das heißt, es gibt noch so ein bisschen Platz für Wolken. Es kann auch noch mal nass werden. Kann, es muss nicht. Morgen schon wieder ein bisschen wärmer, bis 28 Grad und am Sonntag dann bis 33.
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19: Es wird langsam ein bisschen voller auf den Straßen. A1 Bremen Richtung Osnabrück ab Uffhausen-Marndorf. Hier sind es 21 Minuten mehr. A1 Osnabrück Richtung Bremen ab Stur. Hier braucht er auch ein bisschen Geduld. 39 Minuten plus. Achtung, neuer Unfall auf der A2 Hannover Richtung Dortmund ab Bad Nennendorf. Seid da bitte vorsichtig, denkt an die Rettungsgasse. Rüber auf die A7 Hamburg Richtung Hannover. Wir haben Unfallstau ab Soltau Ost, 33 Minuten plus. A7 Hannover Richtung Hamburg ab Westenholz. Auch hier braucht er ein bisschen Geduld, 43 Minuten mehr. Dann nochmal auf der A7 Richtung Hamburg. Ab Hamburg-Heimfeld kommen nochmal 13 Minuten dazu. A7 Hannover Richtung Kassel, wir haben Baustellenstau. Ab Hannover Süd 24 Minuten mehr. Und A31 NRW Richtung Emsland, voll gesperrt hier gerade für eine Bergung. In der Baustelle auch noch, zwischen Lingen und Wiedmarschen. Deswegen ab dem Schüttdorfer Kreuz 17 Minuten mehr. A39 Wolfsburg Richtung Braunschweig. Auch hier hat es einen Unfall gegeben bei Wolfsburg-Mörse. Letzte Meldung versprochen, kommt von euch. Lange Wartezeiten gemeldet an der Elbfähre Glückstadt-Wischhafen. Da braucht ein Stündchen mehr in Richtung Schleswig-Holstein.
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19: Es ist die letzte Mittagspause für diese Woche. Ich wünsche euch guten Appetit und den Rest schaffen wir jetzt auch noch zusammen. Hier ist Kim Bruck. Moin zusammen. Hello.

0: Ihr Lieben, ich sage das ja selten, aber es gibt tatsächlich einen Grund, sich auf Montag zu freuen. Hier ist Antenne Niedersachsen, ich bin's, Kim Brugsch. Denn da schwingt sich die Moin-Show aufs Fahrrad und ihr habt die Chance auf ein 6.000 Euro E-Bike.
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0: Ja, während Verkehrskai, Tizi und Flücki einmal quer durch Niedersachsen radeln, könnt ihr ein richtig tolles E-Bike abstauben. Und zwar ganz einfach, wenn ihr die Fahrradklingel hier bei uns im Programm hört. Ja, dann schnell die Antenne Niedersachsen-App aufmachen und mitmachen, so klingt das. Und bevor die drei losstrampeln, gab es hier nochmal 1-2 Fragen an die.
2: Wer würde eher behaupten, keine Pause zu brauchen und 3 Minuten später dringend einen Kaffee wollen?
0: Oh. Ich finde, irgendwie passt das zu dir, Flücki.
3: Na, ach, im Leben nicht.
0: Aha. Obwohl, du bist auch so ein Durchziehtyp.
4: Ich habe spontan an dich gedacht.
0: An doch, mich?
4: Ja, natürlich.
0: Nein.
4: Du sagst, nein, ich brauche keine Pause. Und ich glaube, dann du sagst das ja nicht mit Absicht, sondern du hast einfach nur vergessen, dass du vor 2-3 Minuten...
0: Solche Unterstellungen. Verwirrtheit und wird mir hier unterstellt. Ich glaube, wir sollten die nächste machen.
2: Wer würde eher mit maximaler Überzeugung die Route ansagen und die ganze Truppe dann trotzdem direkt in die falsche Richtung schicken?
4: Bevor ich was Falsches sage, ich sag dann lieber jetzt.
3: Du weißt, dass ich einen Baseballschläger habe, ne?
4: Ich sag's dir gleich. Der Verkehrsgang kennt jede Strecke auswendig.
3: Also aber ich würde mir schon schwerfallen zuzugeben, dass ich nicht am besten wüsste, wo es lang geht.
0: Montag geht's auf jeden Fall los. Das wird auf jeden Fall alles andere außer langweilig.
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Hier ist Antenne Niedersachsen. Schöne Mittagspause. Wir sind auf der Zielgeraden. Also die Schüler würden sagen, oh, die Sommerferien gehen zu Ende. Aber ich habe ein bisschen Urlaubsgefühl für euch.

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1: Ich habe irgendwie das Gefühl, die Sonne ist schon im Wochenende. Gucken wir mal schnell auf die Sonnenstunden. Naja, 4 Stündchen in Bad Zwischenahn, 5 Stunden bei euch auf Baltrum, 6 Stunden in Göttingen. Dazu heute viele Wolken. Zwischendurch kann es auch mal einen kleinen Schauer geben, ist heute aber eher die Ausnahme. 24 Grad in der Spitze und am Wochenende, da wird es wieder ein bisschen wärmer. Morgen bis 28 Grad und Sonntag dann wieder bis 33.
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3: 5:01. Ich bin Alena Triebold. Guten Tag. Eine Oberschule in Vechta hat über Jahre zu schlechte Abschlüsse vergeben. Laut Kultusministerium hätten über 100 Schüler der Geschwister-Scholl-Oberschule einen besseren Abschluss bekommen müssen. 2 haben durch den Fehler sogar gar

0: Einen Schulabschluss. Kultusministerin Julia Willi-Hamburg.
1: Für die Schülerinnen und Schüler, die das betrifft, geht es natürlich nicht allein um einen falschen Verwaltungsakt, sondern ganz maßgeblich auch um ihren weiteren Lebensweg, ihre Berufswahlentscheidung, die sie aufgrund von schlechteren Abschlüssen anders getroffen haben, als sie vielleicht getroffen hätten.
0: Das Kultusministerium verspricht den Betroffenen Hilfe, die Zeugnisse werden korrigiert. Grund für die Panne, die Schule hat eine Regelung, mit der schlechtere Noten durch andere Leistungen ausgeglichen werden können, nicht angewendet. Der Zoll in Niedersachsen hat einen Schlag gegen mutmaßliche Zigarettenschmuggler gelandet. Bei einem Großeinsatz haben Ermittler über 11 Millionen unversteuerte Zigaretten beschlagnahmt. Durchsuchungen gab es in den Kreisen Osnabrück, Vechta und Nordheim, wie der Zoll mitteilte. Vier Männer sitzen in U-Haft. Der Steuerschaden durch die beschlagnahmten Schmuggelzigaretten liegt bei rund 2 Millionen Euro. Und das ist noch nicht alles. In den vergangenen Monaten sollen die Täter insgesamt fast 100 Millionen Zigaretten umgeschlagen haben. Schaden 19 Millionen. Und Diana Kramer hat jetzt die weiteren Meldungen des Tages.
2: Hoffnung für unsere deutsche Wirtschaft. Trotz Iran-Krieg und US-Handelsstreit sind die deutschen Exporte im Juni auf einen Rekordwert gestiegen. Kalender- und saisonbereinigt gingen Waren im Wert von mehr als 139 Milliarden Euro ins Ausland. Das teilte das Statistische Bundesamt mit. Der Nationale Sicherheitsrat hat zum Drohnenvorfall am Leipziger Flughafen getagt. Das Gremium kam unter dem Vorsitz von Kanzler Friedrich Merz telefonisch zusammen. Der Nationale Sicherheitsrat wurde im vergangenen Jahr eingerichtet und soll die Kompetenzen bei innerer und äußerer Sicherheit innerhalb der Bundesregierung bündeln. Der Facebook-Konzern Meta soll nach einer Gerichtsentscheidung im US-Bundesstaat New Mexico mehr als eine halbe Milliarde Dollar für Hilfen an Kinder zahlen, die durch Nutzung sozialer Medien Schaden genommen haben.
3: 2 Minuten vor 1 jetzt für euch der Antenne Niedersachsen Stau- und Blitzerservice. A1 Bremen Richtung Osnabrück ab Opusen-Marndorf. Hier braucht ihr jetzt 25 Minuten mehr. A1 Osnabrück Richtung Bremen ab Stur. Hier braucht ihr mehr Geduld. 40 Minuten plus. Hallo auf die A2 Hannover Richtung Dortmund. Jetzt einen neuen Unfall gegeben und zwar bei Bad Nenndorf. Seid da bitte vorsichtig. A7 Hamburg Richtung Hannover. Unfallstau ab Solter Ost. 16 Minuten mehr. A7, Hannover Richtung Kassel, wir haben Baustellenstau. Ab Hannover Süd 20 Minuten, dann seid ihr da durch. A7, Hannover Richtung Hamburg, ab Allertal 31 Minuten mehr. Dann nochmal weiter auf der A7 Richtung Hamburg, ab Hamburg-Heimfeld kommen 20 Minuten dazu. A31, NRW Richtung Emsland, immer noch voll gesperrt für eine Bergung in der Baustelle zwischen Lingen und Wiedmarschen. Deswegen ab dem Schüttorfer Kreuz, hier sind es 18 Minuten mehr. Und ihr habt uns lange Wartezeiten an der Elbfähre Glückstadt-Wischhafen gemeldet. Ein Stündchen da mehr Richtung Schleswig-Holstein. Ich wünsche euch eine gute Fahrt.
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3: Ein 23-Jähriger als 007. Das klingt erstmal ungewöhnlich, gebe ich zu. Könnte aber ja auch vielleicht neuen Wind in die Bond-Reihe bringen. Wer dahinter steckt, das hört ihr gleich in 10 Minuten bei mir. Kommt entspannt ins Wochenende. Miles Smith jetzt für euch.

Mein Name ist Brooks. Kim Brooks. Entschuldigt, das wollte ich schon immer mal machen. Hier ist Antenne Niedersachsen mit Kim Brooks. Seit über 5 Jahren wird ja wirklich diskutiert und gerätselt und viel spekuliert. Wer wird jetzt der nächste Bond? Kurze Antwort, wir wissen es immer noch nicht. Lange Antwort, also aktuell läuft ja das Casting für den neuen Bond-Film. Und die Produzenten des Films, die sagen jetzt, also ja, Ende des Jahres, ja, da werden wir auf jeden Fall ein neues Gesicht vorstellen. Und ein Name fällt da gerade ziemlich oft, und zwar Louis Partridge. So, den musste ich erstmal googeln. 23 Jahre jung, damit wäre der, ja, mit Abstand der jüngste Bond aller Zeiten. Daniel Craig, der letzte 007, war zum Beispiel schon 38, als er Casino Royale gedreht hat. Und obwohl er so jung ist, ist Louis Partridge schon lange im Geschäft. Also mit 12 Jahren hat er in Peter Pan mitgespielt. Und dann gab es 5 Jahre später den großen Erfolg mit dem Netflix-Film Enola Holmes. Also, Louis Partridge. Können wir uns schon mal merken? Ich bleib für euch dran. Hier geht's jetzt weiter mit auf Monsters in Man. Ich wünsche euch einen richtig schönen Freitag.

0: gleich bei der Arbeit mit Kim Brocksch.
1: Tja, warum?
0: Auf Antenne Niedersachsen.
1: Ja, warum bei einem Mark Forster-Konzert plötzlich alle ihren Ringfinger hochhalten, das klären wir gleich. Außerdem mit dabei eure Lieblingshits. The streets of Philadelphia. Ich finde, es ist Zeit, mal einen Gang runterzuschalten. Der Boss, Bruce Springsteen, gleich mit dabei.
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1: Tja, die Sonne. Die ist schon im Wochenende, glaube ich. Wir gucken auf die Sonnenstunden, ein bisschen was geht. 4 Stunden bei euch in Bad Zwischenahn, 5 Stunden auf Baltrum, 6 Stunden in Göttingen. Ansonsten aber auch einige Wolken unterwegs und es kann ein bisschen regnen. Es kann, es muss aber nicht.
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1: Ganz genau, 4 Minuten vor 2:30. Hallo, liebe Autofahrer. A1 Bremen Richtung Osnabrück ab Opusen-Mahndorf. Hier sind 26 Minuten mehr. A1 Osnabrück Richtung Bremen ab Stur. Hier braucht ihr ein bisschen mehr Geduld. 41 Minuten plus. Hallo auf die A7 Hamburg Richtung Hannover. Unfallstau ab Soltau-Ost kostet euch hier 25 Minuten. A7 Hannover Richtung Hamburg ab Allertal 34 Minuten mehr. Dann nochmal weiter auf der A7 Richtung Hamburg ab Hamburg-Heimfeld 16 Minuten kommen dazu. A7 Hannover Richtung Kassel Baustellenstau ab Hannover Süd 25 Minuten mehr. A31 Gronau Richtung Lingen ab Schüttorfer Kreuz 20 Minuten plus. A31 NRW Richtung Emsland vollgesperrt immer noch hier für eine Bergung in der Baustelle zwischen Lingen und Wiedmarschen, deswegen ab Schüttorfer Kreuz 18 Minuten mehr. B6 Nienburg Richtung Hannover auch voll gesperrt jetzt nach dem Unfall zwischen Nienburg Süd und Linzburg Main-Kingsburg. Und ihr habt uns lange Wartezeiten an der Elbfähre Glückstadt-Wischhafengrad gemeldet. 1 Stündchen da mehr Richtung Schleswig-Holstein.
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1: Ich sag's euch, wie es ist. Ich bin schon mit einem Bein im Wochenende. Ich hoffe, ihr auch. Kommt gut rein, Kim Brocksch. Moin.
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0: habe euch versprochen, wir starten hier ganz entspannt Richtung Feierabend. Hier ist Antenne Niedersachsen. Hi, Kim Bruksch an eurer Seite. Kennt ihr den Forsti-Finger? Ja, wenn nicht, ist nicht schlimm. Ist eine neue Erfindung von Mark Forster. Ihr wisst ja, es gibt diesen einen Finger, den man besser nicht zeigen soll. Und dann hat Mark Forster jetzt einen neuen Finger erfunden, den Forsti-Finger. Und dafür müsst ihr quasi nur den Ringfinger alleine in die Luft strecken. Also, wenn ihr das mal ausprobiert, das ist jetzt gar nicht so einfach, nur den Ringfinger wirklich hochzuhalten. So, ich kann es nicht so gut, aber Mark Forster, sagt mal kurz, warum machen wir das?
1: Den Forsti-Finger in die Luft halten. Den kann man sehr gut brauchen, wenn man an die FIFA denkt oder sowas. Kann man den. Oder wenn man an Rassismus denkt. Oder an Sexismus. Oder Ausgrenzung, Intoleranz. Den kann man benutzen, wenn man an die AfD denkt.
0: Also das geht hier noch stundenlang so weiter bei Mark Forster und ich finde, das ist wirklich wieder so eine Aktion, die schafft nur Mark Forster, oder? Der Forsti-Finger, also ich finde den super. Hier ist er jetzt für euch mit Au revoir, also Au revoir ins Wochenende.

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0: Das war's von mir heute. Antenne Niedersachsen mit Kim Brugsch. Ich sag danke euch für die Woche. Vielen Dank, dass ihr mit uns im Auto unterwegs wart, im Büro gehört habt oder einfach im Homeoffice. Ich freue mich immer, wenn ihr am Start seid. Und deswegen habe ich heute einen ganz besonderen Song für euch noch rausgesucht. Die Lighthouse Family mit Hi. Ich finde, es ist einfach, ach, irgendwie habe ich es heute gefühlt. Schönes Wochenende wünsche ich euch. Gleich der Sommerhit vor den Nachrichten.
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0: Hier ist euer Leuchtturm am Nachmittag, die Lighthouse Family. Und hi bei Antenne Niedersachsen.
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0: Ja, mit letzter Kraft vorm Wochenende. Mareike, wie sieht's aus?
2: Naja, es könnte wahrscheinlich ein bisschen mehr Sonnenschein für Niedersachsen sein, sagen die einen oder anderen gerade. Die Wolken sind doch ein bisschen dichter. An der Küste kommt die Sonne mal so ein bisschen durch. Ganz im Süden ist es momentan auch so. So rund um Bremen ist auch ein bisschen Sonne mit dabei. Ansonsten doch aber momentan echt ein bisschen grau bei uns in Niedersachsen. Vereinzelt ist auch immer mal wieder ein kleiner Schauer mit dabei. Und die Höchstwerte liegen ja heute so bei 24 Grad, wobei das momentan auch ohne Sonne doch ein bisschen frischer ist. In Nienburg haben wir zum Beispiel 19 Grad, genauso wie in Stade und auch in Meppen.
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4: 5:02, ich bin Frederik Heimann. Guten Tag. Über Jahre hat eine Oberschule in Vechta zu schlechte Abschlüsse vergeben. Laut Kultusministerium hätten über 100 Schüler einen besseren Abschluss bekommen müssen.
5: Betroffen sind Schüler, die an der Geschwister-Scholl-Oberschule in Vechta in den letzten 6 Jahren ihren Abschluss gemacht haben. Kultusministerin Hamburg spricht von einem schwerwiegenden Vorgang, verspricht den Betroffenen Hilfe. Das Ganze ist aufgefallen, weil eine Schülerin Beschwerde eingelegt hat. Nach Angaben des Kultusministeriums hat die Schule vorgeschriebene Ausgleichsregelungen nicht ausreichend angewendet. Die Regelung besagt, dass schlechtere Noten durch andere Leistungen ausgeglichen werden können. Kai von Heven, Nachrichtenredaktion.
4: Seit jetzt 40 Jahren spüren Spezialflugzeuge Ölverschmutzungen in der Nord- und Ostsee auf. Das Havariekommando Cuxhaven zieht jetzt seine positive Bilanz. Die Zahlen sinken. 1986 fand sich auf fast jedem Flug eine Verschmutzung.

0: inzwischen nur noch alle 11 bis 12 Flugstunden. Das zeige die abschreckende Wirkung, so die Experten. Letztes Jahr haben die Öljäger 130 Verschmutzungen entdeckt. Bei gut einem Drittel ließ sich auch der Verursacher ermitteln. Und die weiteren Meldungen hat jetzt Dirk Zeitler.
1: Noch immer ist unklar, wer die Sprengstoffdrohne auf dem Flughafen in Leipzig gesteuert hat. Jetzt schaltet sich auch Bundeskanzler Merz ein. Unter seinem Vorsitz hat der Nationale Sicherheitsrat getagt. Überraschender Lichtblick für die Wirtschaft. Trotz Irankrieg, Ölpreisschock und Westzöllen sind die deutschen Exporte im Juli auf einen Rekord gestiegen. Auch das verarbeitende Gewerbe hat sich weiter erholt. Vor allem in der Autoindustrie legte die Produktion zu. Das in Preetz bei Kiel gefundene Kleinkind ist wahrscheinlich ertrunken. Das habe die Obduktion ergeben, sagte Oberstaatsanwalt Bimmler. Es gebe keinerlei Hinweise auf eine Gewalttat. Die Polizei hatte das tote Kleinkind gestern Vormittag in einem Garten in einer poolähnlichen Anlage gefunden.
2: Der Antenne Niedersachsen Stau- und Blitzerservice. A1 Bremen Richtung Osnabrück, ab Obhusen-Mahndorf 26 Minuten mehr. Die A1 Osnabrück Richtung Bremen, ab Stur 41 Minuten und A7 Hamburg Richtung Hannover, Unfallstau ab Soltau Ost. Hier braucht ihr aktuell 25 Minuten Geduld. A7 Hannover Richtung Hamburg, ab Allertal 34 Minuten und die A7 Hannover Richtung Hamburg, ab Hamburg-Heimfeld 16 Minuten mehr. Die A7 Hannover Richtung Kassel, Baustellenstau ab Hannover Süd, 25 Minuten dauert es hier länger. Und A31 Kronau Richtung Lingen, ab Schüttdorfer Kreuz 20 Minuten mehr. A31 NRW Richtung Emsland, Vollsperrung für eine Bergung in der Baustelle zwischen Lingen und Wiedmarschen, deswegen ab Schüttdorfer Kreuz 18 Minuten. Und die B6 Nienburg Richtung Hannover, Vollsperrung nach einem Unfall zwischen Nienburg Süd und Linzburg-Mainkingsburg. Die Elbfähre Glückstadt für Schafen. Hier braucht ihr aktuell eine Stunde Geduld in Richtung Schleswig-Holstein. Das war's, wir wünschen euch eine gute Fahrt.
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2: Ja, hier sind Micha und Mareike bei Antenne Niedersachsen. Und da war doch was.
4: Ja, wir wollen die Show eröffnen. Mit euch natürlich. Wir werfen den Dartpfeil auf unsere große Niedersachsen-Karte hier im Studio.
5: Ich werf mal dahin, wo wir schon lange nicht waren. Oh Gott.
4: Das ist nicht mehr Niedersachsen, Micha.
5: Ja, da waren wir schon lange nicht. Ich sag einfach Uelzen.
4: Oder doch, ist noch. Doch, wir sind noch gerade so, ne?
5: Ja, Lüchow.
4: Ja, gerade so sind wir noch in Niedersachsen.
5: Sag mal, Lüchow, Bad Bevensen, Uelzen.
4: Ja, Lüchow, Bad Bevensen, Uelzen, also alle Menschen, die dort so in der Nähe wohnen, vielleicht auch die ganz kleinen Örtchen von dort, ruft doch gerne mal an 0803-123-100 und dann eröffnet ihr heute einfach mal die Show. Ist doch auch ein guter Vorschlag, oder?
2: Aber sowas von.
4: 0803-123-100, ihr lieben Menschen aus Uelzen, aus Lüchow, gerne, wir freuen uns.

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Vorsicht auf der A2 Hannover-Dortmund zwischen Rehren und Bad Eilsen. Da kommt euch ein Falschfahrer entgegen. Auf der A2 Hannover-Dortmund zwischen Rehren und Bad Eilsen ein Falschfahrer.

0: Kuckuck, da sind wir nochmal. Micha Mareike hier bei Antenne Niedersachsen und wir brauchen immer noch euch aus Lüchow, aus Uelzen, mein Gott, wir können auch sagen aus Lüneburg. Ruft uns jetzt an und eröffnet diese wundervolle Show, sonst kann es einfach nicht losgehen. 0803 123 100.
1: Ja, wir quatschen auch einfach nur ein bisschen. Also, tut gar nicht weh, geht ganz schnell. Und wenn ihr gerade so ein bisschen Ablenkung von der Arbeit braucht oder sagt, ach, heute ist mir irgendwie langweilig in meinem Urlaubstag.
0: Wir sind für euch da.
1: Wir sind für euch da. 0803 123 100. Bis gleich.

0: Es geht Richtung Wochenende mit Micha und Mareike hier bei Antenne Niedersachsen. Und diese fantastische Show muss irgendwie eröffnet werden. Und dafür seid ihr täglich zuständig. Unser Feierabend-Dartpfeil, der ist heute in die Nähe von Uelzen geflogen.
1: Und wir haben jemanden am Telefon.
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1: Herzlich willkommen, liebe Anke. Du bist der erste Gast heute in der Show, der letzte Gast für die Woche, also auch irgendwie eine schöne Ehre.
0: Ja.
1: Was machst du denn Schönes?
2: Ja, ich bin zu Hause und fülle gerade Honig in Gläser ab. Ich habe Bienen und ja.
0: Da könnte ich ja gleich zum Puh-Bär werden.
1: Winnie so Puh, ja.
0: Und mit meiner Tatze mal ordentlich hier ins Gläschen rein.
1: Ja.
0: Aber das ist wahrscheinlich eine ganz schöne Kleckerei, oder?
1: Ich wollte gerade sagen, es ist eine ganz schöne klebrige Angelegenheit, ne?
2: Richtig. Und dann, das mache ich heute, weil es heute draußen nicht so schön ist. Und dann denke ich, das passt das, dann muss ich das jetzt mal in Angriff nehmen.
1: Aber wie viele Gläser hast du denn schon und wie viele hast du noch vor dir?
2: Ja, ich habe insgesamt, wie viel haben wir jetzt Honig geerntet? Also wir haben ungefähr 150 Kilo Honig geerntet.
0: Boah.
2: Und wenn man das dann in Gläser macht, dann 300 Gläser, je nachdem, wenn das 500 Gramm Gläser sind.
1: Wahnsinn.
2: Oder eben kleinere, dann werden es mehr.
0: Das waren aber sehr emsige Bienen.
2: Ja, die waren ganz fleißig dieses Jahr.
0: Aber gut.
1: Also Honig, ich finde Honig ist auch so eine Geheimwaffe, finde ich. Also so generell einfach nicht nur jetzt, wenn man krank ist, sondern ich mache das meistens gar nicht so pur, aber ich mache das vor allen Dingen gerne auch anstatt von Zucker zum Beispiel in Soßen rein.
0: Oh, oder so. Ja, das ist auch richtig.
2: Ja, oder auch, ich mache noch also von meinem Honig so Apfelmehl. Ich weiß nicht, ob euch das was sagt. Das ist Apfelessig und Honig und der muss dann 3 Wochen wird der angesetzt mit verschiedenen Kräutern, je nachdem, was man möchte.
1: Aha.
2: Gegen Erkältung, gegen Immunsystem, gegen Halsschmerzen, gegen Husten und sowas.
1: Du. Da musst du Micha mal dem Rezept schicken, weil Micha möchte sich vor jeder Erkältung der Welt schützen. Also das ist das perfekte Elixier, glaube ich, für Micha. Da musst du mal das Rezept drüber schicken.
2: Ja, aber, kann ich gerne machen.
0: Also man muss ja auch sagen, wir machen das ja hier seit 2 Jahren jetzt zusammen und das ist jedes Mal, es ist immer wieder total faszinierend, was wir für Geschichten hier von euch hören.
1: Ja, vielen Dank dafür. Und ich hoffe, dass es nicht ganz so eintönig wird, deine Aufgabe heute Nachmittag.
2: Nee. Das bringt Spaß.
1: Das bringt Spaß, ja, das stimmt. Und wir sind zur Not an deiner Seite.
2: Genau.
1: Sehr schön.

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10: Ich finde, Mareike, unsere Beziehung ist jetzt langsam an so einem Punkt, wo ich dich morgens auch anrufen kann und dich fragen kann einfach, du Mareike, was soll ich denn heute anziehen?
11: Niemals. Weil,
10: also heute habe ich mich wirklich ganz falsch angezogen.
11: Niemals.
10: Ich stehe hier wie im Hochsommer.
11: Wenn du das machst, ne? Dann haben wir beide hier ein ernsthaftes Problemchen. Na, also wo fängt das an? Wo hört man das auf? Soll ich dir auch noch die Haare föhnen dann oder was?
10: Auch nicht schlecht.
11: Findest du auch nicht schlecht, war mir klar. Naja gut, schauen wir aufs Wetter. Das ist irgendwie deutlich grauer als irgendwie gedacht. Also Sonne ist momentan eher ein bisschen mau. Die kommt aber an der einen oder anderen Stelle mal durch. Ansonsten wirklich doch dichtere Wolken über Niedersachsen. Höchstwerte momentan so um die 22 Grad. Kann auch bis 24 Grad raufgehen. Ganz vereinzelt sind auch kleine Schauer mit dabei. Und das Wochenende, das wird schon wieder deutlich wärmer. Sonntag zum Beispiel wieder 33 Grad in der Spitze und auch ein bisschen freundlicher.
10: Da kann ich deine kurze Hose anziehen.
11: Du darfst deine kurze Hose rausholen aus dem Schrank, ja.
10: Danke, Marek.
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13: Mit Kevin Hefen, moin. Schüsse auf einem Feld in Hannover haben am Abend einen SEK-Einsatz ausgelöst. Zeugen hatten die Polizei in den Stadtteil Bemerode gerufen. Die Spezialkräfte rücken zum Wohnwagen des Mannes aus. Dort fanden sie dann ein Luftgewehr und nahmen den 54-Jährigen erstmal mit. Was genau der Mann vorhatte und warum er mit der Waffe herumschoss, ist im Moment aber noch unklar. Verletzt wurde bei der Aktion glücklicherweise niemand. Und wir bleiben in Hannover, denn hier ist am Morgen eine Zwischendecke in ein Bürogebäude eingestürzt. Die Feuerwehr musste anrücken.
14: Warum die Decke in dem Gebäude in Linden Süd auf einmal runterkam, ist noch unklar. 24 Personen mussten danach aber sicherheitshalber erstmal raus. Ein Statiker überprüft jetzt, ob auch in anderen Bereichen eine Gefahr bestehen könnte. Zwei Personen sind leicht verletzt worden. Hannes Westermann, Hannover.
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10: Ja, erstmal die gute Nachricht auf der A2 Hannover-Dortmund zwischen Rehren und Bad Eilsen. Da habt ihr wieder freie Fahrt. Der Falschfahrer ist verschwunden. A1 Bremen Richtung Osnabrück. Ab Bremer Kreuz 30 Minuten mehr. Die A1 Osnabrück Richtung Bremen ab Stur 40 Minuten. Und A7 Hamburg Richtung Hannover. Dicker Unfallstau ab Schneferdingen 30 Minuten. A7 Hannover Richtung Hamburg. Neuer Unfall jetzt zwischen Soltau Süd und Soltau Ost. Und die A31 NRW Richtung Emsland. Vollsperrung für eine Bergung in der Baustelle zwischen Lingen und Wiedmarschen. Die A31 Emsland Richtung NRW ab Geeste 48 Minuten und B6 Nienburg Richtung Hannover Vollsperrung nach einem Unfall zwischen Nienburg Süd und Linzburg. Die Elbfähre Glückstadt Wischhafen, hier ist auch wieder ordentlich was los, 1,5 Stunden dauert's in Richtung Schleswig-Holstein. Wir wünschen euch eine gute Fahrt.
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10: Ja, aber das bisschen Stau, das schafft er auch noch und dann ist endlich Wochenende. Hier sind Micha Mareike bei Antenne Niedersachsen.
11: Ja, und dann sind ja auch noch die letzten Ferientage, ne?
10: Och, das
11: hätte gar nicht letzte sagen sollen. Voll, den, Dämpfer jetzt so reingedrückt. Ach, Mann,
10: alte
11: Spielverderberin.
10: Oh.

0: Ach, die Woche haben wir geschafft. Herrlich. Micha und Mareike hier bei Antenne Niedersachsen. Und am Wochenende nutzen viele ja die Zeit für Sport. Mhm. Ja, und 6 Kilometer laufen, das klingt für die meisten machbar. Aber diese Challenge hier ist doch so ein bisschen härter.
1: Morgen laufen 170 Athletinnen und Athleten aus Deutschland und Österreich beim ersten Hannover Backyard Ultra. Die Aufgabe, Micha, pass auf, halte ich fest, 6 Kilometer in einer Stunde laufen. So lange, bis nur noch einer übrig ist.
0: Was? Was ist mit den anderen? Die liegen am Streckenrand?
1: Na, die werden auch sortiert, glaube ich. Aber Gott sei Dank haben wir Veranstalter Michael Klaasen hier.
2: Da muss jeder seinen ganz eigenen Rhythmus finden. Also im Normalfall ist es so, dass man so eine 6,45er Pace läuft, dann ist man ungefähr eine Dreiviertelstunde wieder im Ziel und hat ungefähr eine Viertelstunde Pause, wo man dann was essen kann oder vielleicht auch mal für 10 Minuten die Augen zumachen kann.
0: Ich könnte gar nicht mitlaufen. Ich würde es gar nicht verstehen. Ich wäre schon raus.
1: Naja, du sollst halt 6 Kilometer laufen innerhalb von einer Stunde.
0: Ja, okay.
1: Wenn du das nicht schaffst, wenn du zum Beispiel bei den ersten 6 Kilometern schon 1 Stunde, 1 Minute brauchst, dann bist du raus.
0: Okay.
1: Und dann wären es nur noch 169 Teilnehmer anstatt 170 Teilnehmer. Und die machen das so lange, bis nur noch einer übrig ist.
0: Oh Gott,
1: aber
0: Gott.
1: Das Konzept des Backyard Ultras ist ja gar nicht so neu, ne?
2: Ich habe das im letzten Jahr selber beim Influencer-Event gesehen. Das ist der Last Soul Ultra. Der findet in diesem Jahr eine Woche nach uns statt, am 15.8. Und das hat eigentlich so einen richtigen Hype ausgelöst in Deutschland. Und da war mir dann sofort klar, dass ich das auch nach Hannover bringen möchte, dass wir hier auch einen Backyard haben.
1: Wahnsinn, Wahnsinn. Also es ist auf jeden Fall ist schon eine sehr verrückte Idee, kann man schon so sagen. Fakt ist aber, da sollten Leute mitlaufen, die schon Erfahrung haben. An einem guten Ergebnis hängt für die einiges, ne?
2: Es geht auch um die Qualifikation für die Satellite Championship, also die Weltmeisterschaft, um sich quasi für die WM im nächsten Jahr zu qualifizieren. Da sind wir das letzte Qualifying-Rennen in diesem Jahr, um dann am 19. Oktober an der Satellite WM in Deutschland teilzunehmen.
0: Boah, also da lege ich mich lieber jeden Morgen auf meine Hantelbank, muss ich sagen.
1: Das ist nichts für dich, ne?
0: Das ist mir viel zu stressig. Also, und dass die anderen 170 erstmal ausgeschaltet werden müssen oder 169, bis ich gewinne, Halleluja. Aber ganz, ganz, ganz viel Erfolg. Ist auf jeden Fall eine tolle Veranstaltung.
1: Ja, und man rechnet übrigens damit, dass das länger als 24 Stunden dauert. Also,
0: oh Gott.
1: Da wird ab morgen einiges los sein. Ab 10 Uhr geht's dann los. Unter anderem zum Beispiel hier im Georgengarten in Hannover.

0: Dreamers. Hier am Freitagnachmittag bei Micha Mareike bei Antenne Niedersachsen. Und hier gab es gerade ganz, ganz wilde Diskussionen.
1: Ja, auch völlig zu Recht meiner Meinung nach.
0: Glaube ich nicht. Naja gut, ihr seht das vielleicht ähnlich. BYD hat jetzt den ersten humanoiden Roboter für uns zu Hause vorgestellt. Und die USA, die haben den jetzt gleich mal ausgesperrt. Der darf dort gar nicht hin ausgeliefert werden. Und ich habe Mareike nur gesagt, bis ich irgendwann sterbe möchte, stelle ich mir wirklich so vor, dass ich noch so einen richtigen großen Roboter-Typen zu Hause habe, der halt einfach alles macht.
1: Nee.
0: Und wenn ich Rentner bin, dann soll der mich auch irgendwie aufs Klo tragen.
1: Ja, und dann ist die Batterie leer und dann lässt er dich fallen.
0: Mareike, nein! Der wird wahrscheinlich atombetrieben oder so. Die Batterie wird wahrscheinlich nie leer sein.
1: Als auch nicht, ja. Wir wissen nur alle, wie das laufen wird. Nee, um Gottes Willen. Und dann, keine Ahnung, nachts auf einmal macht er sich selbstständig, wie irgendwie, keine Ahnung, Zahn.
0: Ja, und wäscht? Wäscht Wäsche vielleicht.
1: Nee, der kommt auch dann eher zu dir ins Zimmer und sagt, mir ist langweilig. Hallo, Micha, mach mal auf. Nee, auf gar keinen Fall. Will ich nicht. Ich bin Technikfreund, aber ein Roboter, der menschengroß ist, nee, will ich nicht in meiner Wohnung haben.
0: Ihr könnt uns ja gerne mal eine WhatsApp schreiben, wie ihr das seht.
1: Nee. Auf gar keinen Fall. Niemals.
0: Okay. Wir haben übrigens auch noch einen schönen Sommerhit vor den Nachrichten für euch. Den Sonnentanz. Guck mal, so eine Roboterarmee kann auch so einen Sonnentanz tanzen. Gleich.
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1: Na gut, jetzt haben wir alle mal den Sonnentanz gemacht. Vielleicht hat es ja geholfen.
2: Na, das sehen wir dann, glaube ich, so in einer halben Stunde.
1: Ach so, so lange wirkt das, ja?
2: Ich hoffe, okay, dass es so schnell wirkt, um ehrlich zu sein.
1: Ich kenne mich da nicht so aus.
2: Ich auch nicht. Aber ich habe es in der Nase. So wie Vicky. Vicky doch. Vicky hat doch auch immer. Der hat doch dann immer so hier an der Nase rum.
1: Wer ist denn jetzt schon wieder Vicky?
2: Vicky? Wikinger?
1: Ach so.
2: Vicky und die starken Männer?
1: Entschuldigung, ich bin uralt.
2: Na, Vicky kennst du doch wohl.
1: Ja.
2: Also.
1: Ich wusste aber nicht, dass sie es an der Nase hat.
2: Er hat doch immer so gerieben und dann kam die Idee.
1: Ach so, okay. Na gut, wir kümmern uns ums Wetter. Der Frederik will hier auch noch ran.
2: Es ist grau bei uns in Niedersachsen heute. Sonne gerade eher nur vereinzelt, genauso wie ein paar kleine Regenschauer. Höchstwerte so um die 22 Grad bis 24 Grad sind ja noch drin, aber da, wo die Wolken auch dichter sind, ist es teilweise auch unter 20 Grad. Haben wir zum Beispiel bei euch in Emden, da sind es nur 19 Grad, genauso wie in Friseute und auch in Bremervörde. Und ja, das Wochenende, das wird wieder wärmer. Morgen schon 28 Grad in der Spitze drin, Sonntag dann 33 Grad und auch wieder mehr Sonnenschein.
1: Das geht nicht.
2: Kommt dir keine Idee?
1: Nee, ich reibe und reibe.
2: Nee, das aber nur mit einem Finger, nicht mit der ganzen Hand.
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4: 5:03, ich bin Frederik Heimann. Schönen guten Tag. An einer Oberschule in Vechta haben 6 Jahre lang insgesamt 107 Schülerinnen und Schüler

0: einen zu schlechten Schulabschluss bekommen. Nach einer Beschwerde einer Schülerin ist jetzt aufgefallen, dass dort nämlich Regeln nicht richtig angewendet wurden, die eigentlich schlechte Noten durch andere Leistungen ausgleichen können. Kultusministerin Hamburg hat sich dafür heute entschuldigt und will alle Betroffenen informieren. In diesem Jahr waren es 5, Hamburg sagte.
1: Die betroffenen Schülerinnen und Schüler kriegen von uns direkt ein korrigiertes Abschlusszeugnis zugesendet, ein persönliches Entschuldigungsschreiben sowie eine Erläuterung des Sachverhalts und auch eine Erläuterung, eine verständliche über ihre Rechte und möglichen Handlungsmöglichkeiten. Denn natürlich gibt es hier auch Fallkonstellationen, wo beispielsweise auf eigene Kosten der Abschluss nachgemacht wurde oder dergleichen, wo dann ein Schaden entstanden ist, für den wir an der Stelle aufkommen.
0: Kultusministerin Hamburg. Und jetzt sollen auch in ganz Niedersachsen andere Schulen stichprobenartig kontrolliert werden, um die 400. In Bersenbrück im Kreis Osnabrück ist schon letztes Wochenende ein Polizist auf der Wache mit einem Messer angegriffen worden. Das berichtet die Polizei erst heute. Ein 20-Jähriger wollte demnach mit einer Frau eine Anzeige erstatten, ist dabei aber immer aufbrausender geworden. Als die Frau die Anzeige dann zurückgenommen hat, soll er auf sie losgegangen sein. Auch auf einen Polizisten, der eingriff, den soll er mit einem Messer verfolgt haben. Andere Polizisten konnten ihn dann mit Pfefferspray überwältigen. Ernsthaft verletzt wurde dabei niemand. Das Amtsgericht Osnabrück hat ihn trotz beantragtem Haftbefehl gegen Auflagen wieder freigelassen. Und alles, was noch wichtig ist, jetzt von Dirk Zeitler.
2: Nach dem Vorfall mit einer Sprengstoffdrohne am Flughafen Leipzig-Halle ist eine Diskussion um Regelungen zur Drohnenabwehr entbrannt. Wir brauchen klare Zuständigkeitsregeln für die Drohnenerkennung, die Überwachung und die Drohnenbekämpfung, verlangte der Vorsitzende der Münchner Sicherheitskonferenz Ischinger im Sender Phoenix. Überraschender Lichtblick für die Wirtschaft. Trotz Iran-Krieg, Ölpreisschock und US-Zöllen sind die deutschen Exporte im Juni auf einen Rekord gestiegen. Auch das verarbeitende Gewerbe hat sich weiter erholt. Vor allem in der Autoindustrie legte die Produktion zu. In weiten Teilen Deutschlands sorgen Hitze und Trockenheit für Probleme. Unser Nachbarland Österreich hat derweil mit dem genauen Gegenteil zu kämpfen. In westlichen Bergregionen haben Unwetter zu Überflutungen und Schlammlawinen, sogenannten Muren, geführt.
3: Der Antenne Niedersachsen Stau- und Blitzerservice. A1 Bremen Richtung Osnabrück ab Euten 40 Minuten mehr. Die A1 Osnabrück Richtung Bremen ab Stur 42 Minuten und A2 Hannover Richtung Dortmund ab Langenhagen. Da braucht ihr 12 Minuten länger. Die A7 Hamburg Richtung Hannover, Unfallstau ab Schneeferdingen, 43 Minuten mehr. Und A27 Bremen Richtung Cuxhaven ab Hagen, 20 Minuten. A31 NRW Richtung Emsland, Vollsperrung für eine Bergung aktuell in der Baustelle zwischen Lingen und Wiedmarschen. Und in der Gegenrichtung vor der Bergung ab Geeste eine Stunde mehr. B6 Nienburg Richtung Hannover, Vollsperrung nach einem Unfall zwischen Nienburg Süd und Linzburg. Und die Elbfähre Glückstadt für Schafen, hier dauert es 1,5 Stunden länger in Richtung Schleswig-Holstein. Wir wünschen euch eine gute Fahrt.
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3: Ja, wir sind Micha und Mareike und im Moment hat man so ein bisschen das Gefühl, es ist gleich Feierabend. Es ist 18 Uhr, aber es ist erst 15 Uhr, aber es ist draußen so dunkel.
5: Ja, es sind die Wolken.
3: Ach, danke.
5: Es sind die Wolken. Ja,
3: okay, na gut. Und das hier, das ist Harry Styles.
5: Ach, der ist sympathisch.
3: Der hält uns jetzt alle wieder auf. As it was. Ja, denn in Niedersachsen bin ich nicht sympathisch. Du.

0: startet gut ins Wochenende. Micha und Mareike hier bei Antenne Niedersachsen. Und ich sage ja gerne immer wieder, Micha erlebt oft Dinge, die ansonsten kein anderer erlebt. Und offenbar hat er jetzt auch einen Freund damit angesteckt. Ich war es Gott sei Dank nicht.
1: Ja, für den war die Nacht um 3.30 Uhr vorbei. Und schuld war ein Geräusch. Mhm. Ein ganz geheimnisvolles, irgendwo in der Wohnung. Das hat er wohl ganz lange gesucht. Es war ein sehr lautes Brummen. Und irgendwann führte die Spur ins Badezimmer, in den Waschbecken-Unterschrank.
0: Ich habe vorher schon durchgedreht, ne?
1: Ja, es muss wirklich auch sehr laut gewesen sein. Und in diesem Waschbecken-Unterschrank, da lag die elektrische Zahnbürste, die aber schon seit ganz vielen Wochen nicht mehr funktioniert. Und die ist von ganz allein, von Geisterhand einfach angegangen und hat ganz laut gebrummt. Die hat er dann ausgeschaltet, ist wieder ins Bett gegangen. Und nach ein paar Minuten kam wieder dieses Brummen.
0: Ja, oh nein.
1: Sie hat sich wieder von alleine eingeschaltet. Und dann hat er überlegt, okay, dann muss ich jetzt wohl irgendwie die Batterie rausnehmen. Hat er erstmal ChatGPT gefragt. ChatGPT hat gesagt, leg's doch unter eine Decke, damit du schlafen kannst. Ja, also so schön, wenn der Akku explodiert, leg erstmal eine Decke drüber. Hat er nicht gemacht, hat dann bei YouTube eine Anleitung gefunden, wie man die Batterie von der elektrischen Zahnbürste entfernt.
0: Das ist alles nachts um 3 Uhr.
1: Ja, will man noch nicht haben, ne?
0: Nee, will man nicht haben. Und haben wir nicht eben noch darüber geredet, dass du so einen Kackroboter bei dir im Haus haben möchtest, so einen menschlichen?
1: Ach, der hat bestimmt hinten drin so eine große Batterie, die man rausnimmt. So. Mhm. Wenn er mich ranlässt, pass auf, du entfernst dir nicht meine Batterie, Freundchen.
0: Ich wollte gerade sagen, den Kampf nachts um 3 möchte ich sehen.
1: Mareike, ich habe wieder ein blaues Auge von meinem Roboter bekommen.
0: Oh Gott, ey. Nee, das ist. Nee.
1: Tja, dann lieber eine Handzahnbürste hier so eine.

0: zuerst die schlechte Nachricht. Wir sind in den letzten Ferientagen. Die gute, wir sind Micha Mareike. Hier bei Antenne Niedersachsen.
1: Und die viel bessere Nachricht für einige anderen ist ja, dass heute endlich der Fußball wieder losgeht.
0: Wow.
1: Die zweite Fußball-Bundesliga startet genauso wie Liga 3. Und mit dabei sind ja super viele Clubs hier aus Niedersachsen und auch aus Hamburg. Hannover 96 zum Beispiel, der VfL Wolfsburg, der VfL Osnabrück, Eintracht Braunschweig, St. Pauli. Und in Liga 3 sind es ja dann noch der SV Meppen und der TSV Havisse. Einiges los. Und wie groß ist denn so die Vorfreude bei den Fans, Tine?
2: Hallo ihr zwei. Na, die ist bei den meisten Fans natürlich riesig. Durch das frühe WM-Ausscheiden Deutschlands gab es auch eine lange Durststrecke ohne Mannschaft zum Mitfiebern. Jetzt freuen sich viele, ihren Verein endlich wieder zu haben.
1: Ja, kann ich sehr gut nachvollziehen. Ich fand die Pause ja auch viel zu lang nach der WM. Bin ich ehrlich.
0: Sie zittert schon.
1: Aber wenn wir jetzt mal so auf unsere niedersächsischen Clubs uns irgendwie konzentrieren, so gerade in Liga 2, ein paar von denen sind ja auch so, ich nenne es mal heiße Aufstiegskandidaten. Ne?
2: Da muss man ganz klar sagen, der VfL Wolfsburg, der letzte Saison aus der ersten Bundesliga abgestiegen ist. Denn Wolfsburg hat alleine ungefähr so viel Geld ausgegeben wie der ganze Rest der Liga zusammen. Die haben also den teuersten Kader und gelten als absoluter Favorit. Dahinter gibt es eine ausgeglichene Liga, die eine ganze Menge Spannung verspricht.
1: Auf jeden Fall. Hannover will, glaube ich, auch wieder oben mitspielen. Und St. Pauli wahrscheinlich auch und alle anderen sowieso. Es bleibt also spannend.
0: Ich bin aber auch froh, dass die Pause vorbei ist.
1: Ja, es darf dann doch heute wieder losgehen. Heute Abend mit dem VfL Bochum. Der trifft auf die Hertha. 20.30 Uhr ist Anpfiff und wir können die Partie sogar live im Free TV verfolgen bei Sat1.

0: Also, es geht in Richtung Wochenende, wollte Mareike sagen. Micha und Mareike hier bei Antenne Niedersachsen. Naja, es ist wirklich so ein typischer Freitag heute.
1: Ich glaube, wir sind wirklich reif fürs Wochenende. Ja. Wir haben wirklich ungelogen 20 Sekunden vorher gesagt, ich mache den Anfang. Und irgendwie, ja, kam nichts raus. Na gut.
0: Naja, aber so ist es manchmal. Also es gibt ja auch so Geschichten, ne, die das Leben schreibt. Da denkt man sich, könnte auch ein Netflix-Stoff sein. So könnte das zwischen uns ja auch sein. Aber die Lebensgeschichte von
1: Meinst
0: Alex...
1: Meinst du, das will irgendjemand sehen? Ich glaube nicht.
0: Ach, ich kann mir das schon vorstellen. Die Lebensgeschichte von Alex Warren, aber auf jeden Fall. Die gehört da auf jeden Fall dazu. Als Teenager hat er ja auf der Straße gelebt. Wusstest du das? Ich wusste das gar nicht.
1: Nee.
0: Nee? Und mit 17 hat er da tatsächlich ein Mädchen kennengelernt. Mit ähnlichem Schicksal und die haben zusammen im Auto dann immer übernachtet und heute sind die beiden tatsächlich verheiratet.
1: Wahnsinn.
0: Und Alex Warren sagt, sie war seine Rettung und das singt er jetzt nämlich auch in seinem neuen Song. Rescuer. Ist heute gerade erschienen, ganz, ganz tolle Nummer. Und wir haben auch gleich Alex Warren für euch mit Fever Dream in wenigen Minuten.
1: Wow, Gänsehaut.
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0: Ja, wie sieht's aus, Mareike?
1: Da ist irgendwie heute so eine kleine Pause vom Sommer. Ist ganz schön grau bei uns, wirklich nur vereinzelt gerade Sonnenschein. Am ehesten noch an der Küste ist ein bisschen was mit dabei. Ganz ein kleiner Schauer kann auch mal eben runterkommen, aber ansonsten eigentlich meist trocken. Und dazu eben viele Wolken über Niedersachsen, Höchstwerte so zwischen 20 und 22 Grad momentan. Aber morgen ist schon wieder Sommer. 28 Grad.
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15: Mit Kevin Hefen, moin. Für Hannover 96 wird's am Sonntag wieder ernst. Der erste Spieltag in der zweiten Liga steht an. Und 96 muss erstmal auswärts ran.
16: Es geht zum Aufsteiger Energie Cottbus. 3 Punkte und ein guter Saisonstart sind also durchaus möglich. Denn auch in dieser Saison will 96 ja wieder ein Wörtchen im Aufstiegsrennen mitsprechen. Zuletzt wurde der Relegationsplatz ja ganz knapp verpasst. Der große Favorit ist in diesem Jahr aber erstliga Absteiger VfL Wolfsburg. Hannes Westermann, Hannover.
15: In der dritten Liga startet der TSV Havelse schon morgen in die Saison. Und zwar etwas kurios, denn bis zuletzt war nicht ganz klar, wo das Heimspiel gegen Stuttgart 2 stattfinden soll. Denn für das Eilenriede-Stadion gibt's noch keine neue Genehmigung. Gespielt wird nun in der großen Heinz-von-Heiden-Arena.
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0: A1 Bremen Richtung Osnabrück, ab Bremer Kreuz, 40 Minuten mehr. Die A1 Münster Richtung Osnabrück, Entschuldigung, neuer Unfall beim Lotterkreuz in der Überleitung zur A30 Richtung Osnabrück. Und A1 Osnabrück Richtung Bremen, Abstur 45 Minuten mehr. Die A7 Hamburg Richtung Hannover, Unfallstau ab Schneferdingen 20 Minuten. Und A7 Hamburg Richtung Hannover, Unfallstau. Nee, das hatte ich gerade. Entschuldigung, 20 Minuten mehr auf jeden Fall am Schneeverdingen. Hier ist was los. A31 NRW Richtung Emstern, Vollsperrung für eine Bergung in der Baustelle zwischen Lingen und Wiedmarschen und in der Gegenrichtung vor der Bergung ab Geeste eine Stunde mehr. A352 Hannover Richtung A7, neuer Unfall zwischen Langenhagen-Kaltenweide und dem Dreieck Hannover Nord und B6 Nienburg Richtung Hannover, Vollsperrung nach einem Unfall zwischen Nienburg Süd und Linzburg. Die Elbfähre Glückstadt-Wischhafen, hier braucht ihr aktuell 1,5 Stunden länger in Richtung Schleswig-Holstein. Das haben wir jetzt geschafft. Gute Fahrt.
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0: Ja, also es duftet auf jeden Fall schon ordentlich nach Feierabend. Hier sind Micha und Mareike bei Antenne Niedersachsen und es duftet nach morgen.
1: Die riechen wir? Die riecht fantastisch. Ich den nächste Woche noch mag, das ist eine andere Sache.
2: Oh je. Ein bisschen Schweiß vielleicht mit rein.
0: Das kann ja, es riecht halt schon so ein bisschen nach Reifen und so. Ne?
3: Ich habe mir extra nochmal mein Deo nachgekauft.
1: Sehr gut, denn ihr startet ja die große Moin-Show-Tour. Vom Harz bis an die Küste, Montag geht's dann wirklich los. Jetzt haben wir das Wochenende vor uns. Wie bereitet ihr euch vor? Wie viel Kilo Nudeln habt ihr eingekauft?
0: Nudeln?
1: Naja, Kohlenhydrate.
0: Ach so,
1: die verbrennt
0: stimmt.
1: Doch super viel. Da müsste man doch Kohlenhydrate reinhauen.
4: Also wenn ich jetzt da vielleicht 1-2 Kilo noch verliere während der Tour, das wäre ehrlich gesagt der größte Gewinn für mich persönlich.
5: Hat euch keiner gesagt, dass wir mit Pedelecs fahren? Drückt auf den Knopf und ab da geht's bergab.
3: Also ich muss ehrlich sagen, ich bin noch ziemlich unvorbereitet am aktuellen Stand, aber morgen, da wollte ich dann alles vorbereiten. Und natürlich ganz wichtig, mir auch so eine kleine Tasche nur für Snacks packen.
1: Die liebe ich jetzt schon.
4: Wer war das mit dem Brustbeutel? Warst du das? Du willst so eine Brusttasche packen?
3: Ja, aber da,
4: so
3: eine... genau. Aber da kommen so Handy und so rein.
1: Achso. Ja, die wichtigen Dinge eben.
3: So.
1: Aber ihr wollt gar nicht euch irgendwie noch weiter vorbereiten oder einfach so blind reinstarten?
4: Nee, ich erinnere mich noch sehr genau, das muss jetzt ungefähr 44 Jahre her sein, da habe ich Fahrradfahren gelernt. Seitdem fühle ich mich eigentlich sehr sicher.
0: Ja, aber ich bin ja ein bisschen begeistert von dem Wohnmobil, was schon draußen hier vor der Tür
5: das
0: steht.
5: Macht richtig was, ja. Und wie toll das gebrandet ist. Die Moin-Show.
4: Ja, man muss ja dazu sagen, das ist die Notlösung. Wenn gar nichts mehr geht oder es vielleicht mal zwischendurch regnet oder es zu warm ist oder der Asphalt zu dunkel oder vielleicht die Sonne zu hell. Also es gibt genug Gründe, dass wir vielleicht mal so eine kurze Pause im Wohnmobil machen können.
5: Wir raffeln ja auch eine Menge Material mit und ihr sollt das ja schließlich auch hören, was wir machen. Und das kriegst du nicht einfach in 4 Fahrradtaschen aufgeteilt.
0: Habt ihr euch eigentlich auch schon so eine, also in welcher Reihenfolge ihr fahrt? Also, dass Tizi vielleicht im Windschatten von Kai unterwegs ist und
4: Kai ist ja derjenige, der immer mit dem Fahrrad zur Arbeit kommt, also eigentlich der Geübteste, der Trainierteste. Ja. Oh. Und deswegen haben Tiziana und ich schon beschlossen, er fährt vorne.
3: Genau.
4: Wir im Windschatten.
3: Wir fahren ihm hinterher.
1: Was sagst du dazu, Kai?
5: Also ich glaube, ich wäre sauer, wenn ich nicht vorne fahren würde.
0: Also wir freuen uns auf jeden Fall ganz extrem auf das Material, was wir jeden Nachmittag zu sehen und zu hören bekommen. Das wird, glaube ich, wirklich lustig.
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0: leichter, entspannter Song. Ja, es ist endlich geschafft. Es ist Wochenende. Micha und Mareike hier bei Antenne Niedersachsen. Und es gibt gerade richtig dicke Luft so rund um Robbie Williams. Der sorgt bei seinem ehemaligen Nachbarn nämlich für Frust, aber auch Angst.
1: Ja, und der Grund ist 20 Meter hoch. Und wir können uns gut vorstellen, dass man sich davor gehörig erschreckt. 2011 ist Robbie mit Take That ja auf Tour gewesen. Und das Highlight dieser Show war eine riesige Roboterfigur.
0: Mhm.
1: Und die hat Robbie sich damals gesichert und auf sein Grundstück gestellt. So einen riesengroßen, silbernen, 20 Meter hohen Roboter. Und irgendwann ist er dort allerdings weggezogen und den 20-Meter-Koloss, den hat er einfach da stehen lassen. Und mittlerweile ist da ziemlich viel Grünzeugs drumherum gewachsen, aber dieser riesige Kopf, der ragt da immer noch über die Bäume und das finden die Anwohner nach wie vor wahnsinnig gruselig. Gerade wenn man da so als Jogger dann durch den Wald kommt und dann so ein großer Kopf anguckt. Die beschweren sich auch ständig und von Robbie, ja, gibt's keine Reaktion.
0: Na gut. Aber ich frage mich, wenn der Nachbar da jetzt schon so lange wohnt, gewöhnt man sich nicht irgendwann an den Anblick?
1: Ja, habe ich mir auch gedacht.
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1: Wie sieht's aus, Mareike?
2: Naja, ist schon irgendwie grau heute, ne? Kann man nicht anders sagen. Wenig Sonnenschein mit dabei. Vereinzelt wird's auch mal nass. Und das so bei Werten um die 22, 23 Grad in der Spitze. Teilweise aber auch unter 20 Grad. Gerade da, wo die Wolken so ein bisschen dichter sind und Richtung Küste. Doch, ist ein bisschen frischer heute. Aber morgen ändert sich das Ganze schon wieder. Morgen ist der Sommer dann temperaturtechnisch wieder da. Höchstwerte um 28 Grad und dazu auch wieder mehr Sonnenschein.
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4: 5 vor 4, ich bin Frederik Heimann. Guten Tag. Eine Oberschule in Vechta hat über Jahre zu schlechte Abschlüsse vergeben. Laut Kultusministerium hätten insgesamt 107 Schülerinnen und Schüler der Geschwister-Scholl-Oberschule einen besseren Abschluss bekommen müssen. Zwei haben durch den Fehler sogar gar keinen Schulabschluss. Kultusministerin Hamburg.
5: Für die Schülerinnen und Schüler, die das betrifft, geht es natürlich nicht allein um einen falschen Verwaltungsakt, sondern ganz maßgeblich auch um ihren weiteren Lebensweg, ihre Berufswahlentscheidung, die sie aufgrund von schlechteren Abschlüssen anders getroffen haben, als sie vielleicht getroffen hätten.
4: Und deshalb sollen sie jetzt Unterstützung bekommen und das kann auch finanzielle Unterstützung sein. Dazu in gut 10 Minuten hier mehr. Der Grund für die Panne, die Schule hatte eine Regelung, mit der schlechte Noten durch andere Leistungen ausgeglichen werden können, nicht angewendet. Das Land Niedersachsen fördert ein neues Karls-Erlebnisdorf in Bispingen mit knapp 700.000 Euro. Die Firma Karls investiert selbst nochmal insgesamt etwa 29 Millionen Euro in den Standort im Heidekreis.

0: Geplant sind Indoor- und Outdoor-Attraktionen, Gastronomie und ein Markt, außerdem eine Photovoltaikanlage zur Eigenversorgung. Durch das Projekt sollen 39 neue Arbeitsplätze entstehen, davon ein Ausbildungsplatz. Wirtschaftsminister Tonne sieht darin einen wichtigen Impuls für den Tourismus in der Lüneburger Heide. Er hofft, dass auch Gastronomie und Handel in der Region profitieren. Und alles, was noch wichtig ist, jetzt von Dirk Zeitler.
1: Die Sprengstoffdrohne am Flughafen Leipzig-Halle beschäftigt inzwischen auch den Nationalen Sicherheitsrat. Gleichzeitig wächst die Frage, wie gut kann Deutschland solche Drohnen überhaupt abwehren? Die Grünen im Bundestag sehen da noch gravierende Lücken. Spanien hat Italiens rechte Regierung Medienberichten zufolge ultimativ zur Beendigung der wegen der Ceuta-Krise eingeführten Grenzkontrollen aufgefordert. Sollte sie dies bis Sonntag, den 9. August nicht tun, sehe sich Spanien gezwungen, verhältnismäßige Maßnahmen zum Schutz der Interessen und der Würde seiner Bürger zu ergreifen, zitieren spanische Medien aus einer offiziellen Mitteilung der Regierung in Madrid. Die Grenzkontrollen sind nach spanischer Auffassung unfair. In weiten Teilen Deutschlands sorgen Hitze und Trockenheit für Probleme. Unser Nachbarland Österreich hat derweil mit dem genauen Gegenteil zu kämpfen. In westlichen Bergregionen haben Unwetter zu Überflutungen und Schlammlawinen geführt.
2: Der Antenne Niedersachsen Stau- und Blitzerservice. A1 Bremen Richtung Osnabrück ab Euten 35 Minuten mehr. Die 1 Münster Richtung Osnabrück, Unfall beim Lotterkreuz in der Überleitung zur A30 Richtung Osnabrück. Und A1 Osnabrück Richtung Bremen ab Stur, da braucht ihr 40 Minuten Geduld. A7 Hamburg Richtung Hannover, Unfallstau ab Schneeferdingen, 16 Minuten mehr. Und A31 NRW Richtung Emsland, Vollsperrung immer noch für eine Bergung in der Baustelle zwischen Lingen und Wiedmarschen. Am besten ihr fahrt über die U17 und in der Gegenrichtung vor der Bergung, da gibt's ab Geste 30 Minuten mehr. A352 Hannover Richtung A7, Unfallaufnahme zwischen Langenhagen-Kaltenweide und dem Dreieck Hannover Nord. Und die Elbfähre Glückstadt-Wischhafen, hier braucht ihr 1,5 Stunden länger in Richtung Schleswig-Holstein. Das war's, gute Fahrt.
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4: Ja, und wir sind Micha und Mareike. Das war gerade so laut in der Redaktion. Ja. Ich weiß gar nicht, ob ihr das gehört habt, aber gut, es war kurz laut auf unseren Kopfhörern. Und ich wollte dich eigentlich fragen, ob du weißt, worauf ich mich nächste Woche freue.
2: Oh, das ist jetzt aber gemein. Das ist wieder so eine typische Frage an einen Mann. Du hast es mir wahrscheinlich schon ein paar Mal erzählt.
4: Nee, ich glaube, ich habe es dir noch gar nicht erzählt.
2: Also nächste Woche ist auf jeden Fall...
4: Aber man könnte das wissen.
2: Ja, weil nächstes Wochenende dann das Spiel Hannover 96 gegen Wolfsburg ist im Stadion.
4: Ja, wäre eine Idee, aber nein. Die Leichtathletik.
2: Ach, Leichtathletik. Wieso bin ich denn da nicht drauf gekommen?
4: Ja, ab Montag geht's endlich los. Ich freue mich da sehr drauf.
2: WM, EM?
4: EM.
2: Ich habe das Gefühl, das sind die ganze Zeit Leichtathletik-EMs, die ganze Zeit sowieso schon.
4: Nee. Das verwechselst du nur mit den Finals.
2: Naja, gut. Das ist ja also, viel zu kompliziert. Wir haben jetzt tolle Musik für euch. Khaled und Kygo, Save My Love.

0: Moin, Micha Mareike hier. Schönen Feierabend und guten Start ins Wochenende wünsche ich euch. Bei uns gilt ja einmal der Grundsatz, Ehre wem Ehre gebührt. Und darum wollen wir jetzt einen Mann aus Bremen ehren und auszeichnen mit dem Denkmal der Dummheit. Das ist unser kleiner Preis für wahre Geschichten, die so dumm sind, dass es schon wieder witzig ist. Also, was ist passiert?
1: An einem sonnigen Freitag fährt ein 21-jähriger Bremer als Beifahrer bei seinem Kumpel im Auto mit. Alles cool, bis die beiden in eine Fahrzeugkontrolle kommen. Während eine Polizistin dann mit dem Fahrer spricht, ist dem Beifahrer wohl ein bisschen langweilig. Aus dem Augenwinkel sieht die Beamtin einen Gegenstand in seiner Hand, der auf den ersten Blick wie eine Waffe aussieht. Der 21-Jährige zielt dann damit auf die Polizistin und sagt: Ich habe auch eine Waffe. Er hat das dann der Gelassenheit der Polizistin zu verdanken, dass es daraufhin nicht richtig ungemütlich wird, denn die erfahrene Beamtin sieht dann doch, dass es eben nur eine Wasserpistole war, die der Mann in der Hand gehalten hat. Und er hat es auch der Gelassenheit der Beamten zu verdanken, dass er lediglich mit einer mündlichen Verwarnung davonkommt. Die gibt's von uns aber obendrauf nochmal mit dem Preis.

0: schönen Freitagfeierabend. Micha und Mareike hier bei Antenne Niedersachsen.
1: Ja, und das ist eine Meldung heute, die reingeflattert ist. Also ich glaube, ich wäre ganz schön sauer, wenn ich da irgendwie betroffen wäre.
0: Ja, aber so richtig.
1: An einer Oberschule in Vechta wurden jahrelang zu schlechte Abschlüsse vergeben. Frederik aus den Nachrichten ist bei uns. Aufgefallen ist das jetzt erst, weil eine Schülerin Beschwerde eingelegt hat, ne?
2: Genau, und dabei wurde dann festgestellt, ja, sie hat recht. Die Schule hat tatsächlich Ausgleichsregeln nicht richtig angewendet. Darin steht, schlechtere Noten können durch andere Leistungen ausgeglichen werden. Das wurde halt einfach nicht gemacht. Und dann der Hammer. Sie schauen nochmal genauer hin und stellen echt fest, insgesamt 107 Schülerinnen und Schüler der Geschwister-Scholl-Oberschule haben deshalb jetzt in den letzten 6 Jahren schlechtere Abschlüsse gekriegt, hatten also eigentlich einen besseren Notendurchschnitt, als am Ende auf dem Abschlusszeugnis stand. Und in 2 Fällen gab es sogar gar keinen Schulabschluss, obwohl der eigentlich bestanden war.
1: Das ist so unfassbar.
0: Ich bin grad richtig Mut.
1: Ja, also eigentlich heißt das ja auch, dass vielleicht der eine oder andere ja einen ganz anderen Weg eingeschlagen hätte, wenn da eben eine andere Note oder eine andere Durchschnittsnote eben im Zeugnis gewesen wäre. Ja. Man mag sich es irgendwie gar nicht vorstellen, aber vielleicht hat die Schule hier jetzt wirklich Möglichkeiten verbaut, ne? Und das schon vor Jahren.
2: Ja, so sieht's wirklich aus. Kultusministerin Hamburg hat sich auch tatsächlich heute dafür entschuldigt. Die betroffenen Schülerinnen und Schüler haben einen Anspruch auf Schadensersatz sogar. Allerdings werden das wohl jetzt keine fetten Millionenbeträge werden oder so. Hamburg meinte...
3: Also so etwas wie, ich wäre ja Pilot geworden, wenn ich gewusst hätte, greift nicht für einen Schadensersatzanspruch, sondern das müssen schon ganz konkrete Schäden sein, die sich auch ganz konkret auf den Verwaltungsakt zurückführen lassen. Also zum Beispiel das Nachmachen des Schulabschlusses auf eigene Kosten.
2: Na gut, also jetzt werden alle, die da betroffen waren, kontaktiert und informiert. Das Ministerium will jetzt auch die betreffende Verordnung noch mal ein bisschen vereinfachen, damit das auch alle verstehen und das dann auch künftig besser den Schulen erklären.
1: Unfassbar.
0: Also, man weiß gar nicht, was man dazu sagen soll.
1: Nee, wirklich nicht.
2: Ja, es werden tatsächlich jetzt niedersachsenweit stichprobenartig alle anderen Schulen auch nochmal überprüft.
1: Oh Gott. In Vechta haben über Jahre Schüler zu schlechte Zeugnisse und sogar 2 fälschlicherweise gar keinen Abschluss bekommen. Warum das und auch andere Schulen geprüft werden, das könnt ihr auch alles nochmal auf antenne.com nachlesen. Und falls ihr auch Kopfschütteln müsst, geht uns gerade auch so.
0: Ja, könnt ihr jetzt zum Takt von Queen, Kind of Magic.

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1: Die Aussichten, die hat Mareike.
2: Ja, doch schon eher ein grauer Feierabend. Der Sommer macht irgendwie Pause. Heute viele Wolken, nur wenig Sonnenschein. Vereinzelt auch noch kleinere Schauer mit dabei. Aktuell sind es bei euch in Langenhagen 22 Grad. In Mainzen haben wir so 21, genauso wie in Eddinghausen. Und am Wochenende meldet sich der Sommer dann zurück. Morgen schon 28 Grad in der Spitze. Sonntag sind es dann 33 Grad und wieder deutlich freundlicher.
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1: Mit Kevin Hefen. Moin. Schüsse auf einem Feld in Hannover haben am Abend einen SEK-Einsatz ausgelöst. Zeugen hatten die Polizei in den Stadtteil Bemerode gerufen. Die Spezialkräfte rücken zum Wohnwagen des Mannes aus. Dort fanden sie dann ein Luftgewehr und nahmen den 54-Jährigen erstmal mit. Was genau der Mann vorhatte und warum er mit der Waffe herumschoss, ist im Moment aber noch unklar. Verletzt wurde bei der Aktion glücklicherweise niemand. Und wir bleiben in Hannover, denn hier ist am Morgen eine Zwischendecke in ein Bürogebäude eingestürzt. Die Feuerwehr musste anrücken.
12: Warum die Decke in dem Gebäude in Linden Süd auf einmal runterkam, ist noch unklar. 24 Personen mussten danach aber sicherheitshalber erstmal raus. Ein Statiker überprüft jetzt, ob auch in anderen Bereichen eine Gefahr bestehen könnte. 2 Personen sind leicht verletzt worden. Hannes Westermann, Hannover.
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1: A1 Bremen Richtung Osnabrück, neuer Unfall zwischen Bramsche und Osnabrück Nord. Die A1 Bremen Richtung Osnabrück ab Olten 26 Minuten mehr und A1 Osnabrück Richtung Bremen ab Stur 35 Minuten mehr. A7 Hamburg Richtung Hannover, Unfallstau ab Schneferdingen, hier braucht ihr 15 Minuten länger. Und A31 NRW Richtung Emsland, Vollsperrung für eine Bergung in der Baustelle zwischen Lingen und Wiedmarschen. Am besten ihr nutzt die U17, das Ganze soll noch bis 18 Uhr dauern. In der Gegenrichtung, vor der Bergung ab Geeste, dauert es 20 Minuten länger. Und die Elbfähre Glückstadt-Wilhelmshaven, hier braucht ihr 1,5 Stunden Geduld in Richtung Schleswig-Holstein. Wir wünschen euch eine gute Fahrt.
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1: Ja, und Mareike, übt ihr schon fleißig den Moonwalk? Michael Jackson, Billie Jean.
2: Das geht nicht mit den Schuhen, die ich heute anhabe.
1: Probier's mal, nee, mit Gemütlichkeit. Nee.

0: ja, ganz schnell noch den Wochenendeinkauf erledigen und dann ab nach Hause. Micha Mareike hier bei Antenne Niedersachsen. Und worüber unterhaltet ihr euch eigentlich mit euren Kollegen so in der Pause? Wir haben hier tatsächlich vor ein paar Tagen mit Kollegen über James Bond gesprochen und uns gefragt, Mensch, wann wird eigentlich bekannt gegeben, wer es wird? Kannst du dich noch dran erinnern?
1: Ja, das war wirklich diese Woche.
0: Mareike hat noch in den Raum geworfen, dass Tom Holland, also hier der Spider-Man, ein toller Bond sein könnte.
1: Erst ein paar Jahren, habe ich gesagt.
0: Also, ja, irgendwann. Und schwupps meldet sich jetzt tatsächlich die Bond-Produzentin zu Wort, die interessanterweise auch die Spider-Man-Produzentin ist. Also, Und sie hat versprochen, bis Ende des Jahres wird die Entscheidung bekannt gegeben. Die Suche ist nicht einfach, denn die Fußstapfen, die Daniel Craig da hinterlassen hat, die sind verdammt groß, aber bis Jahresende ist es ja nicht mehr lang. Und dann wissen wir, ob es vielleicht hier Callum Turner ist, der oft ins Spiel gebracht wird. Oder vielleicht auch meine Frau. Oder Tom Holland. Oder Micha Habich. Also wer weiß.
1: Na, du bist raus, du bist kein Brite.
0: So, das ist der einzige Grund. Aber ich kann gut sagen, ich nehme ihn gerührt und nicht geschüttelt.
1: Ja, das mag sein, aber du bist dann eher auf so einem Theaterstück in Deutschland auf der Bühne zu sehen. Oh. Aber nicht im Film, weil die nehmen ja immer britische Schauspieler für den Bond.
0: Oh, warte mal, ich mach's mal. Ich nehme ihn gerührt und nicht geschüttelt.
1: Na, du musst noch ein bisschen üben.

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1: Ja, heute ist es grau. Die Frage ist, wird das ganze Wochenende so?
2: Nein, das ist die gute Nachricht. Heute sieht es aber irgendwie wirklich nicht so besser, also viel besser aus. Es bleibt einfach grau. Ab und zu schafft es die Sonne mal durch, aber vereinzelt sind auch noch ein paar kleine Schauer mit dabei. Höchstwerte aktuell so um die 21, 22 Grad. Und morgen kehrt es auch mal dann zurück. Temperaturtechnisch schon so bei 28 Grad. Sonntag sind es dann schon 33 Grad. Und auch die Sonne findet doch deutlich häufiger am Himmel Platz.
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4: 5:05, ich bin Frederik Heimann. Schönen guten Tag. An einer Oberschule in Vechta haben 6 Jahre lang insgesamt 107 Schülerinnen und Schüler einen zu schlechten Schulabschluss bekommen. Nach einer Beschwerde einer Schülerin ist jetzt aufgefallen, dass dort Regeln nicht richtig angewendet wurden, durch die eigentlich schlechte Noten durch andere Leistungen ausgeglichen werden können. Kultusministerin Hamburg hat sich dafür jetzt entschuldigt und will alle Betroffenen informieren. Dieses Jahr waren es 5. Hamburg sagte:
5: Die betroffenen Schülerinnen und Schüler kriegen von uns direkt ein korrigiertes Abschlusszeugnis zugesendet, ein persönliches Entschuldigungsschreiben sowie eine Erläuterung des Sachverhalts und auch eine Erläuterung, eine verständliche über ihre Rechte und möglichen Handlungsmöglichkeiten. Denn natürlich gibt es hier auch Fallkonstellationen, wo beispielsweise auf eigene Kosten der Abschluss nachgemacht wurde oder dergleichen, wo dann ein Schaden entstanden ist, für den wir an der Stelle aufkommen,
4: sagte Kultusministerin Hamburg. Nun sollen in ganz Niedersachsen auch andere Schulen stichprobenartig kontrolliert werden. In Bersenbrück im Kreis Osnabrück ist ein Polizist auf der Wache mit einem Messer angegriffen worden. Passiert sei das schon letzte Woche, berichtet die Polizei heute. Ein 20-Jähriger wollte demnach mit einer Frau eine Anzeige erstatten, ist dabei aber immer aufbrausender geworden. Als die Frau die Anzeige dann zurückgezogen hat, soll er auf sie losgegangen sein. Ein Polizist griff ein, den soll er mit dem Messer verfolgt haben. Andere Polizisten konnten den Mann dann mit Pfefferspray überwältigen. Ernsthaft verletzt wurde dabei niemand. Und alles, was noch wichtig ist, gibt's jetzt von Dirk Zeitler.
6: Am Rhein fallen die Pegel immer weiter und in Nordrhein-Westfalen gibt es gleich mehrere neue Negativrekorde. In Düsseldorf zeigt der Pegel nur noch 15 cm, in Köln 60. Das geht aus Daten des Wasserstraßen- und Schifffahrtsamts Rhein hervor. Die Sprengstoffdrohne am Flughafen Leipzig-Halle beschäftigt inzwischen auch den Nationalen Sicherheitsrat. Gleichzeitig wächst die Frage, wie gut kann Deutschland solche Drohnen überhaupt

0: beschweren. Die Grünen im Bundestag sehen da noch gravierende Lücken. Die deutschen Exporte sind trotz aller Belastungen durch den Iran-Krieg im Juni auf einen Rekordwert gestiegen. Kalender- und saisonbereinigt gingen Waren im Wert von gut 139 Milliarden Euro ins Ausland, wie das Statistische Bundesamt mitteilte. Die Exporte sind damit den 5. Monat in Folge gewachsen und erweisen sich als Stütze für die schwächelnde deutsche Wirtschaft.
1: 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A1 Bremen Richtung Osnabrück, ab Eutten 30 Minuten mehr. Die A1 Osnabrück Richtung Bremen, ab Stur 40 Minuten. Und die A7 Hamburg Richtung Hannover, Unfallstau ab Schneeferdingen. Hier braucht ihr 15 Minuten länger. Die 31 NRW Richtung Emsland, Vollsperrung für eine Bergung in der Baustelle zwischen Lingen und Wiedmarschen. Und Kreis Rothenburg, Vollsperrung wegen eines Unfalls zwischen Sprickens und Fahrendorf. Die Elbfähre Glückstadt-Wischhafen, hier braucht ihr 1,5 Stunden Geduld in Richtung Schleswig-Holstein aktuell. Gute Fahrt.
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1: Jawoll, ja, und da freuen wir uns schon die ganze Zeit drauf. Ihr habt es jetzt wieder in der Hand, womit ihr jetzt nach Hause fahrt. Mit einem Song von Mareike oder mit einem Song von Micha. Und ich habe heute, weil Freitag ist, das hat eigentlich gar nichts mit Freitag zu tun.
3: Ich wollte gerade sagen, ich bin auf diese Überleitung jetzt sehr gespannt.
1: Ja, die kriege ich jetzt irgendwie nicht hin. Ich habe einfach Vincent Weiß dabei, der macht einfach gute Laune für den Freitag. Hier mit dir, Mareike.
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1: Ja, weil es so verdammt leicht ist, wenn du dabei bist, Mareike.
3: Ich würde nie jetzt, woanders sein. Willst du dich jetzt einschleimen bei mir, oder was?
1: Ach, der Song passt so gut zu uns.
3: Ja, herrlich. Ich habe eine andere Nummer mit dabei.
1: Ah.
3: Und ich mag die einfach richtig gerne. Ich finde, die macht einfach fantastische Laune. Man muss immer irgendwie grinsen, wenn dieser Song kommt. Und deshalb habe ich ihn heute für euch dabei. Elton John, Don't Go Breaking My Heart. Ihr dürft entscheiden. 0800 3123 100. Seid ihr Team Micha und Vincent Weiß? Oder seid ihr vielleicht in meinem Team und dem von Elton John? 0800 3123 100.
1: Das wäre doch gelacht, wenn wir das nicht schaffen wollten.

0: wie schön ist das? Es ist Freitag, Feierabend, 11:05. Hier sind Micha Mareike bei Antenne Niedersachsen und es wird Zeit, sich ordentlich zu kloppen. Natürlich nur mit Songs.
1: Nur mit Songs.
0: Nur mit Songs.
1: Und ich habe einen großartigen mit dabei.
0: Don't du hast go break immer einen großartigen mit dabei.
1: Natürlich, ist ja auch meine Auswahl.
0: Ja, genau. Und ich habe Vincent Weiß dabei, der spricht für sich.
2: Hallo, hier ist Franziska.
1: Hallöchen, Franziska.
2: Hallo.
1: Na, bist du schon ins Wochenende gestartet?
2: Ich bin gerade auf dem Nachhauseweg.
0: Ja.
1: Da fehlt ja nur noch der richtige Song.
0: Ne? Naja, es ist halt die Frage, ne, ob das jetzt ein schöner Nachhauseweg wird oder so ein beschwerlicher.
2: Also für mich gibt es ein schöner Weg, für dich vielleicht nicht, Micha.
0: Oh, das ist halt unverständlich. Sprich nicht weiter.
1: Oh, ich freue mich sehr. Vielen Dank.
2: Ich hoffe, dass es der dann auch fehlt.
1: Ja, ich hoffe es auch. Aber wir haben ja schon mal eine Stimme dank dir. Also mir fehlt ja auch nur noch eine. Wir sind so nah dran.
0: Ich werde es zu verhindern wissen. Schönes Wochenende.
1: Mach's gut. Danke dir. Ciao.
0: Na, das geht ja gut los. Habe ich diese Woche überhaupt mal gewonnen?
1: Ja, hast du. Dienstag war es soweit. Ja.
0: Moin, hier ist Micha Mareike.
3: Hallo, hier ist Simone.
1: Hallöchen, Simone. Na?
3: Hallo, na?
1: Wie schaut's aus bei dir?
3: Ja, gut. Ne? Wochenende.
1: Ja, das ist immer gut. Und,
0: hast du was geplant?
3: Wieder gut. Ja, bei uns ist hier oben in Raststedt auf dem Rennplatz Grasbahnrennen.
1: Aha.
3: Das ist, glaube ich, die weltgrößte Rennstrecke und da gehen wir dann Sonntag hin.
1: Ach, wie cool.
3: Ja.
0: Das klingt gut.
1: Aber jetzt muss man ja erstmal in den Feierabend starten. Und da
3: darfst
1: du dir gerne einen Song aussuchen.
3: Ja, also ich bin heute für mich,
1: Naja, abwarten, du. Es steht 1:1. Ja.
0: Okay. Vielen Dank. Ich hätte jetzt gar nicht damit gerechnet. Das hat mich jetzt richtig erschreckt.
3: Ich finde es gut. Ich höre das gerne.
0: Ja, ich auch. Der macht einfach gute Laune. Dann vielen Dank. Ja. Dann sammle ich mal schnell noch eine Stimme ein, damit wir jetzt auch
1: hingewonnen. Ich sammle die nächste.
0: Tschüss.
1: Ciao.
0: So, jetzt. Moin, hier sind Micha und Mareike und du bist die alles entscheidende Stimme.
4: Hier ist Claudia.
1: Hallöchen.
4: Hallöchen.
0: Na?
4: Ich bin für Mareike.
1: Yes.
0: Du bist für Mareike.
4: Geil. Ich bin gekommen.
1: Vielen Dank.
4: Jo.
1: Ich freue mich, schönes Wochenende.
0: Tschüss.
4: Jo.
1: Na komm, den Song magst du doch auch, gib's zu.
0: Ja, aber mir war mehr nach Vincent Weiss, weißt du?
1: Das verstehe ich. Aber hier ist jetzt Don't Go Breaking My Heart von Elton John. Ist doch schön. Habt einen schönen Feierabend und einen schönen Start ins Wochenende.

0: Gleich geht's weiter.
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1: Guck mal, Micha, der kleine Dofi, ist heute mit kurzer Hose zur Arbeit gekommen. Und es ist wirklich ganz schön frisch.
4: Ja. Ja, doch, durchaus. Wir haben Höchstwerte so um die 21 Grad und ansonsten aber auch unter 20 Grad. Also das kennen wir irgendwie gefühlt aus den letzten Tagen überhaupt nicht. Ja, ist aber nur heute so. Morgen geht's dann doch wieder Richtung Sommer. Temperaturen in der Spitze schon so um die 28 Grad. Sonntag sind dann 33 Grad drin und es wird auch wieder ein bisschen freundlicher. Heute ist ja irgendwie doch sehr grau und es macht irgendwie so ein bisschen müde. Also zumindest...
1: Hör auf zu gehen.
4: Zumindest bei mir. Ich gähne doch gar nicht.
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23: Mit Kevin Hefen, moin. Schüsse auf einem Feld in Hannover haben am Abend einen SEK-Einsatz ausgelöst. Zeugen hatten die Polizei in den Stadtteil Bemerode gerufen. Die Spezialkräfte rücken zum Wohnwagen des Mannes aus. Dort fanden sie dann ein Luftgewehr und nahmen den 54-Jährigen erstmal mit. Was genau der Mann vorhatte und warum er mit der Waffe herumschoss, ist im Moment aber noch unklar. Verletzt wurde bei der Aktion glücklicherweise niemand. Für Hannover 96 wird's am Sonntag wieder ernst. Der erste Spieltag in der zweiten Liga steht an. Und 96 muss erstmal auswärts ran.
24: Es geht zum Aufsteiger Energie Cottbus. 3 Punkte und ein guter Saisonstart sind also durchaus möglich. Denn auch in dieser Saison will 96 ja wieder ein Wörtchen im Aufstiegsrennen mitsprechen. Zuletzt wurde der Relegationsplatz ja ganz knapp verpasst. Der große Favorit ist in diesem Jahr aber Erstliga-Absteiger VfL Wolfsburg. Hannes Westermann, Hannover.
23: Drohnen sollen künftig auch mit Lasern bekämpft werden, und zwar mit Hochleistungslasern. Hier bei uns in Hannover hat Ministerpräsident Lies jetzt die europaweit einzige Serienfertigung dafür eröffnet. Laser haben nämlich den Vorteil, dass sie immer wieder eingesetzt werden können und dabei keine neuen Kosten verursachen. Einen geringen Schaden verursachen, sagte Lies, und
25: es ist natürlich auch ein Stück Abschreckung. Es muss uns gelingen, dass die Sicherheitsvorkehrungen, die wir treffen, so groß und so gut sind, dass es am Ende ja erst gar nicht dazu kommt, dass der Versuch unternommen wird.
23: Wie akut die Situation ist, hatte zuletzt ja ein Drohnenvorfall am Flughafen in Leipzig gezeigt. Mittlerweile hat die Bundesanwaltschaft den Fall übernommen.
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1: A1 Bremen Richtung Osnabrück ab Euten 30 Minuten mehr. A1 Osnabrück Richtung Bremen ab Stur 40 Minuten. Und die A7 Hamburg Richtung Hannover Unfallstau ab Schneferdingen 15 Minuten mehr. Die A31 NRW Richtung Emsland. Vollsperrung für eine Bergung immer noch in der Baustelle zwischen Lingen und Wiedmarschen. Dauert ungefähr noch bis 18 Uhr. Am besten ihr nutzt die U17 als Umleitungsstrecke. Und Kreis Rothenburg-Wümme. Vollsperrung wegen eines Unfalls zwischen Sprickens und Fahrendorf. Die Elbfähre Glückstadt zu Schafen, ihr braucht hier aktuell 1,5 Stunden länger in Richtung Schleswig-Holstein. Wir wünschen euch eine gute Fahrt.
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0: Schöne ist, unter Kopfhörern kann man so laut und schief mitsingen und man selbst hört es gar nicht.
1: Nee.
0: Nur die Außenwelt. Allen bluten die Ohren.
1: Ja, aber das Gute ist, dass wir beide ja, also ich auch einen Kopfhörer auf habe und dann höre ich deinen Gesang auch nicht.
0: Wir können es euch jetzt mal vormachen,
1: nein,
0: wir können es aber auch einfach lassen.
1: Wir lassen es.
0: Ja. Hier sind Micha und Mareike bei Antenne Niedersachsen.
1: Und die Woche haben wir geschafft, ne? Micha und Mareike hier. Und am Wochenende nutzen ja viele eben die Zeit für Sport. Also zumindest manche Menschen machen das.
0: Ja.
1: Und wenn man jetzt so sagt, ach, so ein 6-Kilometer-Lauf, ne, da würden die meisten von euch jetzt wahrscheinlich sagen, ja doch, würde ich vielleicht mit Hängen und Würgen irgendwie schaffen. Diese Challenge hier ist dann doch ein bisschen härter. Morgen laufen 170 Athletinnen und Athleten aus Deutschland und Österreich beim ersten Hannover Backyard Ultra die Aufgabe, 6 Kilometer in einer Stunde laufen. So lange, bis nur noch einer übrig ist. Veranstalter Michael Klaasen ist bei uns.
2: Jeder seinen ganz eigenen Rhythmus finden. Also im Normalfall ist es so, dass man so eine 6,45er Pace läuft, dann ist man ungefähr eine Dreiviertelstunde wieder im Ziel und hat ungefähr eine Viertelstunde Pause, wo man dann was essen kann oder vielleicht auch mal für 10 Minuten die Augen zumachen kann.
1: Was würdest du sagen, wie viele 6 Kilometer schaffst du in einer Stunde?
0: Na gut, wenn ich jedes Mal eine Viertelstunde Pause dazwischen machen kann, aber wenn ich warten muss, bis 169 andere vor mir irgendwie ausgefallen sind, also...
1: Aber meinst du, du würdest, also wie...
0: Ich glaube, ich würde den einfach irgendwas hier ins Getränk mixen.
1: Ja.
0: Das ist ein bisschen...
1: Naja, gut. Na? Auf jeden Fall ist das Konzept des Backyard Ultra gar nicht so neu.
2: Ich habe das im letzten Jahr selber beim Influencer-Event gesehen. Das ist der Last Soul Ultra. Der findet in diesem Jahr eine Woche nach uns statt, am 15.08. Und das hat eigentlich so einen richtigen Hype ausgelöst in Deutschland. Und da war mir dann sofort klar, dass ich das auch nach Hannover bringen möchte, dass wir hier auch einen Backyard haben.
1: Ja, und Fakt ist, die Leute, die eben mitlaufen sollten, die sollten schon so ein bisschen Erfahrung haben, also nicht Micha und ich jetzt unbedingt. An einem guten Ergebnis hängt für die einiges.
2: Es geht auch um die Qualifikation für die Satellite Championship, also die Weltmeisterschaft, um sich quasi für die WM im nächsten Jahr zu qualifizieren. Da sind wir das letzte Qualifying-Rennen in diesem Jahr, um dann am 19. Oktober an der Satellite WM in Deutschland teilzunehmen.
1: Ja, Wahnsinn, ne?
0: Das ist wirklich ein total verrückter Wettbewerb, aber ja, also Hut ab, wer das macht, war natürlich nur ein Spaß. Ich würde niemandem was jetzt. Also,
1: nee.
0: Die soll das ja alle, das muss man ja sportlich nehmen.
1: Absolut, aber ich kann mir...
0: Ich wäre wahrscheinlich der Erste, der ausscheidet. Vielleicht auch der Zweite. Mareike würde als Erste ausscheiden.
1: Na, unterschätze mich mal nicht so sehr. Aber es wird wahrscheinlich auf jeden Fall länger als 24 Stunden dauern. Und ich bin ehrlich, 24 Stunden laufen sehe ich jetzt nicht bei mir.
0: Wir wünschen auf jeden Fall allen ganz viel Spaß.

0: dass das um diese Uhrzeit noch aus uns rauskommen kann. Freitag, Feierabend, es geht ab nach Hause oder vielleicht ja auch noch mal so ein paar Tage in Urlaub. Ein bisschen Sommerferien haben wir ja noch im Land. Micha und Mareike hier bei Antenne Niedersachsen. Und wenn es euch so an die Küste verschlägt und ihr vielleicht da so eine kleine, feine Flasche im Meer treiben seht, ja, dann solltet ihr besser aufpassen, dass es euch nicht so geht wie einem Menschen in Florida, ne?
1: Ja, die machen mit ihrem Bötchen einen Ausflug und sehen da plötzlich was im Wasser. Erstmal ist die Freude ganz groß.
2: Wer ist der Mensch in dieser Bottle?
1: Ja, also wow, das ist eine Flaschenpost. Der Neugierigste in der Gruppe öffnet die Flasche und es kommt ein ganz schön komischer Geruch raus.
2: Tequila?
1: Ja, also Tequila, nicht ganz. Es scheint eher Sand oder sowas zu sein. Zum Glück liegt ein Brief bei.
3: This is our mom. Throw her back in. She's traveling the world. Thank you.
1: Tja, das blanke Entsetzen folgt quasi. Das ist die Asche einer Frau, die von ihren Kindern in eine Flasche gefüllt wurde, damit sie noch einmal auf Weltreise gehen kann. Also, nette Idee. Irgendwie auch für die Finder so ein ganz kleines bisschen gruselig vielleicht.
0: Für die Finder gruselig, an sich finde ich es aber irgendwie eine nette Idee.
1: Ja.
0: Naja.
1: Aber wenn das jetzt jeder macht und jeder diese Flasche öffnet, dann ist von der Frau bald nicht mehr viel, naja,
0: nein,
1: und so weiter und so fort.
0: Thema.
1: Schönen ja. Feierabend.
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1: Tja, also der sorgt aber mal für richtige Sommerstimmung.
2: Ja.
1: Anders als das Wetter.
2: Ja, das ist heute irgendwie, keine Ahnung, auf Pause gedrückt oder so. Ich weiß es nicht, was das heute soll. Es ist ganz schön grau. Ab und zu schafft es die Sonne tatsächlich mal irgendwie da durch. Die Wolken so ein bisschen durch. Aber es ist auch irgendwie nicht so warm, ne? Höchstwerte mit 20 Grad ist irgendwie, weiß ich ja auch nicht. Aber morgen ist der Sommer ja schon wieder zurück. Da kriegen wir Temperaturen in der Spitze so um die 28 Grad. Sonntag sind es dann schon 33 Grad und dazu auch wieder deutlich mehr Sonnenschein.
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4: 5:06, ich bin Frederik Heimann. Guten Abend. Über Jahre hat eine Oberschule in Vechta zu schlechte Abschlüsse vergeben. Laut Kultusministerium hätten über 100 Schülerinnen und Schüler einen besseren Abschluss bekommen müssen.
5: Betroffen sind Schüler, die an der Geschwister-Scholl-Oberschule in Vechta in den letzten 6 Jahren ihren Abschluss gemacht haben. Kultusministerin Hamburg spricht von einem schwerwiegenden Vorgang, verspricht den Betroffenen Hilfe. Das Ganze ist aufgefallen, weil eine Schülerin Beschwerde eingelegt hat. Nach Angaben des Kultusministeriums hat die Schule vorgeschriebene Ausgleichsregelungen nicht ausreichend angewendet. Die Regelung besagt, dass schlechtere Noten durch andere Leistungen ausgeglichen werden können. Kai von Heven, Nachrichtenredaktion.
4: Niedersachsen fördert ein neues Karls-Erlebnisdorf in Bisping mit rund 675.000 Euro. Karls investiert insgesamt etwa 29 Millionen Euro in den Standort im Heidekreis. Geplant sind Indoor- und Outdoor-Attraktionen, Gastronomie und ein Markt, außerdem eine Photovoltaikanlage zur Eigenversorgung. Durch das Projekt sollen 39 neue Arbeitsplätze entstehen, davon ein Ausbildungsplatz. Und so sieht unser niedersächsischer Wirtschaftsminister Tonne darin auch einen wichtigen Impuls für den Tourismus in der Lüneburger Heide. Er hofft, dass auch Gastronomie und Handel in der Region profitieren. Und alles, was heute Abend noch wichtig ist, hat Dirk Zeitler.
6: Die Sprengstoffdrohne am Flughafen Leipzig-Halle beschäftigt inzwischen auch den Nationalen Sicherheitsrat. Gleichzeitig wächst die Frage, wie gut kann Deutschland solche Drohnen überhaupt abwehren? Die Grünen im Bundestag sehen da noch gravierende Lücken. Spanien hat Italiens rechte Regierung Medienberichten zufolge ultimativ zur Beendigung der wegen der Ceuta-Krise eingeführten Grenzkontrollen aufgefordert. Sollte sie dies bis Sonntag, den 9. August, nicht tun, sehe sich Spanien gezwungen, verhältnismäßige Maßnahmen zum Schutz der Interessen und der Würde seiner Bürger zu ergreifen, zitieren spanische Medien aus einer offiziellen Mitteilung der Regierung in Madrid. Die Grenzkontrollen sind nach spanischer Auffassung unfair. In weiten Teilen Deutschlands sorgen Hitze und Trockenheit für Probleme. Unser Nachbarland Österreich hat derweil mit dem genauen Gegenteil zu kämpfen. In westlichen Bergregionen haben Unwetter zu Überflutungen und Schlammlawinen geführt.
1: Der Antenne Niedersachsen Stau- und Blitzerservice. A1 Bremen Richtung Osnabrück, neuer Unfall beim Rastplatz Mahndorfer Marsch. Die A1 Bremen Richtung Osnabrück ab Uphusen-Mahndorf 20 Minuten mehr und A1 Osnabrück Richtung Bremen ab Stur 30 Minuten. A2 Hannover Richtung Dortmund ab Bad Eilsen Ost, da braucht ihr 30 Minuten länger. Und die A2 Hannover Richtung Dortmund, Unfallaufnahme zwischen Veltheim und Porta Westfalica. Die A30 Osnabrück Richtung Rheine, da brennt ein PKW zwischen Lotte und Langenbeck, passt da bitte auf. Und ein defekter Bus steht auf der A31 Emsland Richtung NRW auf der rechten Spur zwischen Lingen und Emsbüren. Kreiszelle, Vollsperrung wegen eines Unfalls zwischen Banetze und Winsen. Das war's, gute Fahrt.
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1: Ja, wir sind Micha und Mareike und wir sind nicht nur der Sommer, wir sind auch der Feierabend. Was und das hier? Wochenende.
2: Ja. Auch das sind wir, ja. Und müde sind wir auch so ein bisschen, muss ich sagen. Also ich zumindest. Ich weiß gar nicht warum, aber es liegt vielleicht einfach so ein bisschen an der Woche. Hier ist jetzt auf jeden Fall erstmal alle Farben für euch.

0: DJ Robbie Williams hier am Freitag Feierabend bei Micha und Mareike. Wir wünschen euch einen guten Start ins Wochenende. Ja, und bei uns gilt ja immer der Grundsatz, Ehre wem Ehre gebührt. Ja, und darum wollen wir jetzt einen Mann aus Bremen ehren und auszeichnen mit dem Denkmal der Dummheit. Das ist ja unser kleiner Preis für wahre Geschichten, die so dumm sind, dass sie schon wieder witzig sind. Also Mareike, was ist passiert?
1: Naja, an einem sonnigen Freitag fährt ein 21-jähriger Bremer als Beifahrer bei seinem Kumpel im Auto mit. Alles cool, bis die beiden in eine Verkehrskontrolle kommen. Während eine Polizistin dann mit dem Fahrer spricht, ist dem Beifahrer wohl ein bisschen langweilig. Aus dem Augenwinkel sieht die Beamtin einen Gegenstand in seiner Hand, der auf den ersten Blick wie eine Waffe aussieht. Der 21-Jährige zielt dann damit auf die Polizistin und sagt, ich habe auch eine Waffe. Er hat es dann der Gelassenheit der Polizisten zu verdanken, dass es daraufhin nicht richtig ungemütlich wird, denn die erfahrenen Beamten sehen dann, dass der Mann nur eine Wasserpistole in der Hand hält. Und er hat es auch der Gelassenheit der Beamten zu verdanken, dass er lediglich mit einer mündlichen Verwarnung davonkommt. Und ja, die gibt's von uns auch nochmal und im Preis noch obendrauf.

0: sofort ist man wieder drin im Sommer von vor zwei Jahren.
1: Zwei Jahre her.
0: Als wir alle mitgeschenkt haben in Hamburg. Das war ein großartiges Konzert. Taylor Swift hier bei Micha Mareike bei Antenne Niedersachsen. Und heute geht's ja endlich wieder los.
1: Gott sei Dank. Endlich wieder Fußball. Heißt es bei euch zu Hause wahrscheinlich auch. Die zweite Fußball-Bundesliga startet genauso wie Liga 3. Und mit dabei sind ja auch super viele Clubs hier aus Niedersachsen und Hamburg. Hannover 96, der VfL Wolfsburg, der VfL Osnabrück, Eintracht Braunschweig, St. Pauli und in Liga 3 eben der SV Meppen und der TSV Havelse. Einiges los also. Und Tine Klimach, sag mal, wie groß ist die Vorfreude bei den Fans?
2: Hallo ihr zwei. Na, die ist bei den meisten Fans natürlich riesig. Durch das frühe WM-Ausscheiden Deutschlands gab es auch eine lange Durststrecke ohne Mannschaft zum Mitfiebern. Jetzt freuen sich viele, ihren Verein endlich wieder zu haben.
1: Absolut. Kann ich sowas von nachvollziehen. Ich habe das schon die ganze Zeit gesagt. Nach der WM, die Pause, die war einfach zu lang. Das hätte für mich nahtlos übergehen können, aber wenn wir mal auf unsere niedersächsischen Clubs hier schauen, ne, gerade in Liga 2, ja, einige von denen haben ja durchaus auch Aufstiegschancen, ne?
2: Da muss man ganz klar sagen, der VfL Wolfsburg, der letzte Saison aus der ersten Bundesliga abgestiegen ist. Denn Wolfsburg hat alleine ungefähr so viel Geld ausgegeben wie der ganze Rest der Liga zusammen. Die haben also den teuersten Kader und gelten als absoluter Favorit. Dahinter gibt es eine ausgeglichene Liga, die eine ganze Menge Spannung verspricht.
1: Definitiv. Also, wir gehen ja tatsächlich auch bald wieder ins Stadion, haben uns Tickets geholt.
3: Jawohl!
1: Das wird sehr aufregend. Ich freue mich sehr, dürfte alles sehr, sehr spannend werden. Heute Abend geht's ja dann endlich los. Der VfL Bochum trifft auf die Hertha. 20.30 Uhr ist Anpfiff und wir können die Partie ja sogar live im Free-TV verfolgen bei Sat.1. Also, wenn das nicht mal ein guter Auftakt ist.
0: Das wird richtig coolio, muss man sagen.
1: Mich ja.

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1: Das ist ein bisschen täglich grüßt das Murmeltier bei mir. Täglich um 6:35 knurrt mein Magen. 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
2: Naja gut, es ist halt Essenszeit in Niedersachsen, ne? Aber schauen wir doch schnell aufs Wetter. Heute ist irgendwie nichts so richtig. Viele Wolken noch mit dabei. Ganz vereinzelt kann da auch mal ein kleiner Schauer runterkommen. Sonne eher weniger. Ein bisschen aber, immerhin ist sie schon da. Und das Wochenende, das wird freundlicher. Da ist wieder mehr Sonnenschein mit dabei. Und vor allem wird es wieder wärmer. Morgen schon 28 Grad. Sonntag dann 33 Grad in der Spitze.
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4: Mit Kai von Hefen. Moin. Für Hannover 96 wird's am Sonntag wieder ernst. Der erste Spieltag in der zweiten Liga steht an. Und 96 muss erstmal auswärts ran.
5: Es geht zum Aufsteiger Energie Cottbus. 3 Punkte und ein guter Saisonstart sind also durchaus möglich. Denn auch in dieser Saison will 96 ja wieder ein Wörtchen im Aufstiegsrennen mitsprechen. Zuletzt wurde der Relegationsplatz ja ganz knapp verpasst. Der große Favorit ist in diesem Jahr aber Erstliga-Absteiger VfL Wolfsburg. Hannes Westermann, Hannover.
4: In der dritten Liga startet der TSV Havelse schon morgen in die Saison. Und zwar etwas kurios, denn bis zuletzt war nicht ganz klar, wo das Heimspiel gegen Stuttgart 2 stattfinden soll. Denn für das Eilenriede-Stadion gibt's noch keine neue Genehmigung. Gespielt wird nun in der großen Heinz-von-Heiden-Arena.
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1: A1 Bremen Richtung Osnabrück, Unfallaufnahme beim Rastplatz Mahndorfer Marsch. Die A1 Osnabrück Richtung Bremen, ab Stur 30 Minuten mehr. Und A2 Hannover Richtung Dortmund, Unfallaufnahme zwischen Feldheim und Porta Westfalica. Hier braucht ihr 20 Minuten länger. In der Gegenrichtung, ab Bad Eilsen 15 Minuten mehr. Und A7 Hamburg Richtung Hannover, neuer Unfall zwischen Soltau Ost und Soltau Süd. Hier kommt 10 Minuten obendrauf. Wir wünschen euch eine gute Fahrt.
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0: Rita Ora hier am Freitagfeierabend. Wir sind Micha und Mareike.
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2: Wie Tiere Kindern helfen können, bei denen jemand aus der Familie gestorben ist, das zeigt die Tierhilf-Mensch-Stiftung aus Wunsdorf. Auf dem Bauernhof dort waren gerade Kinder zu Besuch vom Fuchsbau Basinghausen, einer Trauerbegleitung für Kinder und Jugendliche. Birke Schöpplenberg hat sie begleitet.
3: Also wir packen gerade Stroh und Heuballen für die Ponys und Esel. Das macht Spaß, vor allem weil das auch so gut riecht immer.
4: Emily 15 ist mit ihrer Heugabel voll bei der Sache und schichtet Heuballen auf Heuballen. Nebenbei schnattern Enten und Gänse, Schafe, Esel und Ponys weiden friedlich auf der Koppel. Mittendrin die Fuchsbaukinder Emily, Luisa, Ella und Erik. Der hat schon sein Herz verloren.
5: Ich mag aber die Gänse. Und wir haben auch noch die Enten gefüttert. Es hat voll gekitzelt.
4: Gabi Neuber begleitet die Kinder vom Fuchsbau. Jeder der Kinder hat ja Mutter, Vater oder Großeltern verloren. Aber diesmal steht nicht die Trauer an erster Stelle, sagt Gabi.
6: Da geht's um Ressourcen, da geht's um, ich traue mich mal was Neues auszuprobieren. Und ich darf sein, wie ich bin. Und alles ist in Ordnung.
4: Zum Beispiel hat Tierpflegerin Lucy Zwerghühner mit zu den Kindern gebracht.
6: Und dann sind die Hühner ausgestiegen, haben neugierig alles erkundet, waren ängstlich, so ein bisschen unsicher wie wir. Und dann sind die nach einer Zeit zu uns gekommen. Haben sich zu den Kindern auf den Schoß gesetzt. Einige haben sie ganz toll gestreichelt. Da hat das Hühnchen sogar die Augen zugemacht. Und das ist einfach so eine Ruhe. Man darf einfach sein, wie man ist.
4: Gerade in der Trauer ist es schwer, Gefühle zu verstehen und zu sortieren. Da sind Tiere tolle Türöffner. Sie nehmen die Kinder einfach so, wie sie sind. Und die Kinder spüren und genießen das.
2: Trauernden Kindern und Jugendlichen helfen, auch mal mit tierischer Unterstützung, das betet der Fuchsbau in Basinghausen.
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0: sei Dank. Gott sei Dank haben wir das erreicht, oder?
1: Fühlt sich ja herrlich an. Die Woche hat sich ein bisschen gezogen wie Kaugummi, aber lag wahrscheinlich irgendwie auch daran, dass ich die meisten Nächte nicht geschlafen habe und deshalb ja, jetzt am Wochenende erstmal so ein bisschen Schlaf nachholen muss.
0: Ja, also ich bin heute ja irgendwie tierisch müde. Keine
1: ich habe angesteckt.
0: Warum?
1: Vielleicht haben wir auch beide die afrikanische Schlafkrankheit.
0: Ich weiß es nicht.
1: Da spricht der Hypochonder aus mir.
0: Auf jeden Fall ist es gut, dass wir jetzt ins Wochenende starten und wir übergeben heute an Leonie.
1: Jawohl, die große Premiere.
0: Ja, Leonie feiert heute ihre Premiere bei uns. Also seid ganz, ganz lieb zu ihr. Sie macht das großartig. Ganz viel Spaß mit Leonie in der Antenne Niedersachsen Spätschicht. Das wird ein toller Feierabend für euch. Ich bin mir ganz sicher. Und wir hören uns am Montag wieder, ihr Lieben.
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0: Tiefstwerten von bis zu 22 Grad, 18 Grad an der Küste und auch im Süden Niedersachsens. In der Nacht kühlt es sich auch nochmal ordentlich ab. Vereinzelt kann es auch ein bisschen Regen geben. Dafür sieht das restliche Wochenende dann deutlich besser aus. Morgen Sonne satt, perfekt, um den Grill nochmal anzuschmeißen bei bis zu 28 Grad. Am Sonntag sogar Höchstwerte von bis zu 32 Grad. Allerdings kann es am Nachmittag im Westen und Süden einzelne Schauer und Gewitter geben.
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3: 5:07, ich bin Frederik Heimann. Guten Abend. An einer Oberschule in Vechta haben 6 Jahre lang insgesamt 107 Schülerinnen und Schüler einen zu schlechten Schulabschluss bekommen. Nach einer Beschwerde einer Schülerin ist jetzt aufgefallen, dass dort Regeln nicht richtig angewendet worden, durch die eigentlich schlechte Noten durch andere Leistungen ausgeglichen werden können. Kultusministerin Hamburg hat sich heute dafür entschuldigt und will alle Betroffenen informieren. Sie sagte:
4: Die betroffenen Schülerinnen und Schüler kriegen von uns direkt ein korrigiertes Abschlusszeugnis zugesendet, ein persönliches Entschuldigungsschreiben sowie eine Erläuterung des Sachverhalts und auch eine Erläuterung, eine verständliche über ihre Rechte und möglichen Handlungsmöglichkeiten. Denn natürlich gibt es hier auch Fallkonstellationen, wo beispielsweise auf eigene Kosten der Abschluss nachgemacht wurde oder dergleichen, wo dann ein Schaden entstanden ist, für den wir an der Stelle aufkommen.
3: Sagt Kultusministerin Hamburg. Nun sollen in ganz Niedersachsen auch andere Schulen stichprobenartig kontrolliert werden. Der Zoll hier in Niedersachsen hat einen Schlag gegen mutmaßliche Zigarettenschmuggler gelandet. Bei einem Großeinsatz haben Ermittler über 11 Millionen unversteuerte Zigaretten beschlagnahmt. Durchsuchungen gab es in den Kreisen Osnabrück, Vechta und Northeim. 4 Männer sitzen in Untersuchungshaft. Der Steuerschaden durch die Schmuggelzigaretten liegt bei rund 2 Millionen Euro. Und das ist noch nicht alles. In den vergangenen Monaten sollen die Täter insgesamt fast 100 Millionen Zigaretten umgeschlagen haben. Schaden 19 Millionen Euro. Und alles, was heute Abend noch wichtig ist, nun zusammengefasst von Dirk Zeitler.
5: Am Rhein fallen die Pegel immer weiter und in Nordrhein-Westfalen gibt es gleich mehrere neue Negativrekorde. In Düsseldorf zeigt der Pegel nur noch 15 cm, in Köln 60. Das geht aus Daten des Wasserstraßen- und Schifffahrtsamts Rhein hervor. Die Sprengstoffdrohne am Flughafen Leipzig-Halle beschäftigt inzwischen auch den Nationalen Sicherheitsrat. Gleichzeitig wächst die Frage, wie gut kann Deutschland solche Drohnen überhaupt abwehren? Die Grünen im Bundestag sehen da noch gravierende Lücken. Die deutschen Exporte sind trotz aller Belastungen durch den Iran-Krieg im Juni auf einen Rekordwert gestiegen. Kalender- und saisonbereinigt gingen Waren im Wert von gut 139 Milliarden Euro ins Ausland, wie das Statistische Bundesamt mitteilte. Die Exporte sind damit den 5. Monat in Folge gewachsen und erweisen sich als Stütze für die schwächelnde deutsche Wirtschaft.
0: Der Antenne Niedersachsen Stau- und Blitzerservice. Die A1 Bremen Richtung Osnabrück. Unfallaufnahme beim Rastplatz Mahndorfer Marsch. Da sind 16 Minuten mehr. Die A1 Osnabrück, Münster Richtung Osnabrück. Vorsicht zwischen Münster Nord und Greven. Da liegt ein Kindersitz auf der Fahrbahn. Weiter die A1 Bremen Richtung Osnabrück. Ab Uphusen Bremen Mahndorf eine Viertelstunde mehr. A1 Osnabrück Richtung Bremen. Stau ab Stur. Da sind es 40 Minuten mehr aktuell. Die A2 Dortmund Richtung Hannover, ab Bad Eisen 15 Minuten Stau. Die A2 Hannover Richtung Dortmund, läuft gerade eine Unfallaufnahme zwischen Feldheim und Porta Westfalica, da sind 20 Minuten mehr. Die A7 Hamburg Richtung Hannover, da ist ein Unfall zwischen Soltau Ost und Soltau Süd, 10 Minuten mehr. Die A2 Hannover Richtung Dortmund nochmal, zwischen Bad Eisen und Feldheim sind es 13 Minuten mehr. Ich wünsche euch eine gute Fahrt.
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0: Ich wünsche euch einen wunderschönen Freitagfeierabend. Ich bin Leonie Rother. Moin. Viele Fußballherzen schlagen ja in diesen Tagen wieder höher. Heute startet die neue Fußballsaison in der 2. und 3. Bundesliga. Für uns in Niedersachsen wird es vor allem morgen spannend, wenn Wolfsburg und Osnabrück spielen. Perfekter Zeitpunkt also, um vorab nochmal zu klären, was eigentlich mit der Osnabrücker Milchwagen-Affäre gemeint ist. Heute gleich in rund 10 Minuten bei mir. So, und ob Fußballfan oder nicht, kommt jetzt erstmal gut ins Wochenende mit Antenne Niedersachsen. Ich habe für euch Lieblingshits von Purple Disco Machine, Paul Young und hier ist Harry Styles mit

0: Purple Disco Machine mit All My Life hier in der Antenne Niedersachsen Spätschicht. Moin! Wenn ihr heute Abend eure fußballliebenden Freunde zufällig nicht erreicht, dann liegt das wahrscheinlich daran, dass heute die neue Fußballsaison in der zweiten und dritten Bundesliga startet. Den Auftakt machen in rund anderthalb Stunden Bochum und Berlin um 20.30 Uhr. Spannend für uns Niedersachsen wird es dann morgen, wie sich Osnabrück und Wolfsburg schlagen. Osnabrück nach drei Jahren jetzt wieder in die zweite Liga aufgestiegen und die Wölfe sind ja zum ersten Mal aus der ersten Liga abgestiegen. Wolfsburg darf morgen das erste Spiel zu Hause austragen gegen Kaiserslautern. Die Lila-Weißen müssen erstmal auswärts spielen gegen Heidenheim. Aber wir gehen davon aus, dass sie auch dort wirklich ankommen werden. Anders als damals bei der berühmten Milchwagen-Affäre vor über 100 Jahren, weiß Kim Brucksch vom Vormittag.
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2: Es ist Dezember 1920. Osnabrück hat ein Auswärtsspiel, aber nur 9 einsatzfähige Spieler. Und außerdem ist es schweinekalt. Die Spieler wollen nicht antreten, aber auch keine Strafe kassieren. Also behaupten sie, auf dem Weg zum Gegner wurde unser Waggon abgekoppelt. Naja, das kommt dem Fußballverband komisch vor. Er forscht nach. Ergebnis, der gesamte Zug hat sein Ziel erreicht. Auch der letzte Waggon. Darin wurden aber statt Fußballer Milchkannen transportiert. Aufgeflogen, gesperrt, aber bis heute eine Wahnsinnsgeschichte. Die Osnabrücker Milchwagen-Affäre.
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1: Das Wetter in Niedersachsen an diesem Freitag lädt eher nicht so zum Draußensitzen ein, aber zumindest bleibt's überwiegend trocken. Grau, viele Wolken, dazu Topwerte von bis zu 22 Grad an der Küste und im Süden Niedersachsens rund 18 Grad maximal. In der Nacht geht's dann nochmal runter mit den Temperaturen, vereinzelt gibt's auch ein bisschen Regen. Das Wochenende wird dann aber wieder sommerlicher, morgen gibt's viel Sonne und bis zu 28 Grad, am Sonntag sogar bis zu 32 Grad. Aber auch einzelne Schauer und Gewitter am Nachmittag im Westen und Süden Niedersachsens.
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20: Mit Kevin Hefen, moin. Schüsse auf einem Feld in Hannover haben am Abend einen SEK-Einsatz ausgelöst. Zeugen hatten die Polizei in den Stadtteil Bemerode gerufen. Die Spezialkräfte rücken zum Wohnwagen des Mannes aus. Dort fanden sie dann ein Luftgewehr und nahmen den 54-Jährigen erstmal mit. Was genau der Mann vorhatte und warum er mit der Waffe herumschoss, ist im Moment aber noch unklar. Verletzt wurde bei der Aktion glücklicherweise niemand. Für Hannover 96 wird's am Sonntag wieder ernst. Der erste Spieltag in der zweiten Liga steht an und 96 muss erstmal auswärts ran.
21: Es geht zum Aufsteiger Energie Cottbus. 3 Punkte und ein guter Saisonstart sind also durchaus möglich, denn auch in dieser Saison will 96 ja wieder ein Wörtchen im Aufstiegsrennen mitsprechen. Zuletzt wurde der Relegationsplatz ja ganz knapp verpasst. Der große Favorit ist in diesem Jahr aber Erstliga-Absteiger VfL Wolfsburg. Hannes Westermann, Hannover.
20: Drohnen sollen künftig auch mit Lasern bekämpft werden. Und zwar mit Hochleistungslasern. Hier bei uns in Hannover hat Ministerpräsident Lies jetzt die europaweit einzige Serienfertigung dafür eröffnet. Laser haben nämlich den Vorteil, dass sie immer wieder eingesetzt werden können und dabei keine neuen Kosten verursachen. Einen geringen Schaden verursachen, sagte Lies, und
2: es ist natürlich auch ein Stück Abschreckung. Es muss uns gelingen, dass die Sicherheitsvorkehrungen, die wir treffen, so groß und so gut sind, dass es am Ende ja erst gar nicht dazu kommt, dass der Versuch unternommen wird.
20: Wie akut die Situation ist, hatte zuletzt ja ein Drohnenvorfall am Flughafen in Leipzig gezeigt. Mittlerweile hat die Bundesanwaltschaft den Fall übernommen.
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1: Der Antenne Niedersachsen Stau- und Blitzerservice. Die A1 Bremen Richtung Osnabrück. Unfallaufnahme beim Rastplatz Mahndorfer Marsch. Hier sind es aktuell 16 Minuten mehr. Die A1 Bremen Richtung Osnabrück ab Uphusen Bremen-Mahndorf eine 12 Minuten mehr. A1 Münster Richtung Osnabrück ab Lattbergen eine Viertelstunde mehr für euch. A1 Osnabrück Richtung Bremen ist Stau ab Stur 14 Minuten. A2 Dortmund Richtung Hannover, Stau ab Wunsdorf-Luhe 11 Minuten mehr. Die A2 Hannover Richtung Dortmund, da läuft gerade eine Unfallaufnahme zwischen Feldheim und Porta Westfalica, sind es 20 Minuten. A7 Hamburg Richtung Hannover ist ein Unfall zwischen Soltau Ost und Soltau Süd, 10 Minuten steht er da länger. A7 Hamburg Richtung Hannover, Vorsicht zwischen Großburg-Wedel und Altwarnbüchen, da liegen mehrere Kartons auf der Fahrbahn. Und die A7 Hannover Richtung Kassel zwischen Dreieck Hannover Süd und Hildesheim-Drissenstedt sind es 19 Minuten mehr. Kommt gut nach Hause.
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0: guten Appetit an alle Spätabendesser. Ihr hört die Antenne Niedersachsen Spätschicht mit Leonie Rother. Moin! Bei mir in der Familie gibt es zwei Fraktionen. Team Nachmittag, so gegen 17 Uhr Abendessen, und Team Wirklich Abend, da wird so gegen 19 Uhr gegessen. Und wieder andere können ja einfach immer essen, da ist es jetzt auch um 20:39 kein Problem. Immer essen, das müssen auch die Athleten bei der Tour de France. Irgendwelche Riegel, schnelle Kohlenhydrate, alles um Kraft in die Beine zu kriegen. Und bei Marleen Reusser scheint es richtig gutes Essen zu geben. Die hat ja bei der Etappe heute das gelbe Trikot angehabt. Sie führte also die Gesamtwertung an und sie hat gestern nach der Etappe nochmal betont, wie wichtig Essen für sie ist.
1: Ich glaube auch, das ist wirklich ein relevanter Teil meiner Motivation, diesen Sport zu machen, weil ich liebe Essen und ich kann jede Menge

0: Sehr verständlich. Wie sympathisch willst du sein, Marlene Reusser, so?
1: Ja.
0: In dem Sinne, guten Appetit für alle, die spät essen. Und ich sorge dabei so lang für die passende Musik. Schönen Feierabend.

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0: das Wetter für euren Freitagfeierabend. Fühlt sich mehr nach Herbst an als nach Sommer. Es ist grau und bewölkt bei Höchstwerten von bis zu 22 Grad, 18 Grad an der Küste und auch im Süden Niedersachsens. In der Nacht kühlt es sich auch nochmal ordentlich ab. Vereinzelt kann es dann auch ein bisschen Regen geben. Dafür sieht das restliche Wochenende dann deutlich besser aus. Morgen Sonne satt, perfekt um den Grill nochmal anzuschmeißen bei bis zu 28 Grad. Am Sonntag sogar Höchstwerte von bis zu 32 Grad. Allerdings kann es am Nachmittag im Westen und Süden einzelne Schauer oder Gewitter geben.
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2: Ich bin Dirk Zeitler. Die Sprengstoffdrohne am Flughafen Leipzig-Halle beschäftigt inzwischen auch den Nationalen Sicherheitsrat. Gleichzeitig wächst die Frage, wie gut kann Deutschland solche Drohnen überhaupt abwehren? Die Grünen im Bundestag sehen da noch gravierende Lücken.
3: Das Zuständigkeitswirrwarr ist ein Sicherheitsrisiko, sagen die Grünen und fordern

0: leichter auf der Straße befördert werden. Die Ausnahmeregelung gilt bereits an diesem Wochenende. Brot, Milch oder Gemüse könnten deutlich teurer werden. Dafür sollen Menschen mit weniger Einkommen Geld vom Staat bekommen. Genau das schlägt IFO-Präsident Füst vor. Politiker von Union und SPD lehnen die Idee allerdings laut dem Tagesspiegel ab.
1: An der Supermarktkasse würde man den Vorschlag des IFO-Präsidenten ziemlich schnell merken. Auf Lebensmittel wären statt 7 künftig 19% Mehrwertsteuer fällig. Menschen mit wenig Einkommen sollen dafür 360 Euro im Jahr vom Staat bekommen. Der SPD reicht das nicht. Wer jede Woche für 100 Euro Lebensmittel kauft, zahlt nach ihrer Rechnung rund 600 Euro mehr im Jahr. Auch die Union sagt deshalb, erst den Einkauf verteuern und dann Geld zurückzahlen, das mache es weder für Familien noch für die Verwaltung einfacher. Zoe Tassovali, Nachrichtenredaktion.
0: Der norwegische Fußballverband um Präsidentin Klaveness fordert FIFA-Boss Infantino zum sofortigen Rücktritt auf. Dies sei das Resultat einer gemeinsamen Sitzung, berichtete Klaveness dem britischen Guardian. Man habe beschlossen, Infantino nicht mehr zu vertrauen. Der Schweizer steht nach dem geplatzten Investorendeal so sehr in der Kritik wie noch nie in seinen gut 10 Jahren als FIFA-Präsident.
2: Der Antenne Niedersachsen Stau- und Blitzerservice. Die A1 Bremen Richtung Osnabrück, Unfallaufnahme beim Rastplatz Mahndorfer Marsch, hier sind 16 Minuten mehr für euch. Weiter auf der A1 Bremen Richtung Osnabrück ab Uphusen-Mahndorf sind es aktuell 8 Minuten mehr. A1 Münster Richtung Osnabrück, Stau ab Lattbergen eine Viertelstunde mehr. A1 Osnabrück Richtung Bremen, Stau ab Stur, hier sind es 8 Minuten mehr. A7 Hannover Richtung Kassel zwischen Dreieck Hannover Süd und Hildesheim-Dristenstedt 19 Minuten Stau. Und die A352 Hannover in Richtung der A7 ist ein Stau ab Langenhagen-Kaltenweide 13 Minuten. Ich wünsche euch eine gute Fahrt.
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2: Schönen Start ins Wochenende. Heute mit mir, Leonie Rother. Moin. Liebe Grüße an dieser Stelle an alle Azubis, die heute ihre erste Woche geschafft haben. Ja, und um so einen Ausbildungsplatz zu bekommen, wird natürlich auch aufs Zeugnis geschaut. Und jetzt ist gerade rausgekommen, an einer Oberschule in Vechta wurden jahrelang zu schlechte Abschlüsse vergeben. Was das jetzt für Konsequenzen hat, klären wir gleich in rund 10 Minuten. Vorher habe ich für euch nur Lieblingshits von Milo, den Go-Go Dolls und jetzt Stay von Leonie und Callum Scott hier auf Antenne Niedersachsen. Ich wünsche euch einen schönen Feierabend.

0: VIP. Sommerferien gehen zwar noch bis nächsten Mittwoch, wir müssen jetzt schon über Zeugnisse reden. Moin, hier ist die Antenne Niedersachsen Spätschicht. Und zwar über diese Meldung von heute, die echt nur zum Kopfschütteln ist. An einer Oberschule in Vechta wurden jahrelang zu schlechte Abschlüsse vergeben. Frederik Heimann aus den Nachrichten. Aufgefallen ist das jetzt erst, weil eine Schülerin Beschwerde eingelegt hat.
1: Ja, und dabei wurde wirklich festgestellt, sie hat recht. Die Schule hat die Ausgleichsregeln nicht richtig angewendet. Darin steht, dass schlechte Noten durch andere Leistungen ausgeglichen werden können. Und dann der Hammer. Sie schauen noch mal genauer hin und stellen fest, insgesamt 107 Schülerinnen und Schüler der Geschwister-Scholl-Oberschule haben deshalb in den letzten 6 Jahren schlechtere Abschlüsse bekommen, hatten also eigentlich einen besseren Notendurchschnitt. Und in 2 Fällen gab es sogar gar keinen Schulabschluss, obwohl der eigentlich bestanden war.
0: Wow, das heißt ja wirklich, hier hätten vielleicht einige Schülerinnen und Schüler einen ganz anderen Weg eingeschlagen und die Schule hat hier Möglichkeiten verbaut und das schon vor Jahren.
1: So sieht's aus. Und deshalb hat sich Kultusministerin Hamburg dafür auch heute entschuldigt. Die betroffenen Schülerinnen und Schüler haben Anspruch auf Schadensersatz. Allerdings werden das jetzt wohl keine so fetten Millionenbeträge oder so, Hamburg meinte.
2: Also so etwas wie, ich wäre ja Pilot geworden, wenn ich gewusst hätte, greift nicht für einen Schadensersatzanspruch, sondern das müssen schon ganz konkrete Schäden sein, die sich auch ganz konkret auf den Verwaltungsakt zurückführen lassen. Also zum Beispiel das Nachmachen des Schulabschlusses auf eigene Kosten.
1: Die Betroffenen werden deshalb jetzt alle kontaktiert und informiert. Das Ministerium will auch diese Verordnung noch mal ein bisschen vereinfachen und auch künftig den Schulen besser erklären.
0: Na, immerhin. In Vechta haben über Jahre Schüler zu schlechte Zeugnisse bekommen und 2 sogar fälschlicherweise keinen Abschluss. Also ich bin fassungslos, ihr vielleicht auch. Bessere Laune gibt's jetzt mit dem nächsten Lieblingshit. Nico Santos mit Stay auf Antenne Niedersachsen.

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8: Das Wetter für euren Start ins Wochenende. Lädt eher nicht mehr so zum Draußensitzen ein, aber es bleibt zumindest überwiegend trocken. Grau, viele Wolken, dazu Topwerte von bis zu 22 Grad. An der Küste und im Süden Niedersachsens nur rund 18 Grad maximal. In der Nacht geht's dann nochmal runter mit den Temperaturen. Vereinzelt gibt's auch etwas Regen, aber das Wochenende wird wieder sommerlicher. Morgen gibt's viel Sonne und bis zu 28 Grad, am Sonntag sogar bis zu 32 Grad. Aber auch einzelne Schauer und Gewitter am Nachmittag im Westen und Süden Niedersachsens. Der Antenne Niedersachsen Stau- und Blitzerservice. Die A1 Bremen Richtung Osnabrück. Unfallaufnahme beim Rastplatz Mahndorfer Marsch. 16 Minuten Stau für euch. A1 Bremen Richtung Osnabrück. Ab Opposen Bremen-Mahndorf eine 12 Minuten Verzögerung. A1 Münster Richtung Osnabrück. Ab Lattbergen eine Viertelstunde mehr. A31 Emsland Richtung NRW. Stau ab Wiedmarschen 10 Minuten. Und noch die A352 Hannover Richtung A7. Stau ab Langhagen-Kaltenweide 20 Minuten. Ich wünsche euch eine gute Fahrt.

0: Es ist Freitagabend. Kommt gut ins Wochenende. Hier ist Antenne Niedersachsen. Wochenenden fühlen sich ja doch immer ein Stück besser an, wenn wir uns sogar schon auf den Montag danach freuen können. Und wir können das auf jeden Fall. Dann schwingt sich nämlich die Moin-Show aufs Fahrrad.
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0: Während Verkehrskai, Tiziana und Flücki vom Harz bis an die Küste radeln, sichert ihr euch euer 6.500 € E-Bike in der Antenne Niedersachsen-App. Immer dann, wenn ihr diese Fahrradklingel im Programm hört. So, und bevor es losgeht, musste die Moin-Show noch zwei Fragen beantworten.
3: Wer würde eher behaupten, keine Pause zu brauchen und 3 Minuten später dringend einen Kaffee wollen?
0: Oh. Ich finde, irgendwie passt das zu dir, Flücki.
4: Na, im Leben nicht.
0: Aha. Obwohl, du bist auch so ein Durchziehtyp.
5: Ich habe spontan an dich gedacht.
0: An doch. Mich?
5: Ja, natürlich.
0: Nein.
5: Du sagst, nein, ich brauche keine Pause. Und ich glaube, dann du sagst das ja nicht mit Absicht, sondern du hast einfach nur vergessen, dass du vor 2-3 Minuten...
0: Solche Unterstellungen. Verwirrtheit und wird mir hier unterstellen. Ich glaube, wir sollten die nächste machen.
3: Wer würde eher mit maximaler Überzeugung die Route ansagen und die ganze Truppe dann trotzdem direkt in die falsche Richtung schicken?
6: Bevor ich was Falsches sage, ich sag dann lieber jetzt.
4: Du weißt, dass ich einen Baseballschläger habe, ne?
6: Ich sag's dir gleich.
5: Der Verkehrskai kennt jede Strecke auswendig.
4: Also aber ich würde mir schon schwerfallen zuzugeben, dass ich nicht am besten wüsste, wo es lang geht.
0: So, wir schauen mal, wer da richtig lag. Montag geht's los. Das wird auf jeden Fall spannend. Wir machen es uns jetzt aber entspannt mit Lola Young und Messi.
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0: das Wetter für Niedersachsen. Ein Blick nach draußen. Es ist grau und bewölkt bei Höchstwerten von bis zu 22 Grad, 18 Grad an der Küste und auch im Süden Niedersachsens. In der Nacht kühlt es sich nochmal ordentlich ab. Vereinzelt kann es auch den ein oder anderen Regenschauer geben. Dafür sieht dann das restliche Wochenende deutlich besser aus. Morgen Sonne satt bei bis zu 28 Grad, am Sonntag sogar Höchstwerte von bis zu 32 Grad. Allerdings kann es am Nachmittag im Westen und Süden einzelne Schauer oder Gewitter geben.
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2: Ich bin Dirk Zeitler. Rheinland-Pfalz und das Saarland setzen wegen des anhaltenden Niedrigwassers am Rhein das Sonn- und Feiertagsverbot für bestimmte Lkw-Transporte vorübergehend außer Kraft. Die Ausnahmeregelung gilt bereits ab diesem Wochenende. Derweil fallen am Rhein die Pegel immer weiter.
3: Besonders ungewöhnlich sieht's in Emmerich südwestlich von Kleve aus. Dort liegt der Schwimmer, der normalerweise den Wasserstand misst, inzwischen komplett trocken. Eine Sonde übernimmt deshalb den Job. Auch bei Duisburg hat der Rhein einen neuen Tiefstand erreicht. Schiffe können zwar weiterhin fahren, denn die Fahrrinne ist deutlich tiefer als der Pegel am Ufer. Sie können aber viel weniger Fracht laden als sonst. Und Entspannung ist vorerst nicht in Sicht. Bis Dienstag sollen die Wasserstände höchstens um wenige Zentimeter steigen. Zoe Tessova, weniger Frachtladen als sonst. Und Entspannung ist vorerst nicht in Sicht. Bis Dienstag sollen die Wasserstände höchstens um wenige Zentimeter steigen. Zoe Tessova, Nachrichtenredaktion.
2: Über einem Militärstützpunkt in Metternich in Nordrhein-Westfalen sind 2 Drohnen gesichtet worden. Am Donnerstagabend habe die Sicherheitszentrale des Bundeswehrstandortes gemeldet,

0: Auch das verarbeitende Gewerbe hat sich weiter erholt. Vor allem in der Autoindustrie legte die Produktion zu.
1: Industrie, Bau- und Energieversorger stellten damit das dritte Mal in Folge mehr her als im Vormonat. Besonders erfreulich, nach den Einbrüchen in der Vergangenheit stieg die Produktion in der Autobranche im Juni deutlich, um 3,6%. Auch andere Bereiche im Fahrzeugbau legten zu, wie die Produktion von Flugzeugen, Schiffen, Zügen und Militärfahrzeugen. Ökonomen sehen die Talfahrt der Industrie damit beendet. Katrin Müller, Nachrichtenredaktion.
0: Wegen technischer Probleme ist die beliebte Fernverkehrsverbindung zwischen Berlin und Paris bis auf Weiteres unterbrochen. Grund dafür sind technische Probleme mit dem europäischen Zugsicherungssystem der Firma Alstom. Das teilte die Deutsche Bahn mit. Wer mit dem ICE von Hauptstadt zu Hauptstadt fahren möchte, muss aktuell in Frankfurt oder Mannheim umsteigen.
2: Der Antenne Niedersachsen Stau- und Blitzerservice. Es leert sich auf unseren Straßen. Ich habe nur eine einzige Meldung für euch. Die A1 Münster Richtung Osnabrück, ab Lattbergen. 11 Minuten Stau. Ich wünsche euch eine gute Fahrt und ein schönes Wochenende.
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4: Mit Kevin Hefen, moin. Schüsse auf einem Feld in Hannover haben am Abend einen SEK-Einsatz ausgelöst. Zeugen hatten die Polizei in den Stadtteil Bemerode gerufen. Die Spezialkräfte rücken zum Wohnwagen des Mannes aus. Dort fanden sie dann ein Luftgewehr und nahmen den 54-Jährigen erstmal mit. Was genau der Mann vorhatte und warum er mit der Waffe herumschoss, ist im Moment aber noch unklar. Verletzt wurde bei der Aktion glücklicherweise niemand. Für Hannover 96 wird's am Sonntag wieder ernst. Der erste Spieltag in der zweiten Liga steht an. Und 96 muss erstmal auswärts ran.
5: Es geht zum Aufsteiger Energie Cottbus. 3 Punkte und ein guter Saisonstart sind also durchaus möglich. Denn auch in dieser Saison will 96 ja wieder ein Wörtchen im Aufstiegsrennen mitsprechen. Zuletzt wurde der Relegationsplatz ja ganz knapp verpasst. Der große Favorit ist in diesem Jahr aber Erstliga-Absteiger VfL Wolfsburg. Hannes Westermann, Hannover.
4: Drohnen sollen künftig auch mit Lasern bekämpft werden, und zwar mit Hochleistungslasern. Hier bei uns in Hannover hat Ministerpräsident Lies jetzt die europaweit einzige Serienfertigung dafür eröffnet. Laser haben nämlich den Vorteil, dass sie immer wieder eingesetzt werden können und dabei keine neuen Kosten verursachen. Einen geringen Schaden verursachen, sagte Lies, und
6: es ist natürlich auch ein Stück Abschreckung. Es muss uns gelingen, dass die Sicherheitsvorkehrungen, die wir treffen, so groß und so gut sind, dass es am Ende ja erst gar nicht dazu kommt, dass der Versuch unternommen wird.
4: Wie akut die Situation ist, hatte zuletzt ja ein Drohnenvorfall am Flughafen in Leipzig gezeigt. Mittlerweile hat die Bundesanwaltschaft den Fall übernommen.
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1: Ich bin Tanja Wagner. Schon wieder sorgen Drohnen an einem sicherheitsrelevanten Ort für Aufsehen. Über einem Bundeswehrstützpunkt im nordrhein-westfälischen Mechernich sind 2 Drohnen gesichtet worden. Das bestätigte die Bundeswehr. Inzwischen ermittelt die Polizei.
2: Was die beiden Drohnen über dem Bundeswehrgelände gemacht haben und wer sie gesteuert hat,

0: Güter, die aufgrund der niedrigen Pegelstände derzeit nicht oder nur eingeschränkt über die Wasserstraße transportiert werden, leichter auf der Straße befördert werden, teilten die Ministerien mit. Die Ausnahmeregelung gilt bereits an diesem Wochenende. In Österreich haben heftige Unwetter im Westen des Landes Straßen überflutet und Schlammlawinen ausgelöst. Laut der Tiroler Polizei trifft es auch Regionen, in denen gerade viele Urlauber unterwegs sind.
1: Im Zillertal sind 3 Muren abgegangen und haben Straßen blockiert. Und in Kitzbühel musste die Feuerwehr mit Wasserpumpen ausrücken. Dort waren innerhalb einer Stunde 30 mm Regen gefallen. Auch das Bundesland Salzburg war von schweren Unwettern betroffen. Mehrere Brücken wurden zerstört. Bei Bad Gastein mussten Wanderer wegen einer Mure von einer Berghütte ausgeflogen werden. Früher gab es dort noch einen Gletscher, der den Regen wie einen Schwamm aufsog. Doch mit dem Klimawandel ist das Eis mittlerweile geschmolzen. Aus Wien, Albert Otti.
0: Der Streit um die muslimischen Ganzkörperbadeanzüge spaltet Frankreich weiter. Das Verwaltungsgericht in Nizza hat ein in einem schicken Badeort verhängtes Strandverbot für Burkinis gekippt. Den Richtern zufolge beeinträchtigt das Verbot Grundfreiheiten in schwerwiegender Weise. In Frankreich wird auch schon seit vielen Jahren um ein Kopftuchverbot gestritten.

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1: Ich bin Tanja Wagner. Wegen des extrem Niedrigwassers können viele Frachtschiffe zurzeit weniger Ladung befördern als üblich. Darunter leiden die Lieferketten. Mit Nordrhein-Westfalen, Rheinland-Pfalz und dem Saarland haben jetzt die ersten Bundesländer das Sonn- und Feiertagsfahrverbot für bestimmte Lkw-Transporte aufgehoben.
2: Erst am Donnerstag hatten Vertreter von Wirtschaftsverbänden mit Bundesverkehrsminister Bilger über Sofortmaßnahmen beraten, um die Lieferketten auf wichtigen Wasserstraßen wie Rhein, Donau und Elbe aufrechtzuerhalten. Denn die anhaltende Dürre stellt viele Unternehmen aktuell vor immense Herausforderungen. Es kommt einfach nicht genug Nachschub an, weil die Frachtschiffe zu wenig Wasser unterm Kiel haben und nur einen Bruchteil der üblichen Ladung transportieren können. Durch die Lockerung des Fahrverbots sollen nun vorübergehend mehr Gütertransporte vom Wasser weg. Denn die anhaltende Dürre stellt viele Unternehmen aktuell vor immense Herausforderungen. Es kommt einfach nicht genug Nachschub an, weil die Frachtschiffe zu wenig Wasser unterm Kiel haben und nur einen Bruchteil der üblichen Ladung transportieren können.

0: e.V. aber egal. Gerade mal jeder Fünfte wünscht sich nach der Wahl am 30. Januar eine Frau und nur die wenigsten bestehen erneut auf einen Mann. Brot, Milch oder Gemüse könnten deutlich teurer werden. Dafür sollen Menschen mit wenig Einkommen Geld vom Staat bekommen. Genau das schlägt IFO-Präsident Fuß vor. Politiker von Union und SPD lehnen die Idee allerdings laut dem Tagesspiegel ab.
1: An der Supermarktkasse würde man den Vorschlag des IFO-Präsidenten ziemlich schnell merken. Auf Lebensmittel wären statt 7 künftig 19% Mehrwertsteuer fällig. Menschen mit wenig Einkommen sollen dafür 360 Euro im Jahr vom Staat bekommen. Der SPD reicht das nicht. Wer jede Woche für 100 Euro Lebensmittel kauft, zahlt nach ihrer Rechnung rund 600 Euro mehr im Jahr. Auch die Union sagt deshalb, erst den Einkauf verteuern und dann Geld zurückzahlen, das mache es weder für Familien noch für die Verwaltung einfacher. Zoe Tassovali, Redaktion.
0: Hertha BSC ist mit einem Sieg in die neue Saison in der zweiten Fußball-Bundesliga gestartet. Die Mannschaft von Trainer Leitl gewann das wegen eines Fanbanners unterbrochene Eröffnungsspiel beim VfL Bochum mit 1:0.

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1: Moin bei Antenne Niedersachsen. Chris de Sarandi.

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5: Mit Kevin Hefen. Moin. Schüsse auf einem Feld in Hannover haben am Abend einen SEK-Einsatz ausgelöst. Zeugen hatten die Polizei in den Stadtteil Bemerode gerufen. Die Spezialkräfte rücken zum Wohnwagen des Mannes aus. Dort fanden sie dann ein Luftgewehr und nahmen den 54-Jährigen erstmal mit. Was genau der Mann vorhatte und warum er mit der Waffe herumschoss, ist im Moment aber noch unklar. Verletzt wurde bei der Aktion glücklicherweise niemand. Für Hannover 96 wird's am Sonntag wieder ernst. Der erste Spieltag in der zweiten Liga steht an. Und 96 muss erstmal auswärts ran.
6: Es geht zum Aufsteiger Energie Cottbus. 3 Punkte und ein guter Saisonstart sind also durchaus möglich. Denn auch in dieser Saison will 96 ja wieder ein Wörtchen im Aufstiegsrennen mitsprechen. Zuletzt wurde der Relegationsplatz ja ganz knapp verpasst. Der große Favorit ist in diesem Jahr aber Erstliga-Absteiger VfL Wolfsburg. Hannes Westermann, Hannover.
5: Drohnen sollen künftig auch mit Lasern bekämpft werden, und zwar mit Hochleistungslasern. Hier bei uns in Hannover hat Ministerpräsident Lies jetzt die europaweit einzige Serienfertigung dafür eröffnet. Laser haben nämlich den Vorteil, dass sie immer wieder eingesetzt werden können und dabei keine neuen Kosten verursachen. Einen geringen Schaden verursachen, sagte Lies, und
7: es ist natürlich auch ein Stück Abschreckung. Es muss uns gelingen, dass die Sicherheitsvorkehrungen, die wir treffen, so groß und so gut sind, dass es am Ende ja erst gar nicht dazu kommt, dass der Versuch unternommen wird.
5: Wie akut die Situation ist, hatte zuletzt ja ein Drohnenvorfall am Flughafen in Leipzig gezeigt. Mittlerweile hat die Bundesanwaltschaft den Fall übernommen.
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1: Ich bin Tanja Wagner. Schon wieder sorgen Drohnen an einem sicherheitsrelevanten Ort für Aufsehen. Über einem Bundeswehrstützpunkt im nordrhein-westfälischen Mechernich sind 2 Drohnen gesichtet worden. Das bestätigte die Bundeswehr. Inzwischen ermittelt die Polizei.
2: Was die beiden Drohnen über dem Bundeswehrgelände gemacht haben und wer sie gesteuert hat, ist bislang unklar. Am Anfang haben Feldjäger den Vorfall untersucht, danach übernahm die Polizei. Besonders auffällig ist der Zeitpunkt. Erst vor wenigen Tagen wurde am Flughafen Leipzig-Halle eine Drohne mit Sprengstoff entdeckt. Dort ermittelt inzwischen die Bundesanwaltschaft. Innenminister Dobrindt spricht von einem hybriden Anschlag auf den Flughafen und schließt auch fremde Mächte als Drahtzieher nicht aus. Zoe Tassovali, Redaktion.
1: NRW, Rheinland-Pfalz und das Saarland setzen wegen des anhaltenden Niedrigwassers am Rhein das Sonn- und Feiertagsfahrverbot für bestimmte Lkw-Transporte vorübergehend außer Kraft. Damit könnten Güter, die aufgrund der niedrigen Pegelstände derzeit nicht oder nur eingeschränkt über die Wasserstraße transportiert werden, leichter auf der Straße befördert werden, teilten die Ministerien mit. Die Ausnahmeregelung gilt bereits an diesem Wochenende. In Österreich haben heftige Unwetter im Westen des Landes Straßen überflutet und Schlammlawinen ausgelöst. Laut der Tiroler Polizei trifft es auch Regionen, in denen gerade viele Urlauber unterwegs sind.
3: Im Zillertal sind 3 Muren abgegangen und haben Straßen blockiert. Und in Kitzbühel musste die Feuerwehr mit Wasserpumpen ausrücken. Dort waren innerhalb einer Stunde 30 mm Regen gefallen. Auch das Bundesland Salzburg war von schweren Unwettern betroffen. Mehrere Brücken wurden zerstört. Bei Bad Gastein mussten Wanderer wegen einer Mure von einer Berghütte ausgeflogen werden. Früher gab es dort noch einen Gletscher, der den Regen wie einen Schwamm aufsog. Doch mit dem Klimawandel ist das Eis mittlerweile geschmolzen. Aus Wien, Albert Otti.
1: Der Streit um die muslimischen Ganzkörperbadeanzüge spaltet Frankreich weiter. Das Verwaltungsgericht in Nizza hat ein in einem schicken Badeort verhängtes Strandverbot für Burkinis gekippt. Den Richtern zufolge beeinträchtigt das Verbot Grundfreiheiten in schwerwiegender Weise. In Frankreich wird auch schon seit vielen Jahren um ein Kopftuchverbot gestritten.

0: schon, denke ich, an Feiern als Stadtfest.
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1: Ich bin Tanja Wagner. Wegen des extrem Niedrigwassers können viele Frachtschiffe zurzeit weniger Ladung befördern als üblich. Darunter leiden die Lieferketten. Mit Nordrhein-Westfalen, Rheinland-Pfalz und dem Saarland haben jetzt die ersten Bundesländer das Sonn- und Feiertagsfahrverbot für bestimmte Lkw-Transporte aufgehoben.
2: Erst am Donnerstag hatten Vertreter von Wirtschaftsverbänden mit Bundesverkehrsminister Bilger über Sofortmaßnahmen beraten, um die Lieferketten auf wichtigen Wasserstraßen wie Rhein, Donau und Elbe aufrechtzuerhalten. Denn die anhaltende Dürre stellt viele Unternehmen aktuell vor immense Herausforderungen. Es kommt einfach nicht genug Nachschub an, weil die Frachtschiffe zu wenig Wasser unterm Kiel haben und nur einen Bruchteil der üblichen Ladung transportieren können. Durch die Lockerung des Fahrverbots sollen nun vorübergehend mehr Gütertransporte vom Wasserweg auf die Straßen verlegt werden können. Dirk Zeitler, Nachrichtenredaktion.
1: Die schwarz-rote Koalition diskutiert heftig darüber, ob zwingend eine Frau die Nachfolge von Bundespräsident Steinmeier antreten sollte. Einem Dreiviertel der Bürger ist das laut einer Umfrage im Auftrag von RTL und NTV aber egal. Gerade mal jeder Fünfte wünscht sich nach der Wahl am 30. Januar eine Frau und nur die wenigsten bestehen erneut auf einen Mann. Brot, Milch oder Gemüse könnten deutlich teurer werden. Dafür sollen Menschen mit wenig Einkommen Geld vom Staat bekommen. Genau das schlägt IFO-Präsident Fuß vor. Politiker von Union und SPD lehnen die Idee allerdings laut dem Tagesspiegel ab.
3: An der Supermarktkasse würde man den Vorschlag des IFO-Präsidenten ziemlich schnell merken. Auf Lebensmittel wären statt 7 künftig 19% Mehrwertsteuer fällig. Menschen mit wenig Einkommen sollen dafür 360 Euro im Jahr vom Staat bekommen. Der SPD reicht das nicht. Wer jede Woche für 100 Euro Lebensmittel kauft, zahlt nach ihrer Rechnung rund 600 Euro mehr im Jahr. Auch die Union sagt deshalb, erst den Einkauf verteuern und dann Geld zurückzahlen, das mache es weder für Familien noch für die Verwaltung einfacher. Zoe Tassovali, Redaktion.
1: Hertha BSC ist mit einem Sieg in die neue Saison in der zweiten Fußball-Bundesliga gestartet. Die Mannschaft

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1: Ich bin Tanja Wagner. Über einem Militärstützpunkt in Mechernich in Nordrhein-Westfalen sind 2 Drohnen gesichtet worden. Das habe die Sicherheitszentrale des Bundeswehrstandortes gemeldet, bestätigte eine Sprecherin des operativen Führungskommandos der Bundeswehr auf Anfrage. Feldjäger hätten den Vorfall untersucht, sagte die Sprecherin weiter. Der Fall sei an die Euskirchener Polizei übergeben worden. Angesichts des Niedrigwassers haben mehrere Bundesländer das Lkw-Fahrverbot an Sonn- und Feiertagen vorübergehend aufgehoben. Weil Binnenschiffe nicht voll beladen oder gar nicht fahren können, sollen wichtige Güter per Lkw an ihr Ziel kommen, und zwar möglichst schnell.
2: Die Ausnahme gilt nur für Transporte, die wegen der niedrigen Pegel nicht wie gewohnt über den Rhein laufen können. Denn dort wird der Platz für Fracht immer knapper. Schiffe können zwar noch fahren, müssen aber deutlich weniger laden. Und das treibt die Transportkosten nach oben. Besonders die Chemie- und Stahlindustrie braucht den Fluss für ihre Lieferungen. Sie warnt bereits davor, ihre Produktion kürzen zu müssen. Die zusätzlichen Lkw sollen helfen, Waren trotzdem ans Ziel zu bringen. Die Ausnahme gilt vorerst bis Ende September. Zoe Tassovali, Redaktion.
1: Überraschender Lichtblick für die deutsche Wirtschaft. Trotz Iran-Kriegs, Ölpreisschocks und US-Zöllen sind die deutschen Exporte im Juni auf einen Rekord gestiegen. Auch das verarbeitende Gewerbe habe sich weiter erholt. Vor allem in der Autoindustrie legte die Produktion zu.
3: Industrie, Bau- und Energieversorger stellten damit das 3. Mal in Folge mehr her als im Vormonat. Besonders erfreulich, nach den Einbrüchen in der Vergangenheit stieg die Produktion in der Autobranche im Juni deutlich, um 3,6%. Auch andere Bereiche im Fahrzeugbau legten zu, wie die Produktion von Flugzeugen, Schiffen, Zügen und Militärfahrzeugen. Ökonomen sehen die Talfahrt der Industrie damit beendet. Viel hängt aber auch davon ab, wie sich die geopolitische Lage und die Energiepreise entwickeln, und auch das Niedrigwasser sorgt für Probleme. Katrin Müller, Nachrichtenredaktion.
1: Hertha BSC ist mit einem Sieg in die neue Saison in der 2. Fußball-Bundesliga gestartet. Die Mannschaft von Trainer Stefan Leitl gewann das wegen eines Fanbanners unterbrochene Eröffnungsspiel beim VfL Bochum mit 1:0.